0: Wert von mindestens 500.000 Euro im Darknet gehandelt haben. Das teilte die Generalstaatsanwaltschaft Oldenburg mit. Die drei mutmaßlichen Haupttäter sitzen in Untersuchungshaft.
1: Im ganz großen Stil sollen die Männer jahrelang Cannabis, Amphetamine, Kokain und Ecstasy vertickt haben. Verkauft wurden die Drogen im Darknet und über Messenger-Dienste gegen Kryptowährung. Den Vorwürfen nach war die Arbeitsteilung klar geregelt. Demnach beschaffte der Zollbeamte die Drogen, ein Komplize verpackte und verschickte sie und ein weiterer kassierte das Geld. Ein Polizist soll ihnen geholfen haben. Er wird der Beihilfe verdächtigt. Bei Durchsuchungen in 10 Objekten fanden die Ermittler kiloweise Drogen und Bargeld im hohen fünfstelligen Bereich. Ursula Winkler, Nachrichtenredaktion.
0: Zum Sport. Deutschlands WM-Gruppengegner Elfenbeinküste hat mit Favorit Frankreich eine bittere Testspielniederlage zugefügt. Das Team um Superstar Kylian Mbappé verlor vor den heimischen Fans in Nantes mit 1:2 gegen das Team der Elfenbeinküste.
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3: Ja, und da lockert's immer mehr auf. Jetzt in der Nacht kaum noch Schauer oder Gewitter mit dabei. Dazu messen wir jetzt Temperaturen, die liegen so zwischen 12 und 7 Grad. Der Freitag hat dann viel von dem, was wir von gestern dann schon kennen, wird wieder sehr regnerisch und auch kurze Gewitter können mal durchziehen. Und das alles bei maximal 20 Grad dann heute.
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4: A3 Arnheim-Oberhausen zwischen Kreuz Oberhausen und Oberhausen-Holten. 1 Kilometer Stau, 5 Minuten Zeitverlust. Und A42 Dortmund-Kamp-Lindfort zwischen Oberhausen-Zentrum und Oberhausen-Buschhausen. 1 Kilometer stockender Verkehr. Wir wünschen allen unterwegs gute Fahrt.
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3: Ja, und wir starten in diese Stunde mit einem ganz späten 80er von Roxette. The Look gibt's jetzt hier bei uns. Ich bin Andreas Grunwald. Hallo zusammen.

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0: Ja, Justin Bieber und The Kid LAROI und Stay. So, hier Digga, nice, cool, safe. Alles völlig angesagte Wörter, die ich übrigens nicht mehr sage, weil wenn ich es sage, dann klingt es nicht mehr so nice. Aber die anderen Begriffe wie jetzt Heidewitzka oder Potzblitz völlig verdrängen. Oder erinnert sich da noch jemand dran hier an Potzblitz und Heidewitzka? Sagt heute kaum noch jemand, ne? Warum eigentlich nicht? Haben wir uns auch gefragt. Sind die jetzt uncool oder wissen wir einfach nicht mehr, was sie bedeuten? Bei letzterem kann die Kollegin Nele Kernchen mal so ein bisschen helfen.
1: Ihr sitzt im Restaurant. Vor euch eine richtig schöne, dampfende, käsige Pizza. Ihr beißt rein und sagt, was? Boah, voll lecker. Schmeckt mega geil. Ja, kannst du machen. Aber wie wär's mal mit etwas weniger 0815? Wie wär's mit, was ein Schmackofatz? Checkt jeder sofort, passt auch in die Situation. Denn Schmackofatz kommt vom polnischen Verb smakować, was schmecken bedeutet. Eignet sich auch super fürs nächste Grillfest bei euch im Garten. Und falls euch dann einer am Grill kein Würstchen brät, sondern ein Kotelett ans Ohr labert, hab ich auch noch einen Tipp. Klar, ihr könntet sagen, lass mich mit dem Scheiß in Ruhe. Oder ihr sagt, Gillefit. Heißt so viel wie Unsinn, unnötiges Zeug. Es kommt wahrscheinlich vom Französischen qui le fit, was so viel wie wer macht denn sowas meint. So, lange Rede, ganz viel Unsinn. Ich habe noch so viele Wörter, aber dann sitzen wir ja noch hier, wenn es schon stockdunkel ist. Oder besser noch, zappenduster. Oh, Zappen, die Kurzform für Zapfenstreich in der Soldatensprache. Dieser bedeutete für die Soldaten den Beginn der Nachtruhe. Also Augen zu und Licht aus. Wobei ich sie ja am liebsten verwende, um liebevolle Drohungen auszusprechen. Schatz, wenn du dieses Kuddelmuddel nicht ratzfatz aufräumst, dann ist hier aber Zappenduster. Klingt gleich viel eloquenter. Ach übrigens, beleidigen in eloquent geht auch, ne? Du Pissnelke. Ich sag doch, alte Wörter machen voll Bock. Entschuldigung, ich mein, sind voll Knorke.
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1: Jetzt in der Nacht lassen letzte Schauer immer mehr nach. Vor allem in der zweiten Nachthälfte lockert es dann gut auf. Dazu gehen die Werte zurück auf 12 bis 7 Grad. Der Freitag packt wieder alles mit rein. Wolken, Regen und Gewitter. Und das alles dann bei 17 bis 20 Grad.
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2: Zurzeit liegen uns keine Meldungen vor. Wir wünschen allen unterwegs gute Fahrt.
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1: Tja, und das jetzt gleich hier bei uns mit Musik von einem Mann, der wirklich nur Hits rausgebracht hat. Ich rede von Prince, der hat wirklich einen Hit nach dem anderen produziert. Kann mich kaum daran erinnern, dass da irgendwas mal gefloppt ist. Waren doch alles große Sachen dabei, ne? Wahrscheinlich außer der Film Purple Rain, das war ja nicht so ein großes Ding. Aber die Musik dazu auch wieder. Großer Hit, Purple Rain. Spielen wir gleich, hören wir uns an. Jetzt erstmal The

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1: Ich bin Tine Klimach. Zur finanziellen Stabilisierung der Pflegeversicherung soll nach Plänen von Gesundheitsministerin Wagen ein Paket mit Ausgabenbremsen und zusätzlichen Einnahmen kommen. So sind Änderungen bei den Zuschlägen für Heimbewohner vorgesehen und höhere Beiträge für Versicherte ohne Kinder.
2: Die Zuzahlungen für die Versorgung in Pflegeheimen sollen langsamer ansteigen als bisher. Einsparziel 2,6 Milliarden Euro. Kinderlose sollen ab dem kommenden Jahr 0,1% mehr Beitrag zahlen. Außerdem geplant Einschränkungen bei der beitragsfreien Mitversicherung von Ehepartnern und eine höhere Einkommensgrenze, bis zu der Versicherungsbeiträge fällig werden. Aus Berlin, Thomas Thonfeld.
1: Vor dem Hintergrund stockender US-amerikanischer Vermittlungen hat sich der ukrainische Präsident Selenskyj in einem offenen Brief an den russischen Staatschef Putin gewandt und direkte Friedensgespräche angeboten. Die Staatsführer sollten die Schlüsselfragen selbst besprechen, hieß es in dem Schreiben. Kiew und Moskau als Ort für die Unterredungen schloss Selenskyj dabei aus. Als Antwort wiederholte der Kreml nur sein altes Angebot für Verhandlungen in Moskau. Der Tankrabatt geht in die zweite Halbzeit. Die befristete Steuersenkung auf Benzin und Diesel läuft Ende des Monats aus. Die Chefin des Verbraucherzentrale Bundesverbands, Ramona Popp, fordert deshalb weitere Entlastungen für private Haushalte.
3: Die Stromsteuer soll für alle Privathaushalte gesenkt werden. Das ist die Forderung der Verbraucherchefin. Das würde die Menschen dauerhaft entlasten und gleichzeitig die Abhängigkeit von fossilen Energien verringern, sagt sie. Union und SPD hatten eine solche Maßnahme im Koalitionsvertrag angekündigt, sie bisher aber nur für bestimmte Wirtschaftsbereiche umgesetzt. Laut einer Forsa-Umfrage hat eine große Mehrheit der Befragten ohnehin nicht das Gefühl, dass die bisherigen Maßnahmen ihren Alltag spürbar erleichtern. Zoe Tassovali, Redaktion.
1: In einem Prozess in Frankreich ist der in Deutschland bereits wegen dreifachen Kindsmords verurteilte sogenannte Maskenmann wegen eines weiteren Mordes zu lebenslanger Haft verurteilt worden. Das Gericht sprach den deutschen Serientäter Martin N. wegen des Mordes an dem damals 10-Jährigen schuldig. In Deutschland hatte er während fast 20 Jahren kleine Jungen missbraucht und drei von ihnen ermordet. Der Pädagoge war in Norddeutschland nachts maskiert an die Betten dutzender Opfer getreten.
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4: Kunden, denen das Wetter von gestern gefiel, mögen auch das Wetter von heute. Es ist so ziemlich das Gleiche. Es kann immer mal wieder regnen. Teilweise sind auch Gewitter und Stürme möglich, je nach Region. Temperatur dafür ganz angenehm, für alle, die es nicht so heiß mögen, zumindest 20 Grad maximal.
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5: Zurzeit liegen uns keine Meldungen vor. Wir wünschen allen unterwegs gute Fahrt.
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4: Hallo, Sebastian Pulli hier. Ja, unser Musikprogramm im Folgenden schwer beschämend für alle Ü30er, weil hier lauter junge Leute kommen, die einfach sehr, sehr früh sehr erfolgreich geworden sind. Erstmal Leonie, mit 28 schon großer Popstar. Und dann auch gleich noch Mark Atlas, der ist 19 und singt, als hätte er schon alles Elend der Welt gesehen. Ja gut, aber wenigstens da kommen wir ja vielleicht alle auch noch hin. Gute Nacht!

0: Der Mann ist 19. Ich bin immer noch völlig fassungslos. Mark Atlas, You Against My Love.
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0: So, wir haben Sommer. Also theoretisch.
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3: Wann fängt denn jetzt der Sommer an? Ich check's nicht. Meteorologisch, kalendarisch oder gehen wir einfach danach, wann die ersten Bekloppten kurze Hose tragen? Ja, weil dann ist ab Februar Sommer. Ich meine, ich krieg das schon nicht mit dem Uhrenumstellen hin. Wie war das nochmal? Die Uhr stellst du von O bis O. Ja, außer im Schaltjahr, da fällt Ostern auf den Mittwoch. Ach Leute, es ist doch alles zu kompliziert. Wer soll denn da noch mitkommen? Schoko-Nikoläuse gibt's ab August zu kaufen. Die Fußball-WM in Katar war damals auf einmal an Weihnachten und in der Ostsee hatten wir jetzt plötzlich einen Buckelwal. Früher war das einfacher. Sobald das Freibad aufhatte, war Sommer. Fertig. Aber wo gibt's heute noch ein Freibad? Wusstet ihr, dass Alaska der nördlichste, der westlichste und der östlichste Staat der USA ist? Ja, ich weiß, ich kriege auch einen Knoten in den Synapsen. Aber stimmt. Und immer dran denken, heiß ist, wenn du beim Atmen schwitzt.
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1: Gute Nachricht, wir werden nicht nass vom Schweiß, nur 20 Grad maximal. Dafür werden wir nass vom Regen. Es kann immer mal wieder was runterkommen heute und teilweise sind Gewitterstürme und auch Starkregen möglich.
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2: Zurzeit liegen uns keine Meldungen vor. Wir wünschen allen unterwegs gute Fahrt.
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1: Hallo, Sebastian Pulli hier und jetzt die Band Juli oder wie ältere Leute sagen, Juli. Geile Zeit.
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1: Ich bin Tine Klimach. Kreml-Chef Putin hat die Warnungen vor einem womöglich baldigen Angriff Moskaus auf ein NATO-Land als Unsinn zurückgewiesen. Es sei eine bewusste Provokation, sagte Putin bei einem Treffen mit Vertretern großer internationaler Nachrichtenagenturen.
2: Putin warf dem Westen Desinformation vor, es gehe nur darum, vor den Bürgern höhere Verteidigungsausgaben zu rechtfertigen. Klar ist aber auch, dass Putin mit seinem Angriffskrieg gegen die Ukraine jedwedes Vertrauen im Westen verspielt hat. Bei dem Treffen hier in St. Petersburg mit Journalisten kritisierte er vor allem Deutschland für seine Waffenlieferungen an die Ukraine. Und er lobte die AfD, deren Vertreter sich hier beim Wirtschaftsforum für eine Wiederaufnahme von Gaslieferungen an Deutschland einsetzen. Putin sagte, dass Russland sofort wieder liefern könne. Aus St. Petersburg, Ulf Mauder.
1: Unionsfraktionschef Jens Spahn hat Gesundheitsministerin Wagen gegen Kritik an ihren Plänen zur finanziellen Stabilisierung der Pflegeversicherung verteidigt. Es sei ein notwendiger Schritt, sagte Spahn im ARD-Interview der Woche. Pflegeversicherung wie Krankenversicherung seien schlicht pleite. Nach den neuen Gesetzesplänen müssen sich Heimbewohner, Gutverdiener und Menschen ohne Kinder auf Mehrbelastungen einstellen. Sozialverbände kritisieren die Pläne scharf. Mit Streiks im Einzelhandel will die Gewerkschaft Verdi auch heute Druck in den laufenden Tarifverhandlungen machen. In verschiedenen Städten wie Berlin, Erfurt, Ingolstadt oder Saarbrücken sind Kundgebungen geplant. Für Kunden erwartet der Handelsverband keine großen Auswirkungen.
3: Ein Kompromiss im Tarifstreit ist weiter nicht in Sicht. Verdi fordert 7% mehr Geld für die Beschäftigten im Handel. Die Angebote der Arbeitgeber liegen noch deutlich darunter, auch wegen längerer Laufzeiten. Die Gewerkschaft spricht von einer Frechheit, zumal es den Konzern wirtschaftlich hervorragend gehe. Viele Beschäftigte wüssten aber gar nicht mehr, wie sie ihr tägliches Leben finanzieren sollen. Vor allem auch im Einzelhandel, wo besonders viele in Teilzeit arbeiten. Aus Berlin, Thomas Brockt.
1: Die Obduktion des als Temi bekannten Buckelwals auf dem Strand der dänischen Insel Anholt ist in den späten Abendstunden beendet worden. Eine klare Todesursache konnte das Expertenteam bei den Untersuchungen zunächst nicht feststellen. Etwa eine Verletzung sei nicht zu erkennen gewesen, hieß es. Klar ist nun auch, dass das Tier, wie bereits vermutet, ein Weibchen ist. Die Ergebnisse der entnommenen Proben werden erst in ein paar Monaten erwartet.
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4: Manche mögen's heiß. Alle anderen freuen sich über die 20 Grad heute, für Sommerverhältnisse ziemlich kühl. Auch der Rest, sagen wir, erfrischend, also es kann immer mal wieder Regen runterkommen. Teilweise je nach Region auch Gewitter möglich, Sturm und Starkregen ist auch drin.
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5: A3 Oberhausen-Köln zwischen Kreuz Hilden und Dreieck Langenfeld. 1 Kilometer Stau. Wir wünschen allen unterwegs gute Fahrt.
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4: Sebastian Pulli hier. Schönen guten Morgen. Kurz nach 4, da sind die Sprechwerkzeuge noch so mittelaktiv. Und da ist es schwer, aber auch sonst immer schwer, dieses Wort zu sagen. Religion. New Religion von Bibi Rexha. Vielen Dank dafür. Guten Morgen.

0: Sascha hier bei uns. Und Kinder haben ja was, das verlieren die meisten Erwachsenen irgendwann. Und zwar den Drang, sich zu bewegen.
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0: Ich habe zum Beispiel sehr oft den Drang, mich hinzulegen. Dabei gibt es ein kleines Wundermittel. Man konsumiert das und dann kommt tatsächlich der Drang, da kriegt man Lust, sich wieder zu bewegen. Und zwar geht es um Musik. Kollegin Kimberly Klages jetzt über die besten Klänge, wenn man joggen gehen will.
2: Gut zum Laufen ist Musik, die antreibt, aber nicht komplett eskaliert. Also Songs mit Energie, Rhythmus und möglichst wenig Nervenzusammenbruch. Das hier ist so ein Klassiker dafür.
3: Run, boy, run. This world is not meant for you.
2: Passt natürlich perfekt, schon alleine, weil der Songtitel dir keine Ausrede mehr lässt. Auch Rap funktioniert übrigens super. Guter Beat, läuft einfach mit, ohne dass dein Kopf gleich überfordert ist und man fühlt sich gleich sehr, sehr cool. Schwierig wird's dann bei Musik, die in die falsche Richtung zieht. Traurige Balladen zum Beispiel. Wer beim Joggen plötzlich das hier hört, der läuft nicht weiter, der verarbeitet erstmal sein Leben. Auch nicht ideal, völlig überdrehter Techno. Da muss man ja nach 30 Sekunden das Gefühl haben, gleichzeitig joggen und ein Stromkabel kauen zu müssen. Kurz gesagt, die perfekte Joggingmusik schiebt dich an. Die falsche sorgt dafür, dass du entweder heulst, völlig überdrehst oder einfach nach 800 Metern sehr bewusst wieder nach Hause gehst.
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1: Kunden, denen das Wetter von gestern gefiel, mögen auch das Wetter von heute. Es ist so ziemlich das Gleiche. Es kann immer mal wieder regnen. Teilweise sind auch Gewitter und Stürme möglich, je nach Region. Temperatur dafür ganz angenehm, für alle, die es nicht so heiß mögen, zumindest 20 Grad maximal.
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2: Zurzeit liegen uns keine Meldungen vor. Wir wünschen allen unterwegs gute Fahrt.
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1: Sebastian Pulli hier. Guten Morgen. Sehr frühe Uhrzeit. Da müssen wir noch nicht viel Leistung erbringen. Da reichen die Grundlagen. Atmen, Breathing, Jason Derulo. Guten Start in diesen Freitag.

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1: Ich bin Tine Klimach. Die gesetzliche Pflegeversicherung steckt in chronischen Finanznöten. Bundesgesundheitsministerin Nina Wagen will das System stabilisieren. Jetzt liegt ein Reformkonzept auf dem Tisch. Heimbewohner, Gutverdiener und Menschen ohne Kinder müssen sich auf mehr Belastungen einstellen. Gesundheitsministerin Wagen verteidigte die Pflegepläne.
2: Wir haben jetzt einen Gesetzentwurf vorgelegt, der zum einen dafür sorgt, dass die Finanzen wieder stabilisiert werden, der aber zum anderen, das ist mir auch wichtig, dafür sorgt, dass sich die Versorgung für die Menschen auch verbessert.
1: Das neue Konzept zur Pflegeversicherung soll bis zur Sommerpause ins Kabinett kommen. Bisher konnte keine Waffenruhe im Libanon Frieden zwischen Israel und der Hisbollah schaffen. Jetzt hat die Hisbollah einen neuen Anlauf zurückgewiesen. Deren Chef lehnte vor allem Forderungen nach einer Entwaffnung ab.
3: Die Hisbollah habe niemanden zugesagt, auf Widerstand oder Vergeltung zu verzichten. So drückte sich ihr Generalsekretär aus. Solange die Angriffe Israels anhielten, werde die Organisation ihre militärischen Aktionen fortsetzen. Die jüngste Vereinbarung wurde zwischen Israel und dem Libanon getroffen, ohne Beteiligung der Hisbollah. Demnach soll die Miliz ihre Angriffe auf Israel einstellen und sich aus dem Südlibanon zurückziehen. Die Hisbollah will einer Waffenruhe erst zustimmen, wenn die israelischen Angriffe eingestellt werden. Bereits seit dem Morgen kam im Libanon erneut zu mehreren Angriffen. Aus Beirut, Amira Rajab.
1: Beim Internationalen Wirtschaftsforum in St. Petersburg hat der russische Präsident Putin eine Pressekonferenz für ausländische Nachrichtenagenturen gegeben. In seinen Antworten zeigt er sich für seinen Krieg gegen die Ukraine weiter siegesgewiss. Parallel dazu hat ihm der ukrainische Präsident Zelensky in einem offenen Brief direkte Friedensgespräche in einem Drittstaat angeboten. Als Antwort wiederholte der Kreml nur sein altes Angebot für Verhandlungen in Moskau. Die Entertainer Joko Winterscheid und Klaas Häufer-Umlauf haben ihre freie Sendezeit bei ProSieben genutzt, den Alltag an der ukrainischen Front aus Sicht Betroffener zu dokumentieren. Die eigentlich geplanten 15 Minuten Sendezeit, die die beiden bei ihrem Haussender ProSieben in einer Spielshow gewonnen hatten, wurden am Abend für den Film Joko und Klaas Live – Don't Look Back Away auf mehr als 3 Stunden verlängert. 6 Menschen, darunter ein Evakuierungshelfer und ein Polizist, erzählen und zeigen das Grauen des mittlerweile mehr als 1500 Tage dauernden Krieges.
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4: Gute Nachricht, wir werden nicht nass vom Schweiß, nur 20 Grad maximal. Dafür werden wir nass vom Regen. Es kann immer mal wieder was runterkommen heute und teilweise sind Gewitterstürme und auch Starkregen möglich.
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5: Zurzeit liegen uns keine Meldungen vor. Wir wünschen allen unterwegs gute Fahrt.
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4: Sebastian Pulli hier. Herzlich willkommen unter denen, die heute keinen Brückentag genommen haben und arbeiten gehen, weil wir pflichtbewusst sind und einen Dienst an der Gesellschaft leisten wollen. Beziehungsweise wieder zu verballert waren, um uns den rechtzeitig freizunehmen. Schönen guten Morgen, Espresso jetzt. Sabrina Carpenter, kommt gut in den Freitag.

0: So, erstmal orientieren nach dem Feiertag. Es ist Freitag. Mehr Orientierung jetzt hier.
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0: Kollege Leo Arrighi, legen wir los in Braunschweig mit ein bisschen Schulunterricht praktisch am Brückentag. Da geht's ja um Erdkunde.
2: Genau, heute ist das Bundesfinale vom Geografiewettbewerb Dirke Wissen. Das ist Deutschlands größter Geografiewettbewerb. Rund 300.000 Schülerinnen und Schüler aus Deutschland haben dieses Jahr mitgemacht. Dazu noch etwa 3.500 an deutschen Schulen weltweit. Im Finale stehen da 17 Landessiegerinnen und Landessieger. Für NRW ist Carolina Jüngling dabei vom Lise-Meitner-Gymnasium in Willich. Und das ist jetzt nicht nur irgendwie, wo liegt welcher Fluss. Da geht es auch um Klimadiagramme, Bevölkerungsdiagramme, Monsun oder den Human Development Index, also Erdkunde. Aber es ist schon wirklich anspruchsvoll. Können wir einfach mal abfeiern, finde ich, was die ganzen Schülerinnen und Schüler da so rocken.
0: Absolut. Wir bleiben beim Rocken.
2: Wow, ja, also geniale Überleitung. Heute startet am Nürburgring Rock am Ring und es läuft bis Sonntag. Zusammen mit Rock im Park in Nürnberg ist das übrigens eines der größten Musikereignisse in Deutschland. Am Ring, da werden rund 90.000 Menschen erwartet. In Nürnberg bei Rock im Park nochmal rund 80.000 pro Tag. Beide Festivals sind ausverkauft. Die großen Namen dieses Jahr, ich habe mal nachgeguckt, Linkin Park, Limp Bizkit, Volbeat, Iron Maiden und noch ganz viele mehr. Also die Eifel wird für drei Tage wieder ein sehr lautes Zeltlager mit Gitarrenanschluss.
0: Also heute Geografiefinale in Braunschweig und Festivalstart am Nürburgring. Danke Leo und schönen Freitag.

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1: Manche mögen's heiß. Alle anderen freuen sich über die 20 Grad heute, für Sommerverhältnisse ziemlich kühl. Auch der Rest, sagen wir, erfrischend, also es kann immer mal wieder Regen runterkommen. Teilweise je nach Region auch Gewitter möglich, Strom und Starkregen ist auch drin.
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2: Zurzeit liegen uns keine Meldungen vor. Wir wünschen allen unterwegs gute Fahrt.
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1: Sebastian Pulli hier, guten Morgen. Und wer von euch traurig ist, dass er heute arbeiten muss am Brückentag und ein Pflaster braucht für die inneren Wunden? Der Nelly hier, der hätte noch eins im Gesicht. Dilemma ist das. Guten Start in den Freitag.

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0: Madonna ist das hier bei uns. So, liebe Mitchristen, Feiertag ist rum.
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0: Frohen Leichnam nämlich. Das war doch der, wo wir feiern, dass Jesus hier... Ne? Wer das nicht weiß, kommt nicht in den Himmel. Es sei denn, vielleicht hört sich jetzt zum Ausgleich folgenden Beitrag aus dem Bereich Kirche an.
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2: Der Jahreskreis ist ja durch verschiedene Farben geprägt. Das Weiß steht für Herrenfeste, Weihnachten, Ostern, Christi Himmelfahrt. Dann gibt es das Violett, es gibt das Rot, Heiliger Geist, es gibt das Grün.
3: Jede Menge Farben und jede Farbe steht für ein anderes Fest. So wie gestern an Fronleichnam die Farbe Weiß. Thomas Schmidt kennt sich damit bestens aus, denn in seiner Kölner Paramentenwerkstatt entstehen eben diese liturgischen Gewänder, die katholischen Priester in der Messe tragen.
2: Die meisten Gewänder, die wir machen, sind in reiner Seide, auch der Würde der Liturgie angepasst, also keine synthetischen Stoffe. Und Seide ist halt einfach ein Naturprodukt, es ist ein edles Produkt.
3: Seit über 20 Jahren ist Thomas Schmidt Paramentenmacher. Seine Messgewänder sind in ganz Europa im Einsatz und ein kleiner Ausschnitt ist gerade im Kloster Kamp am Niederrhein zu sehen. Auch eine sogenannte Stola ist dabei mit dem Vaterunser auf Kölsch.
2: Und diese Stola hat der Kardinal in Köln geschenkt bekommen und der Papst, Papst Franziskus. Und das war natürlich eine ganz besondere Aufgabe, eine ganz besondere Sache.
3: Zur Ehre Gottes, so der Ausstellungstitel, aber keinesfalls sind die Gewänder nur fürs Museum, findet Peter Hahnen, Leiter des Geistlichen und Kulturellen Zentrums Kloster Kamp.
4: Das Christentum findet heute statt. Unsere Gottesdienste finden heute statt. Und das sollte man den Gottesdiensten anmerken. Das ist Kunst und Ausdruck von Kunst, dem Gottesdienst angemessen und würdig, von heute für heute.
3: Mehr bei uns auf augenblickmalonline.de. Stefan Klinkhammer von der Katholischen Kirche für Augenblickmal.
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1: Mit Marc Weiß. Schönen guten Morgen. Der ukrainische Präsident Selenskyj bietet Kreml-Chef Putin direkte Gespräche an, um den Krieg zu beenden. Ob Putin auf dieses Angebot eingeht, ist allerdings völlig offen. Beim Wirtschaftsforum in St. Petersburg hat er sich demonstrativ siegesgewiss gezeigt. Frage an Thorsten Adolfs aus dem News-Team. Wie genau stellt sich Selenskyj das denn vor und wie reagiert Russland darauf?
2: Selenskyj möchte ein persönliches Treffen mit Putin, zum Beispiel in der Türkei, der Schweiz oder in einem anderen neutralen Land. Er will in einem ersten Schritt dann eine Waffenruhe erreichen, die von den USA überwacht wird. Außerdem fordert er einen Gefangenenaustausch und die Rückkehr verschleppter Zivilisten. Der Kreml hat auf Selenskyjs Brief bis jetzt inhaltlich nicht reagiert. Präsident Putin hat beim Wirtschaftsforum in St. Petersburg aber nochmal deutlich gemacht, dass er die komplette Kontrolle über die Region Donbass im Osten der Ukraine will. Er sei zwar zu Vereinbarungen bereit, sieht seine Armee auf dem Schlachtfeld aber klar im Vorteil. Die Ukraine behauptet dagegen, es habe entlang der Front zuletzt nur noch sehr geringe Geländegewinne der Russen gegeben.
1: Infos von Thorsten Adolfs aus dem News-Team. Vielen Dank und jetzt die weiteren Themen in der Zusammenfassung. Mit Streiks im Einzelhandel will die Gewerkschaft Verdi auch heute den Druck in den laufenden Tarifverhandlungen erhöhen. In mehreren Städten sind Kundgebungen geplant. Für Kunden erwartet der Handelsverband aber keine großen Auswirkungen, weil sich die meisten Geschäfte gut vorbereitet hätten, heißt es. Nach der kurzfristigen Vollsperrung der Bonner Friedrich-Ebert-Autobahnbrücke will sich Bundesverkehrsminister Schnieder heute selbst ein Bild vor Ort machen. Es werde so schnell wie möglich geklärt, wie es weitergeht, sagte Schnieder schon gestern. Die Autobahn GmbH hatte die Brücke aus den 60ern am Mittwoch überraschend gesperrt. Grund sind Schäden am Tragwerk. Seitdem herrscht ein Verkehrschaos. Wissenschaftler und Ärzte haben gestern in Dänemark, wie angekündigt, den toten Ostsee-Buckelwal Timmy oder auch Hope obduziert. Eine genaue Todesursache konnte noch nicht festgestellt werden. Klar ist nur, der Wal ist wie zuletzt schon vermutet ein Weibchen. Eine Verletzung sei nicht zu erkennen gewesen, sagte eine der beteiligten Walexpertinnen, was allerdings auch an der Verwesung liegen könne. Bei einem Blick ins Maul und den Magen des Tieres seien auch keine Netze oder andere Gegenstände gefunden worden, sagte sie. Das Team entnahm wie geplant auch Gewebe. Proben, die jetzt ins Labor kommen. Ergebnisse werden aber erst in den kommenden Monaten erwartet. Und das waren die Nachrichten mit Marc Weiß.
3: Timmy ist ein Weibchen, das ist sehr wohl.
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3: Zumindest nicht ganz so übel wie gestern. 13 Grad im Moment in Neuss an der Rennbahn. Wärmer als 18 Grad wird es heute nicht. Zumindest mal die meiste Zeit trocken dabei. Auch am Wochenende höchstens mal so 20 Grad vielleicht. Kann zwischendurch auch mal regnen. Also nicht so prall.
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3: Annalena Günther, wie prall ist auf den Straßen?
4: Ja, das ist schnell erzählt. Ist alles frei aktuell. Keine Staus, keine Blitzer bisher hier reingemeldet. Wenn ihr was seht, dann meldet es uns doch gerne über die 02131 40.000.
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3: 6 Minuten, dann gucken wir aufs Stadtradeln, das heute losgeht. Also quasi wie gesagt, Radfahren für die Umwelt. Eine gute Sache. Bei dem Wetter die letzten Tage würde ich aber eher sagen... Ah. Nee, lass mal.

0: Sekündchen noch, ich suche hier gerade noch den Ironie-Alarm.
1: Ah, da ist er ja. Tolles Fahrradwetter, oder?
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0: Naja, es gibt kein schlechtes Wetter, es gibt nur schlechte Kleidung, sagt der Boomer. Heute startet wieder das Stadtradeln hier im Rheinkreis Neuss. Bis zum 25. könnt ihr also wieder aufs Fahrrad steigen und Kilometer ja quasi für die Umwelt sammeln. Laura Krechberger, wer kann denn alles mitmachen?
3: Also alle, die im Rheinkreis Neuss wohnen, arbeiten, eine Schule besuchen oder Mitglied in einem Verein sind. Du musst dafür auch kein krasser Radfahrer oder so sein, sondern einfach so ein bisschen Spaß dabei haben. Egal, ob du dann jeden Tag mit dem Rad unterwegs bist oder nur ab und zu mal fährst. Man meldet sich dafür einfach online an und dann kann es direkt losgehen.
0: Aber jetzt mal im Ernst, das Ganze läuft ja so grob unter dem Motto Radeln fürs Klima. Wie viel bringt das denn wirklich?
3: Ja, ziemlich viel. Das Stadtradeln ist ja ursprünglich daraus entstanden, um was für die Umwelt zu machen und häufiger mal aufs Auto zu verzichten. Letztes Jahr haben dabei rund 8000 Menschen aus unserem Kreis mitgemacht. Die sind zusammen knapp 1,4 Millionen Kilometer gefahren, also so ungefähr 35 Mal um die ganze Welt. Dabei wurden rund 212 Tonnen CO2 eingespart. Zum Vergleich, eine Person verursacht im Schnitt so jährlich um die 10 Tonnen.
0: Ja, das häufig auch alles so nebenbei, einfach mal nicht mit dem Auto, sondern mit dem Fahrrad einkaufen fahren oder so. Gibt es denn dieses Jahr auch wieder besondere Stadtradelaktionen, also was Größeres?
3: Yes, in Meerbusch gibt es zum Beispiel wieder die beliebte Radnacht. Am 12. Juni um 17.30 Uhr geht es da an der Büdericher Allee los und gemeinsam werden dann rund 20 Kilometer gefahren und danach gibt es noch einen gemütlichen Ausklang mit Musik und Essen. In Jüchen wird am 9. Juni zusammen geradelt. Das Ziel wird dann der Streetfoodmarkt auf dem Marktplatz und in Korschenbruch können die Teilnehmer zum Auftakt sogar gemeinsam mit Bürgermeister Marc Fenten aufs Rad steigen.
0: Das Stadtradeln im Rheinkreis Neuss geht heute los. Alle Infos und den Link zum Anmelden findet ihr auf news894.de/themen. Könnt ihr ja auch erst nächste Woche machen, wenn das Wetter besser werden sollte. Zwinker, zwinker. Ja.

0: Where is my husband? Ich kann nicht anders, so geil der Song, ich kann mich nicht zurückhalten. So wie Atze bei der Hochzeit von Ralle Schumacher.
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3: Ja, nee, ist klar.
4: So, was haben wir denn jetzt hier noch? Ralf Schumacher und sein Etienne haben geheiratet. In Saint-Tropez. Ja, klar, wo sonst? Die Geissens waren natürlich auch da. Ja, schön im Beachclub Bouillabaisse. Jo, ist klar. Bouillabaisse. Warum nicht gleich im Coq au Vin? Höhepunkt der Hochzeit war natürlich das Geschenk der Geissens. Ein Porträt von Ralf und Etienne im Pop-Art-Stil für 15.000 Euro. Ja, der kann sich auch für 15 Euro bei Temu bestellen. Einfach Foto hinschicken und fertig. Ich glaube, das haben die Geissens auch gemacht. So sieht's auf jeden Fall aus. Die haben nämlich ein Foto von sich in dieses Bild mit einarbeiten lassen. Also, dieses sogenannte Kunstwerk für 15.000 ist so hässlich. Wo willst du das hinhängen? Und das muss ja aufhängen, war ja teuer, auch wenn die mal zu Besuch kommen. Aber das ist ja so hässlich, da fällt dir die Tapete von der Wand. Das kannst du ja nur in die Garage hängen, als Diebstahlsicherung für Ferrari. Ach ja, komm, soll wohl eine schöne Hochzeit gewesen sein, was man so hört. Vor allem die Trauung. Der Pastor hat auch nicht gefragt, wollen Sie Ihren Etienne lieben und ehren? Sondern er hat gefragt, Herr Schumacher, wollen Sie wissen, wie viel mein Auto wert ist?
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1: Morgen, Timo Gerg hier. Wir haben ja gerade schon über das Stadtradeln gesprochen. Auch Rheinmetall sagt offensichtlich Tschüss zum Auto, verkauft große Teile seiner Kfz-Zulieferersparte. Was das für den Neusser Standort bedeutet, sagt euch gleich Saskia Grönke. Vorher kommt noch kompakt das Wichtigste aus ganz Deutschland und der Welt von ihr.
2: Ja, mit Streiks im Einzelhandel will die Gewerkschaft Verdi auch heute Druck in den laufenden Tarifverhandlungen machen. In Neuss sind die Mitarbeitenden von H&M und der Metro zum Warnstreik aufgerufen. Der Handelsverband erwartet für Kunden aber keine großen Auswirkungen. Die meisten Geschäfte hätten sich gut vorbereitet. Und die Obduktion des als Timmy bekannten Buckelwals in Dänemark ist in den späten Abendstunden beendet worden. Eine klare Todesursache konnte das Expertenteam allerdings erst einmal nicht feststellen. Klar ist aber, dass das Tier, wie bereits vermutet, ein Weibchen ist. Und damit kommen wir zu den Nachrichten aus dem Rheinkreis Neuss. Beim Rüstungskonzern Rheinmetall mit Sitz in Neuss stehen weitere Veränderungen an. Das Unternehmen verkauft den größten Teil seiner Autozulieferersparte. In Zukunft will sich Rheinmetall nach eigener Aussage noch mehr auf das Rüstungsgeschäft konzentrieren. Annalena Günther aus dem Morningshow-Team hat mehr zum Thema.
3: Der Vertrag zum Verkauf ist laut Rheinmetall schon unterschrieben. Im Herbst soll das Ganze über die Bühne gehen. Der Verkaufspreis liegt bei 350 Millionen Euro. In dem verkauften Unternehmensteil sind rund 6.200 Beschäftigte tätig. Bei Rheinmetall bleiben 34.000. Für den Standort Neuss bedeutet der Verkauf, das Werk wird von der Autozulieferung auf die Rüstungsproduktion umgestellt. Künftig sollen hier unter anderem Satelliten und andere Rüstungsgüter produziert werden. Rheinmetall will sich als Kfz-Zulieferer größtenteils zurückziehen, weil im Militärgeschäft nach eigener Aussage mehr Wachstum möglich ist.
2: In Neuss haben Reisende einen Jugendlichen schwer verletzt auf dem Dach einer S-Bahn entdeckt. Nach Angaben der Polizei schwebte der 16-Jährige in Lebensgefahr. Die Ermittler vermuten, dass er vorher auf der Bahn gesurft war. Passanten hatten den bewusstlosen Jungen am Mittwochabend am Bahnhof Neuss Allerheiligen vom Dach der Bahn gezogen. Er hatte schwere Verbrennungen. Die Polizei geht davon aus, dass der Junge wahrscheinlich zu nah an die Oberleitung gekommen ist. Ein Hubschrauber brachte ihn in ein Krankenhaus. Am späten Mittwochabend wurde in Düsseldorf eine tote Frau aus dem Rhein geborgen. Sie stammt möglicherweise aus Dormagen, das berichtet der WDR. Demnach wurden in Dormagen Kleidungsstücke gefunden, die möglicherweise der Toten gehören. Die Polizei im Rheinkreis Neuss habe die Ermittlungen in dem Fall übernommen, heißt es. Und weiter, die Ermittler prüfen, ob die Kleidungsstücke wirklich zu der Frau gehören und welche Erkenntnisse sich daraus ergeben. Die Frau war auf Höhe der Rheinwiesen am Mittwochabend aus dem Wasser gezogen worden. Ihre Identität ist laut Polizei noch nicht geklärt. Und das waren die Lokalnachrichten mit Saskia Grönke.
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1: Na, zumindest mal nicht ganz so übel wie gestern. 13 Grad im Moment in Rommerskirchen am Kulturzentrum. Wärmer als 18 Grad wird es heute nicht, zumindest aber mal die meiste Zeit trocken. Auch am Wochenende höchstens mal 20 Grad, wenn es hochkommt. Kann zwischendurch auch mal regnen.
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1: Annalena, wie sieht's bei dir aus?
3: Ja, ich bin heute wieder für die guten Nachrichten zuständig. Ist alles frei, gerade.
1: Das war's schon. Ja. Guck mal, dein Redeanteil sonst ist größer.
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1: Was sagst du, wenn du wie Annalena und ich vergessen hast, den Brückentag zu nehmen? Oh. Ja. Nächstes Jahr schaffen wir es, Annalena.
3: Vielleicht.
1: Ich bezweifle das.

0: Also als wir uns das letzte Mal gehört haben, war Frittwoch, so haben Annalena und ich das genannt. Ein Mittwoch, der sich anfühlt wie ein Freitag wegen Feiertag, Frittwoch halt. Heute ist jetzt der echte Freitag, für manche sogar langes Wochenende. Darum jetzt auch eine lange Liste, was ihr machen könnt.
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2: Wir blicken jetzt mal kurz auf die andere Rheinseite. Heute und morgen ist nämlich er hier in Düsseldorf. Robbie Williams spielt 2 Konzerte seiner Britpop-Tour in der Merkur-Spiel-Arena. Heute ist zwar alles ausverkauft, aber für morgen gibt's noch ein paar Tickets, dann so für 130 bis 200 Euro. So, und jetzt Manege frei für Roncalli. Der berühmte Zirkus wird 50 Jahre alt und ist mit seiner Jubiläumstour gerade auch in Düsseldorf unterwegs. Im Rheinpark Golzheim heißt das Motto bis Ende Juni: Liebe zur Nostalgie, Mut zur Innovation. Tickets gibt's ab 33,20 Euro. Und wer jetzt sagt, boah, nee, keine Lust, ein Ticket zu kaufen, man kann auch so einfach vorbeikommen. Da gibt's nämlich neben dem eigentlichen Zirkuszelt noch ein zweites. Und da kann man ohne Eintrittskarte ganz viele Bilder, Karussells und Jahrmarktbuden aus 50 Jahren Roncalli anschauen. Und wir bleiben bunt. In Grevenbroich-Kapellen gibt's morgen die erste Pride Parade. Ganz klein und gemütlich, wird von einer privaten Initiative organisiert. Los geht's um 16 Uhr. Größer wird das Ganze dann nochmal drüben in Düsseldorf. Da ist morgen auch der Christopher Street Day mit Demo und großem Straßenfest. Und abends gibt's dann die Sensation Pink Party im Tor 3. Los geht's hier um 22.30 Uhr. Tickets gibt's für 18 Euro. Achtung, jetzt wird's süß. Morgen gibt's die Entenrennen auf der Erft, ist das erste in Neuss-Reuschenberg mit Familienfest, geht los um 11 Uhr auf dem Kirmesplatz und um 14 Uhr starten dann die Enten in der Nähe der Eppinghofer Mühle. Für die schnellsten Enten gibt's dann sogar Geldgewinne. Und wer jetzt vielleicht so ein bisschen was Märchenhaftes braucht, in Dormagen zu uns geht am Sonntagnachmittag die Spielzeit der Märchenspiele los. Um 16 Uhr gibt's auf der Freilichtbühne in Zons die Premiere von Schneeweißchen und Rosenrot. Erwachsene zahlen etwa 12 Euro, Kinder kommen unter einem Zehner rein.
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0: Wie grausam unlustig der letzte Teil war. Der kann sein Geld gern bei Scary Movie 6 versenken. An der Wurzelbehandlung, ohne Narkose versteht sich, hätte ich mehr Spaß.
1: Gut, das ist sogar noch härter, als ich dachte. Ich fasse das nochmal kurz für euch zusammen. Scary Movie 6.
2: So eine Scheiße.
1: Gut, dass es auch noch Masters of the Universe gibt. Auch neu im Kino. Was der kann, sagt uns Jörg dann gleich nach 7 hier in der News 89 für Morning Show. Hat er noch 20 Minuten, um ein bisschen runterzukommen, ne? Okay.

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1: Mit Marc Weiß. Schönen guten Morgen. Die westliche Politik versucht, das russische Wirtschaftsforum in St. Petersburg weitgehend zu ignorieren. Man befürchtet eine reine Propagandaveranstaltung Moskaus. Was auch passiert, trotzdem ist es nicht unwichtig, was Kreml-Chef Putin dort zu sagen hat, wie auch immer man das dann interpretiert. Putin gab eine Pressekonferenz und hat dort unter anderem gesagt, dass er kein Problem damit habe, wenn der Westen wirtschaftlich mit der Ukraine zusammenarbeite und dass er nicht plane, einen benachbarten NATO-Staat anzugreifen. Thorsten Adolfs aus dem News-Team, wie erklärt Putin dann die Befürchtungen, dass genau das passiert?
2: Ja, Putin hat es als Unsinn und bewusste Provokation bezeichnet, dass es im Westen Befürchtungen gibt. Sein Land könne zum Beispiel einen der Staaten im Baltikum angreifen. Er behauptet, diese Gefahr existiere gar nicht und diene nur dazu, den Bürgern im Westen höhere Militärausgaben abzuverlangen. Auf eine wirtschaftliche Annäherung der Ukraine an die EU hat Putin relativ offen reagiert. Das sei in Ordnung, solange sich diese Annäherung nicht in einen Militärblock verwandle, sagte er.
1: Einschätzungen von Thorsten Adolfs, vielen Dank. Und jetzt die weiteren Themen in der Zusammenfassung. Nach der Vorstellung ihrer Pläne für eine Pflegereform wird Bundesgesundheitsministerin Waken von fast allen Seiten kritisiert. Mecklenburg-Vorpommerns Ministerpräsidentin Schwesig spricht von einem schweren Fehler. Aus dem CSU-regierten Bayern heißt es, die Reform sei ein Schlag ins Gesicht. Auch der Städtetag, der Pflegerat und die Pflegearbeitgeber kritisieren die Reform. Im Kern soll es höhere Beiträge, aber weniger Leistung geben. Die deutsche Fußballnationalmannschaft sollte jetzt so kurz vor der WM gewarnt sein. Unser Gruppengegner Elfenbeinküste hat mit Favorit Frankreich eine bittere Testspielpleite beschert. Das Team um Superstar Kylian Mbappé hat vor den heimischen Fans in Nantes mit 1:2 gegen die Elfenbeinküste verloren. Noch immer beschäftigt das Schicksal des Buckelwals Timmy oder auch Hope, wie er genannt wurde, viele Menschen. Gestern nun war die Obduktion in Dänemark und es konnte noch keine Todesursache festgestellt werden. Klar ist nur, der Wal ist wie zuletzt schon vermutet ein Weibchen. Eine Verletzung sei nicht zu erkennen, sagte eine der beteiligten Walexpertinnen, was allerdings auch an der Verwesung liegen könne. Bei einem Blick ins Maul und in den Magen des Wals seien auch keine Netze oder andere Gegenstände gefunden worden, erklärte sie. Das Team entnahm wie geplant Gewebeproben, die jetzt im Labor untersucht werden. Ergebnisse soll es aber erst in ein paar Monaten geben. Und das waren die Nachrichten mit Marc Weiß.
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3: Na, zumindest nicht ganz so mies wie gestern. Das ist doch schon mal was. 13 Grad im Moment in Dormagen am Klosterknecht stehen. Wärmer als 18 Grad wird es heute nicht. Zumindest aber mal die meiste Zeit trocken. Auch am Wochenende höchstens mal 20 Grad, kann zwischendurch auch mal regnen.
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3: Wie sieht's bei dir aus, Annalena?
4: Ich habe ein bisschen mehr zu sagen jetzt. Einmal auf der B9 Düsseldorf Richtung Köln zwischen Neuss-Norf und Dormagen. Dichter Verkehr, da braucht ihr so 5 Minuten plus. Und in Neuss auf der Viersener Straße am Rhöne-Merke. So, da gibt's eine Verkehrskontrolle.
3: Was wird denn da kontrolliert?
4: Der Verkehr.
3: Achso, ich dachte die Aussprache von Jürgen Merkel.
4: Ja, danke.
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5: All diese Dinge, die es nur in Legenden und Gute-Nacht-Geschichten gibt. Sprechende Tiger, Raumschiffe und magische Schwerter, die einen Menschen so mächtig machen können wie ein Gott. Da, wo ich herkomme, sind diese Dinge real.
3: POV, Dinge, die bei mir in Grevenbroich noch nie jemand gesagt hat, ist aus dem neuen Masters of the Universe. Einer der neuen Filme im Kino. Was der kann, gucken wir in 7 Minuten.

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0: Ja, mal gucken, wie wild es jetzt wird mit Masters of the Universe. Also diese He-Man-Nummer da aus den 80ern kennt er vielleicht. Kinomann Jörg Albrecht kommt ja nicht das erste Mal ins Kino, ne?
3: Ach ja, es gibt Filme, die hatte ich erfolgreich verdrängt. So einer ist Masters of the Universe aus dem Jahr 1987 mit Dolph Lundgren als He-Man. Wobei ich fairerweise sagen muss, als He-Man war der Ivan Drago aus Rocky IV gar keine so schlechte Wahl. Aber das ist auch unser neuer He-Man nicht. Nicholas Galitzine spielt ihn. Den kennen wahrscheinlich viele aus der überdrehten, schwulen Liebeskomödie Royal Blue. Und das passt irgendwie perfekt, denn eine Schwulen-Ikone ist ja auch He-Man, der eigentlich Adam heißt und ein Prinz ist.
4: Adam, wenn du dein magisches Schwert emporstreckst, welche Worte sprichst du dann?
5: Bei der Macht von Grayskull.
4: Jetzt bist du bereit.
3: Bereit zur Rückkehr von der Erde in seine Heimat. Die ist der Planet Eternia. Und auf dem hat sich, seit Adam fort war, alles zum Schlechten gewandelt. Dafür verantwortlich der Zauberer Skeletor, der von Jared Leto gespielt wird.
6: Das Universum wird erzittern in meinen Schatten.
0: Ja, könnte so vom ersten Hören jetzt auch jeder andere Superheldenfilm sein.
3: Du hast recht, Riesenunterschiede gibt's wirklich nicht. Vor allem nicht zu Superheldenabenteuern wie Guardians of the Galaxy oder Thor, die sich selbst ja nicht sonderlich ernst nehmen. Aber Masters ist noch ein Tick bunter, alberner und überdrehter. Außerdem verströmt der Film jede Menge 80er-Vibes. Was man allein daran sieht, dass es auch ein Wiedersehen mit Dolph Lundgren gibt. Zumindest ein kurzes.
0: Das klingt jetzt gar nicht so verkehrt, finde ich. Masters of the Universe, neu im Kino, unter anderem in UCI Neuss bei uns und im Gräfi in Grevenbroich.

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0: ungefähr auch die Reaktion der Leute in Chicago, als die deutsche Nationalmannschaft da ankam. Aha. Aha, aha. Aha.
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2: In guter Woche geht's los mit der WM. Danny Hopper aus der Sportredaktion. Aber der Empfang der deutschen Nationalmannschaft in Chicago war jetzt eher so, naja, Kreisliga. War jetzt nicht so viel los, ne?
3: Nee, gerade mal 2 Dutzend Schaulustige blieben stehen, als die 2 Busse mit dem DFB-Team am noblen Teamhotel, dem 60-stöckigen Waldorf Astoria, vorfuhren. Und auch sonst fiel der Empfang eher nüchtern aus. Schwarz-rot-goldene Fähnchen werde man nicht aufhängen. Man behandle alle Gäste grundsätzlich diskret, sagte ein Hotelmitarbeiter. Ansonsten dürfte es dem Team im Hotel aber an nichts fehlen. Und vor allem für Sportdirektor Rudi Völler ist es eine ganz besondere Rückkehr. Denn bei der WM 1994 war Chicago das Heimquartier der Nationalmannschaft. Und dort hat er auch sein letztes Tor im DFB-Dress geschossen, im Achtelfinale gegen Belgien. Vielleicht ist das ja ein gutes Omen.
2: Na, dann kann Tante Käthe ja ein bisschen von früher erzählen. Wie ist sonst die Stimmung so im Team?
3: Ach, die ist gut. Nachdem man angekommen war, gab es ja erstmal einen entspannten Spaziergang am Strand des Lake Michigan. Beine ausschütteln, Kopf frei bekommen. Gilt vor allem für Kai Havertz, der nach dem verlorenen Champions-League-Finale ja erst in Chicago zum Team gestoßen ist. Morgen gibt es dann vor mehr als 60.000 Fans die WM-Generalprobe gegen Gastgeber USA. Und am Montag geht es dann weiter von Chicago nach North Carolina ins WM-Quartier in Winston-Salem.
2: Die deutsche Fußballnationalmannschaft bereitet sich gerade in Chicago auf die WM in guter Woche vor. Danny aus unserer Sportredaktion hat uns gerade gesagt, wie es so aussieht rund um die DFB-Elf.
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1: Hi, Timo Gerke hier. So, Helm auf und rein in die Jack Wolfskin-Funktionsregenhose. Ab heute wird geradelt, ob ihr wollt oder nicht. Egal wie das Wetter ist. Die Aktion Stadtradeln hat bei uns im Kreis begonnen. Details dazu hat gleich Saskia Grünke für euch. Vorher kommt noch kompakt das Wichtigste aus ganz Deutschland und der Welt jetzt.
2: Ja, Russland plant nicht, irgendein NATO-Land anzugreifen. Kreml-Chef Putin hat solche Spekulationen als Unsinn zurückgewiesen. Das sei eine bewusste Provokation, sagte er bei einer Pressekonferenz am Rande des russischen Wirtschaftsforums in St. Petersburg. Und der britische Sänger Robbie Williams tritt heute und morgen in Düsseldorf auf. Es werden viele Besucher in der Arena in Stockholm erwartet. Entsprechend voll könnte es auf den Straßen und in den Bahnen in Richtung Stockholm werden. Das Konzert heute ist ausverkauft, für morgen gibt es aktuell aber noch Karten. Und damit kommen wir zu den Nachrichten aus dem Rhein-Kreis Neuss. Heute startet kreisweit das Stadtradeln. Dabei sollen möglichst viele Menschen das Auto stehen lassen und stattdessen aufs Fahrrad steigen, sagt der Rhein-Kreis Neuss. Bis Ende Juni können Fahrradkilometer gesammelt werden. Laura Krechberger hat mehr zum Thema.
3: 3 Wochen lang heißt es jetzt wieder rauf aufs Rad und Kilometer sammeln. Beim Stadtradeln können alle mitmachen, die hier wohnen, arbeiten, zur Schule gehen oder Mitglied in einem Verein sind. Laut dem Kreis sammeln viele Teilnehmer ihre Kilometer ganz einfach auf dem Weg zur Arbeit, zur Schule oder beim Einkaufen. Anmelden kann man sich während der gesamten Aktion online. Im vergangenen Jahr waren rund 8.000 Menschen dabei. Auch in diesem Jahr sind wieder mehrere gemeinsame Radtouren und Veranstaltungen im Kreis geplant, wie zum Beispiel die Radnacht am 12. Juni in Meerbusch.
2: Im Handel könnte es heute auch im Rhein-Kreis Neuss zu Einschränkungen kommen. Die Gewerkschaft Verdi hat Beschäftigte im Einzelhandel sowie im Groß- und Außenhandel wieder zum Warnstreik aufgerufen. Demnach beteiligen sich in Neuss Mitarbeitende von H&M an der Niederstraße und der Metro an der Jagenbergstraße an den Arbeitsniederlegungen. Verdi rechnet mit Einschränkungen im Betriebsablauf. Hintergrund ist der laufende Tarifstreit. Die Gewerkschaft fordert unter anderem 7% mehr Lohn, mindestens aber 225 Euro zusätzlich pro Monat. Und das waren die Lokalnachrichten mit Saskia Grönke.
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1: Na, immerhin nicht ganz so mies wie gestern. 14 Grad im Moment in Grimmenbruch im Stadtpark. Wärmer als 18 Grad wird es heute nicht mehr, zumindest aber mal die meiste Zeit trocken. Auch am Wochenende höchstens mal so 20 Grad. Da kann es dann zwischendurch auch mal regnen.
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1: Annalena, wie übel sieht's bei dir aus oder nicht?
4: Es sieht total toll aus. Ich habe nur eine Staumeldung von der B9 Köln Richtung Düsseldorf zwischen Dormagen und Neuss-Üdesheim. Dichter Verkehr, da braucht ihr 3 Minuten länger. Und eine Verkehrskontrolle gibt's in Neuss auf der Viersener Straße am Jeröne-Merke. So, jetzt habe ich es auch richtig ausgesprochen.
1: Ja, Leute, ihr merkt, ist Brückentag, ne? Kaum was los. Ihr habt es alle richtig gemacht und euch freigenommen.
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1: Hier den Riesen-CSD in Köln, den kennt jeder, oder? Jedes Jahr deutlich über 1 Million Besucher. Da müsste jeder Kapellner 200 Mal hingehen, damit du so viele zusammenbekommst. Und trotzdem gibt es dieses Wochenende in dem Grimmenbrucher Stadtteil auch zum ersten Mal eine Pride-Parade. Wie, wo, was genau, hört ihr in 8 Minuten.

0: Bei dem Wetter im Moment sehen wir leider auch einen echten Regenbogen viel zu oft. Da ist mir die Regenbogenfahne lieber.
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0: Es ist Pride Month und neben dem riesen CSD in Köln in einem Monat oder dem in Düsseldorf dieses Wochenende gibt es ja auch immer mehr so kleinere Veranstaltungen. Zum Beispiel gibt es zum ersten Mal jetzt auch eine Pride-Parade in Kapellen in Grevenbruch. Annalena, wie muss ich mir das vorstellen? Wahrscheinlich jetzt nicht so riesig und schrill wie Köln, denke ich mal.
2: Nee, das wird ein bisschen klein und gemütlich.
0: Auch
2: das
0: schön.
2: Ganze wird nämlich von einer privaten Initiative organisiert und die wollen das bewusst noch nicht so groß denken. Für den Umzug durch Kapellen sind 40 Teilnehmer angemeldet, das hat mir die Polizei so bestätigt. Also eine kleine, bunte Party.
0: Das heißt, auch wenn es sich erstmal nach einer kleinen Kundgebung anhört, offiziell angemeldet ist diese Demo schon, ja?
2: Genau, die Polizei wird die kleine Pride-Parade auch begleiten und auch die Stadt Grevenbruch ist informiert. In Kapellen ist ja ohnehin einiges los am Wochenende, das ist Schützenfest. Da gab es am Anfang auch ein paar Irritationen, ob die Pride-Parade als Protest gegen das Schützenfest geplant sei. Aus dem Rathaus heißt das aber, dass sich da aber alles geklärt hat und dass beide Veranstaltungen jetzt parallel laufen können. Der Pride-Umzug ist von 16 bis 18 Uhr geplant.
0: Und wer es nicht nach Grevenbruch schafft, der hat auch noch mehr Möglichkeiten, an einer Pride-Veranstaltung teilzunehmen. Ich habe eben schon mal so ein paar angesprochen. Welche gibt es da noch?
2: Ja, also an diesem Wochenende wird auch in Düsseldorf groß gefeiert. Da läuft der CSD ja heute schon. Der große Umzug mit mehreren Wagen ist für morgen geplant. Bei uns im Kreis gibt es Ende des Monats dann noch eine Pride-Veranstaltung in Jüchen. Die haben ja schon etwas Erfahrung damit und machen das dort zum dritten Mal, hat uns Cherise Bermann vom Jugendcafé BAM gesagt.
3: Diesmal wird es einen Drag-Brunch geben und im Anschluss noch ein Konzert von Project Zima. Das ist eine offene Veranstaltung, also es kostet keinen Eintritt. Wir freuen uns total, wenn wir an dem Tag auch die Vielfalt feiern und wir freuen uns auf ein schönes Fest mit allen.
2: Ja, und dann folgt Anfang Juli, am 5. Juli, um genau zu sein, die größte Veranstaltung. Der CSD in Köln ist ja immer ein riesengroßes, buntes Spektakel.
0: Aber ich finde es richtig sweet, dass es jetzt morgen eben auch eine kleine Pride-Parade in Kapellen in Grevenbruch gibt. 16 Uhr an der Ecke Talstraße, Neusser Straße geht's übrigens los, wenn ihr dahin wollt. Und da hängen die Regenbogenfahnen dann eben direkt neben den Schützenfahnen, weil da auch noch Schützenfest ist. Das ist meine Geschichte fürs lange Wochenende hier in der News 89.4 Morning Show. Alpha will jetzt für euch. Ja.

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2: Mit Marc Weiß, schönen guten Morgen. Immer mehr Pflegebedürftige, immer höhere Kosten und Milliardendefizite. Die gesetzliche Pflegeversicherung steht vor massiven Herausforderungen. Damit sie auch in Zukunft noch funktioniert, muss eine große Reform her, sagt unter anderem Gesundheitsministerin Wagen. Deren Pläne dafür liegen jetzt auf dem Tisch und es gibt jede Menge Kritik. Thorsten Adolfs aus dem News-Team, der Deutsche Städtetag und der Pflegerat sind stinksauer.
3: Ja, der Städtetag spricht laut den Funke-Medien von einem Schlag ins Gesicht für die Städte und Gemeinden. Es wird befürchtet, dass die Kommunen in Zukunft Milliardenlasten schultern sollen, die der Bund auf sie abwälzen will. Und der Pflegerat schlägt in die gleiche Kerbe. Die Experten sagen, dass mit der Reform nur kurzfristig Geld gespart werde. Besser werde die Pflege dadurch nicht. Am Ende landet die Last bei den Pflegebedürftigen, den Familien und den Pflegekräften selbst. Geplant ist zum Beispiel, dass diejenigen, die zu Hause Angehörige pflegen, beim Rentenbeitrag in Zukunft deutlich schlechter gestellt werden sollen als bisher.
2: Was sagt Ministerin Wagen zu dieser Kritik?
3: Sie hält voll dagegen und hat ihre Pläne in der ARD verteidigt. Wagen sagt, dass man bei so einem großen Umbau natürlich mit Gegenwind rechnen müsse. Für sie gibt es zu einer großen Reform aber keine Alternative. Ob das Gesetz in der jetzigen Form durch den Bundestag kommt, müssen wir mal abwarten, denn der Druck von außen auf das, was da in Berlin geplant wird, ist schon jetzt gewaltig.
2: Infos von Thorsten Adolfs aus dem News-Team. Vielen Dank und jetzt die weiteren Themen in der Zusammenfassung. Der ukrainische Präsident Selenskyj bietet Kreml-Chef Putin direkte Gespräche an, um den Krieg zu beenden. Selenskyj möchte ein persönliches Treffen mit Putin, zum Beispiel in der Türkei, der Schweiz oder einem anderen neutralen Land. Noch gibt es aus Moskau keine offizielle Reaktion. Wissenschaftler und Ärzte haben gestern in Dänemark, wie angekündigt, den toten Ostsee-Buckelwal Timmy oder auch Hope obduziert und noch keine Todesursache gefunden. Klar ist nur, der Wal ist wie zuletzt schon vermutet ein Weibchen. Eine Verletzung sei nicht zu erkennen gewesen, sagte eine der beteiligten Expertinnen. Nach der überraschenden und kurzfristigen Vollsperrung der Bonner Friedrich-Ebert-Autobahnbrücke macht sich Bundesverkehrsminister Schnieder heute Mittag vor Ort selbst ein Bild von der Lage. Er wolle so schnell wie möglich klären, welche Belastungen die Brücke noch aushält und wie es weitergehen kann, hatte Schnieder schon gestern gesagt. Die Autobahn GmbH hatte die Friedrich-Ebert-Brücke am Mittwochnachmittag kurzfristig und bis auf Weiteres voll gesperrt. Grund sind strukturelle Schäden am Tragwerk. Am Mittwoch und sogar gestern am Feiertag gab es daraufhin ein massives Verkehrs- und Stauchaos. Die Brücke wurde Ende der 60er gebaut und gilt als wichtigste Ost-West-Verbindung für die Region Bonn-Rhein-Sieg. Und das waren die Nachrichten mit Marc Weiß.
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4: Na, zumindest nicht ganz so übel wie gestern. 14 Grad im Moment in Jüchen am Schloss Dick. Wärmer als 18 Grad wird es dann heute auch nicht mehr. Zumindest mal die meiste Zeit trocken. Auch am Wochenende höchstens mal, vielleicht so 20 Grad, kann zwischendurch auch mal regnen.
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4: Bei dir sieht's besser aus, Annalena, oder?
5: Ja, ich glaube, es sind noch die ein oder anderen Menschen im Bett. Es ist nämlich alles frei auf den Straßen. Es gibt nur eine Verkehrskontrolle in Neuss-Viersener Straße am Jeröne Merke.
4: Oder die fahren alle Fahrrad.
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4: 6 Minuten, dann gucken wir aufs Stadtradeln, das heute losgeht. Also quasi wieder Radfahren für die Umwelt. Gute Sache bei dem Wetter die letzten Tage. Da würde ich persönlich jetzt nicht sagen. Aber nächste Woche wird es ja besser.

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0: Sekunde. Ich muss hier noch kurz. Wo ist er denn jetzt hier? Der Knopf für den Ironiealarm.
1: Ah. Ja, da ist er. Tolles Fahrradwetter, oder?
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1: Naja. Es gibt kein schlechtes Wetter, es gibt nur schlechte Kleidung, sagt der Boomer. Heute startet wieder das Stadtradeln hier im Rheinkreis Neuss. Bis zum 25. könnt ihr also wieder aufs Fahrrad steigen und Kilometer quasi für die Umwelt sammeln. Laura Krechberger, wer kann denn mitmachen?
3: Also alle, die im Rheinkreis Neuss wohnen, arbeiten, eine Schule besuchen oder Mitglied in einem Verein sind. Du musst dafür auch kein krasser Radfahrer oder so sein, sondern einfach so ein bisschen Spaß dabei haben. Egal, ob du dann jeden Tag mit dem Rad unterwegs bist oder nur ab und zu mal fährst. Man meldet sich dafür einfach online an und dann kann es direkt losgehen.
1: Okay, aber jetzt mal im Ernst. Das Ganze läuft ja so grob unter dem Motto Radeln fürs Klima. Wie viel bringt das denn wirklich?
3: Ja, ziemlich viel. Das Stadtradeln ist ja ursprünglich daraus entstanden, um was für die Umwelt zu machen und häufiger mal aufs Auto zu verzichten. Letztes Jahr haben dabei rund 8000 Menschen aus unserem Kreis mitgemacht. Die sind zusammen knapp 1,4 Millionen Kilometer gefahren, also so ungefähr 35 Mal um die ganze Welt. Dabei wurden rund 212 Tonnen CO2 eingespart. Zum Vergleich, eine Person verursacht im Schnitt so jährlich um die 10 Tonnen.
1: Na und das häufig alles so nebenbei irgendwie, ne? Einfach mal nicht mit dem Auto, sondern mit dem Fahrrad einkaufen fahren oder so. Gibt's denn dieses Jahr auch wieder irgendwie besondere, größere Stadtradelaktionen?
3: Yes, in Meerbusch gibt's zum Beispiel wieder die beliebte Radnacht. Am 12. Juni um 17.30 Uhr geht's da an der Büdericher Allee los und gemeinsam werden dann rund 20 Kilometer gefahren und danach gibt's noch einen gemütlichen Ausklang mit Musik und Essen. In Jüchen wird am 9. Juni zusammen geradelt. Das Ziel wird dann der Streetfoodmarkt auf dem Marktplatz. Und in Korschenbruch können die Teilnehmer zum Auftakt sogar gemeinsam mit Bürgermeister Marc Fenten aufs Rad steigen.
1: Das Stadtradeln im Rheinkreis Neuss geht heute wieder los. Alle Infos und den Link zum Anmelden findet ihr auf news894.de/Themen bei uns im Netz. Könnt ihr ja auch erst nächste Woche machen, wenn das Wetter wieder besser werden soll. Zwinker, zwinker.

0: Kato hat's gerafft. Turn the lights off, Licht aus, ist Tag der Umwelt heute.
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2: Wir wollen alle die Umwelt schonen, das ist klar. Ne? Gibt's kein Vertun. Die Erde müssen wir retten, weil streng genommen finden wir es ja hier ganz nett. Und immer bis zum Mars pendeln, das ist auch keine Option. Aber wo fängt Umweltschutz an und wo hört das normale Leben auf? Guck mal, langes Wochenende, ohne Grillen. Ja, das ist doch wie Bier ohne Schaum, Curry ohne Wurst, Heidi ohne Klum. Jetzt kann man natürlich sagen, was macht so ein kleiner Grill denn? Aber Freunde, ich komme aus dem Ruhrpott. Wenn du da bei schönem Wetter am Kleingartenverein vorbeigehst, ne, dann denkst du, die haben die Zechen wieder aufgemacht. Da stellt sich die Frage nicht, Kohle oder Gas. Da wird die Kohle erstmal auf den Gasgrill an die Glut gebracht. Und ich bin ja absolut pro Umweltschutz. Trotzdem merke ich, wie mir bei jedem Cent mehr pro Liter an der Zapfsäule der Kamm schwillt. Aber gut, dass wir drüber reden. Ne? Schafft ja auch Bewusstsein. Und immer dran denken, was der gute alte Hauding und Philosoph Schopenhauer gesagt hat. Jeder dumme Junge kann einen Käfer zertreten. Aber alle Professoren der Welt können keinen herstellen. Geiler Spruch, hätte auch von mir kommen können.
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1: Moin, Timo Gerken hier. In letzter Zeit lief es für die Rheinbahn ja nicht so prall. Es gab ziemlich viele Unfälle. Und deshalb hat sich die Rheinbahn jetzt was überlegt, damit die Bahnen wieder sicherer unterwegs sind. Was das ist, sagt euch gleich Saskia Grönke. Vorher kommt noch der schnelle Überblick über die Deutschland- und weltweiten Themen von ihr.
2: Ja, mit Streiks im Einzelhandel will die Gewerkschaft Verdi auch heute Druck in den laufenden Tarifverhandlungen machen. In Neuss sind die Mitarbeitenden von H&M und der Metro zum Warnstreik aufgerufen. Der Handelsverband erwartet für Kunden aber keine großen Auswirkungen. Die meisten Geschäfte hätten sich gut vorbereitet. Und die Obduktion des als Timmy bekannten Buckelwalds in Dänemark ist in den späten Abendstunden beendet worden. Eine klare Todesursache konnte das Expertenteam allerdings erst einmal nicht feststellen. Klar ist aber, dass das Tier, wie bereits vermutet, ein Weibchen ist. Und damit kommen wir zu den Nachrichten aus dem Rhein-Kreis Neuss. Die Rheinbahn verschärft nach mehreren Unfällen ihre Sicherheitsvorgaben. Ab sofort dürfen sich Bahnen an bestimmten Weichen im Netz nicht mehr begegnen, teilt das Unternehmen mit. Für die Kunden heißt das, die Bahnen können unpünktlicher werden. Annalena Günther aus dem Morningshow-Team hat mehr zum Thema.
3: Konkret müssen Bahnen in Zukunft vor bestimmten Weichen warten, wenn ihnen ein anderes Fahrzeug entgegenkommt, heißt es von der Rheinbahn. Erst wenn der Kreuzungsbereich komplett frei ist, darf die Fahrt weitergehen. Das passiert so ab sofort vor allem in Düsseldorf, denn hier bei uns im Kreis gibt es solche Situationen an Kreuzungen eher nicht. Mit der neuen Regelung soll das Risiko verringert werden, dass Bahnen zusammenstoßen. Langfristig setzt die Rheinbahn nach eigenen Angaben auf technische Lösungen, um die Sicherheit weiter zu erhöhen.
2: Das Stadtradeln im Rheinkreis Neuss startet heute in eine neue Runde. Wer mitmachen möchte, kann das die nächsten 3 Wochen machen. Es geht darum, möglichst viele Fahrradkilometer zu sammeln, sagt der Kreis. Mitmachen können alle, die im Kreis wohnen, arbeiten, zur Schule gehen oder Mitglied in einem Verein sind. Ziel der Aktion ist es, Menschen für das Rad als Verkehrsmittel im Alltag zu begeistern und gleichzeitig etwas für den Klimaschutz zu tun. Letztes Jahr haben rund 8.000 Menschen mitgemacht. Und das waren die Lokalnachrichten mit Saskia Grönke.
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1: Ja, wie sage ich das jetzt vorsichtig? Kein perfektes Fahrradwetter. Aber zumindest auch nicht ganz so übel wie gestern. 14 Grad im Moment am Karstersee, wärmer als 18 wird es heute nicht mehr. Zumindest aber mal die meiste Zeit trocken. Auch am Wochenende höchstens mal so 20 Grad. Kann zwischendurch auch mal regnen.
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1: Aber bei Annalena ist weiter alles im Lack, oder?
3: Ja, es gibt 2 Staus. Aber die halten sich in Grenzen. Es gibt auf der A57 Köln-Krefeld zwischen Kreuz Meerbusch und Krefeld-Oppum dichten Verkehr. 1 Minute braucht ihr da länger. Und auf der B9 Köln Richtung Düsseldorf zwischen Worringen und Dormagen braucht ihr 6 Minuten länger.
1: Brückentag halt, ne?
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1: Ja, ist halt für viele Brückentag heute, ne? Auch wenn Annalena und ich natürlich wieder vergessen haben, den zu nehmen.
3: Ja, aber wir haben natürlich trotzdem Verständnis für alle, die gerade erstmal langsam wach werden. Ja,
1: darum, ihr merkt's, reden wir auch so ein bisschen leiser und spielen euch auch ganz entspannte Musik.

0: Also, als wir uns das letzte Mal gehört haben, war Frittwoch. So haben Annalena und ich das genannt. Ein Mittwoch, der sich anfühlt wie ein Freitag wegen Feiertag. Frittwoch halt. Heute ist jetzt der echte Freitag. Für manche ja sogar langes Wochenende. Darum jetzt auch eine lange Liste, was er machen könnte.
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2: Wir blicken jetzt mal kurz auf die andere Rheinseite. Heute und morgen ist nämlich er hier in Düsseldorf. Robbie Williams spielt 2 Konzerte seiner Britpop-Tour in der Merkur-Spiel-Arena. Heute ist zwar alles ausverkauft, aber für morgen gibt's noch ein paar Tickets, dann so für 130 bis 200 Euro. So, und jetzt Manege frei für Roncalli. Der berühmte Zirkus wird 50 Jahre alt und ist mit seiner Jubiläumstour gerade auch in Düsseldorf unterwegs. Im Rheinpark Golzheim heißt das Motto bis Ende Juni: Liebe zur Nostalgie, Mut zur Innovation. Tickets gibt's ab 33,20 Euro. Und wer jetzt sagt, boah, nee, keine Lust, ein Ticket zu kaufen, man kann auch so einfach vorbeikommen. Da gibt's nämlich neben dem eigentlichen Zirkuszelt noch ein zweites. Und da kann man ohne Eintrittskarte ganz viele Bilder, Karussells und Jahrmarktbuden aus 50 Jahren Roncalli anschauen. Und wir bleiben bunt. In Grevenbroich-Kapellen gibt es morgen die erste Pride Parade. Ganz klein und gemütlich, wird von einer privaten Initiative organisiert. Los geht's um 16 Uhr. Größer wird das Ganze dann nochmal drüben in Düsseldorf. Da ist morgen auch der Christopher Street Day mit Demo und großem Straßenfest. Und abends gibt's dann die Sensation Pink Party im Tor 3. Los geht's hier um 22.30 Uhr. Tickets gibt's für 18 Euro. Achtung, jetzt wird's süß. Morgen gibt's die Entenrennen auf der Erft. Ist das erste in Neuss-Reuschenberg mit Familienfest. Geht los um 11 Uhr auf dem Kirmesplatz und um 14 Uhr starten dann die Enten in der Nähe der Eppinghofer Mühle. Für die schnellsten Enten gibt's dann sogar Geldgewinne. Und wer jetzt vielleicht so ein bisschen was Märchenhaftes braucht, in Dormagen-Zons geht am Sonntagnachmittag die Spielzeit der Märchenspiele los. Um 16 Uhr gibt's auf der Freilichtbühne in Zons die Premiere von Schneeweißchen und Rosenrot. Erwachsene zahlen etwa 12 Euro, Kinder kommen unter einem Zehner rein.
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1: Diese Lache, ungefähr so habe ich bei den ersten Scary Movies auch gelacht.
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1: Ehrlich gesagt habe ich auch beim letzten teilweise noch so gelacht, aber ich befürchte, unser Kinomann Jörg, der sagt jetzt irgendwie sowas wie:
3: Hör auf zu grinsen!
1: Jörg, ab sofort läuft Scary Movie 6, unter anderem in Neuss im UCI und im Gräfchen Griffenbruch. Ich traue mich kaum zu fragen, weil ich deinen Filmgeschmack und deinen Humor kenne. Ist er lustig? Ja,
4: wer sowas lachen kann und dann auch noch vergessen hat, wie grausam unlustig der letzte Teil war, der kann sein Geld gern bei Scary Movie 6 versenken. An der Wurzelbehandlung, ohne Narkose, versteht sich, hätte ich mehr Spaß.
1: Das ist sogar noch härter, als ich dachte. Ich fasse das nochmal kurz zusammen für euch, Scary Movie 6.
3: So eine Scheiße.
1: Gut, dass es auch noch Masters of the Universe gibt. Auch neu im Kino. Was der kann, sagt uns Jörg dann gleich nach 9 hier in der News 89.4 Morning Show. Ich glaube, er braucht noch 20 Minuten, um mal wieder runterzukommen.

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1: Mit Marc Weiß. Schönen guten Morgen. Deutschland steht vor großen Reformen. Beim Blick auf die aktuelle Stimmung im Land zeigt sich allerdings, dass viele Bundesbürger Zweifel haben, ob die Regierung diese Reformen auch umsetzen kann. Thorsten Adolfs aus dem News-Team. Es gibt offenbar sehr wenig Vertrauen in die Arbeit von Union und SPD.
2: Ja, laut dem aktuellen ZDF-Politbarometer ist das Vertrauen ziemlich im Keller. Knapp 75% der Befragten glauben nicht, dass die Regierung die Probleme bei unseren Sozialversicherungen in den Griff bekommt. Die meisten Menschen trauen Union und SPD nicht zu, dass sie zum Beispiel die Renten, die Krankenversicherung oder die Pflegeversicherung zukunftsfest machen können.
1: Wie sieht es generell aus, wenn wir auf die Parteienlandschaft schauen? Wer liegt da in der Gunst der Wähler gerade vorne?
2: Wenn jetzt am Sonntag Bundestagswahl wäre, dann stünde die AfD mit 27% aktuell auf dem ersten Platz, gefolgt von der Union mit 25%. Und dahinter klafft dann eine große Lücke. Die Grünen landen bei 14%, die SPD dümpelt weiter bei ihrem Rekordtief von 12% herum und die Linke kommt auf 11%. Die FDP spielt mit 3% bei den Wählern zurzeit kaum eine Rolle.
1: Infos von Thorsten Adolfs aus dem News-Team. Vielen Dank und jetzt die weiteren Themen in der Zusammenfassung. Außenminister Wadefuhl ruft den russischen Präsidenten Putin dringend zu Verhandlungen über einen Frieden in der Ukraine auf, unter Beteiligung der Europäer. Es sei jetzt absolut an der Zeit, an den Verhandlungstisch zu kommen, appellierte der CDU-Politiker an Putin während seines Besuchs in Mexiko. Der ukrainische Präsident Selenskyj hatte direkte Verhandlungen angeboten, an einem neutralen Ort wie der Schweiz oder der Türkei. Die deutschen Autohersteller haben zum Jahresbeginn beim Umsatz im Vergleich zur internationalen Konkurrenz an Boden verloren. Das geht aus einer Analyse der Berater von EY hervor. Verglichen wurden die 19 größten Autohersteller der Welt. Demnach sind die Umsätze von VW, Mercedes und BMW im Jahresvergleich um 4,3% gesunken. Anderswo sind sie um 1,7% gestiegen. Gesundheitsministerin Wagen hat aktuell einen sehr schweren Stand. Nach der Vorstellung ihrer Pläne für die Pflegereform wird Wagen von allen Seiten kritisiert. Mecklenburg-Vorpommerns Ministerpräsidentin Schwesig spricht von einem schweren Fehler. Aus dem CSU-regierten Bayern heißt es, die Reform sei ein Schlag ins Gesicht. Auch der Städtetag, der Pflegerat und die Pflegearbeitgeber kritisierten die Reform. Im Kern bringt die Reform für einige Beitragszahler höhere Beiträge und für so gut wie alle Menschen weniger Leistungen. Es ist allerdings fraglich, ob diese Reform so auch durchkommt. Neben der Kritik von Verbänden hatte vor allem Mecklenburg-Vorpommerns Ministerpräsidentin Schwesig auch schon angedeutet, dass die Länder nicht mitziehen werden. Das wäre dann vermutlich das Ende der aktuellen Reform, spätestens im Bundesrat. Und das waren die Nachrichten mit Marc Weiß.
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3: Naja, muss man auch positiv sehen. Ne? Es ist nicht ganz so schlecht wie gestern heute. 15 Grad im Moment in Korschenbruch auf dem Matthias-Hörn-Platz. Wärmer als 18 Grad wird es heute auch nicht. Und zumindest mal die meiste Zeit trocken. Auch am Wochenende höchstens mal 20 Grad. Da kann es dann zwischendurch aber immer auch mal regnen.
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3: Die besseren Nachrichten hat Annalena die ganze Zeit.
4: Ja, die Straßen sind frei. Dafür habe ich aber zwei Blitzer für euch. Die stehen beide in Neuss, einmal auf der Karsterstraße, da blitzt es in beiden Richtungen, und auf der Viersener Straße am Jeröener Merke.
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0: Ja, gucken wir mal, wie wild es jetzt wird mit Masters of the Universe. Also diese He-Man-Nummer aus den 80ern. Kinomann Jörg Albrecht kommt ja nicht das erste Mal ins Kino, ne?
3: Ach ja, es gibt Filme, die hatte ich erfolgreich verdrängt. So einer ist Masters of the Universe aus dem Jahr 1987 mit Dolph Lundgren als He-Man. Wobei ich fairerweise sagen muss, als He-Man war der Ivan Drago aus Rocky IV gar keine so schlechte Wahl. Aber das ist auch unser neuer He-Man nicht. Nicholas Galitzine spielt ihn. Den kennen wahrscheinlich viele aus der überdrehten, schwulen Liebeskomödie Royal Blue. Und das passt irgendwie perfekt, denn eine schwulen Ikone ist ja auch He-Man, der eigentlich Adam heißt und ein Prinz ist.
4: Adam, wenn du dein magisches Schwert emporstreckst, welche Worte sprichst du dann?
5: Bei der Macht von Grayskull.
4: Jetzt bist du bereit.
3: Bereit zur Rückkehr von der Erde in seine Heimat. Die ist der Planet Eternia. Und auf dem hat sich, seit Adam fort war, alles zum Schlechten gewandelt. Dafür verantwortlich der Zauberer Skeletor, der von Jared Leto gespielt wird.
6: Das Universum wird erzittern in meinen Schatten.
0: Ah, das könnte jetzt so vom ersten Hören auch jeder andere Superheldenfilm sein.
3: Du hast recht, Riesenunterschiede gibt's wirklich nicht. Vor allem nicht zu Superheldenabenteuern wie Guardians of the Galaxy oder Thor, die sich selbst ja nicht sonderlich ernst nehmen. Aber Masters ist noch ein Tick bunter, alberner und überdrehter. Außerdem verströmt der Film jede Menge 80er-Vibes. Was man allein daran sieht, dass es auch ein Wiedersehen mit Dolph Lundgren gibt. Zumindest ein kurzes.
0: Ach, das klingt tatsächlich gar nicht so verkehrt, finde ich. Masters of the Universe, neu im Kino, unter anderem bei uns im UCI in Neuss und im Grefi in Grevenbroich.

0: komm, wir singen ein Lied. Mark Forster wie der Ansänger in der Karaoke-Bar. In einer Minute wird angetanzt. Aus Dirty Dancing, liebe Kinder, das war ein sehr bekannter Film in den 80ern. Eric Carmen, Hungry Eyes hier in der News 89.4 Morning Show.
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1: Hi, Timo Gerke hier. Üble Geschichte. Am Mittwochabend haben Passanten am Bahnhof in Neuss-Allerheiligen einen schwer verletzten Jugendlichen entdeckt. Auf dem Dach von einer S-Bahn. Wie es ihm geht, sagt euch gleich Saskia Grünke. Vorher kommt noch kompakt das Wichtigste aus ganz Deutschland und der Welt von ihr.
2: Ja, Außenminister Wadefuhl hat den russischen Präsidenten Putin zu Friedensverhandlungen mit der Ukraine aufgerufen. Dabei sollten Deutschland und die EU mit am Tisch sitzen, meint Wadefuhl. Der ukrainische Präsident Selenskyj hat Putin vorgeschlagen, sich für Gespräche direkt zu treffen. Und das Vertrauen in die Arbeit der Bundesregierung ist nicht groß. Laut ZDF-Politbarometer geht nur eine Minderheit davon aus, dass die Koalition die Probleme bei den Sozialversicherungen lösen kann. 74% sehen das in der Umfrage anders. Und damit kommen wir zu den Nachrichten aus dem Rhein-Kreis Neuss. Am Mittwochabend haben Reisende in Neuss-Allerheiligen einen Jugendlichen schwer verletzt auf dem Dach einer S-Bahn entdeckt. Mittlerweile ist der 16-Jährige außer Lebensgefahr, heißt es von der zuständigen Bundespolizei. Sie geht davon aus, dass er auf der Bahn gesurft hatte. Annalena Günther aus dem Morningshow-Team hat weitere Infos.
3: Passanten hatten den bewusstlosen Jungen vom Dach der Bahn gezogen. Er hatte schwere Verbrennungen und schwebte in Lebensgefahr. Mit einem Hubschrauber kam er in ein Krankenhaus. Mittlerweile ist sein Zustand stabil, sagt die Bundespolizei. Sie geht davon aus, dass der Junge wahrscheinlich zu nah an die Oberleitung gekommen ist. Er war ihr auch bekannt. Schon letztes Jahr sei er beim S-Bahn-Surfen erwischt worden, so eine Sprecherin. S-Bahn-Surfer klammern sich an die Außenwände der Züge oder fahren im Stehen, Sitzen oder Liegen auf dem Dach mit. Das ist illegal und lebensgefährlich.
2: Die Rheinbahn verschärft nach mehreren Unfällen ihre Sicherheitsvorgaben. Ab sofort dürfen sich Bahnen an bestimmten Weichen im Netz nicht mehr begegnen, teilt das Unternehmen mit. Das passiert so ab sofort vor allem in Düsseldorf, denn hier bei uns im Kreis gibt es solche Situationen an Kreuzungen eher nicht. Die Rheinbahn reagiert damit auf die jüngsten Unfall- und Entgleisungsereignisse. Die neue Regelung soll das Risiko von Zusammenstößen kurzfristig reduzieren. Kunden müssen sich darauf einstellen, dass die Bahnen dadurch unpünktlicher werden. Und das waren die Lokalnachrichten mit Saskia Grönke.
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1: Naja, zumindest nicht ganz so mies wie gestern. 15 Grad im Moment in Meerbusch am Wasserturm. Wärmer als 18 Grad wird es dann heute auch nicht mehr. Immerhin die meiste Zeit zumindest trocken. Auch am Wochenende höchstens mal 20 Grad. Zwischendurch kann es da aber immer auch regnen.
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1: Auf den Straßen sieht es deutlich besser aus, Annalena.
3: Ja, ich habe nur einen Blitzer für euch. Der steht in Neuss auf der Kasterstraße und blitzt in beiden Richtungen.
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1: Ich gehe mal davon aus, den riesen CSD in Köln, den kennt jeder. Ne? Jedes Jahr deutlich über 1 Million Besucher. Da müsste jeder Kapellner 200 Mal hingehen, damit du so viele zusammenbekommst überhaupt. Und trotzdem gibt es dieses Wochenende in dem Grimmenbrocher Stadtteil auch zum ersten Mal eine Pride-Parade. Ich finde das sehr charmant. Wie, wo, was genau, hört er in 10 Minuten hier und guck mal wie aufs Kommando. Lady Gaga hier mit ihrer Queer-Hymne Born This Way.

0: Bei dem Wetter im Moment, da sehen wir leider auch einen echten Regenbogen viel zu oft. Da ist mir die Regenbogenfahne schon lieber.
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0: Es ist Pride Month und neben dem riesen CSD in Köln in einem Monat oder dem in Düsseldorf dieses Wochenende, gibt es halt auch immer mehr so kleinere Veranstaltungen. Zum Beispiel gibt es jetzt zum ersten Mal eine Pride-Parade in Kapellen in Grevenbroich. Annalena, wie muss ich mir das vorstellen? Wahrscheinlich nicht so riesig und schrill wie in Köln, denke ich mal.
2: Nö, das wird eher so klein und gemütlich. Das Ganze wird von einer privaten Initiative organisiert und die wollen das bewusst noch nicht ganz so groß denken. Für den Umzug durch Kapellen sind 40 Teilnehmer angemeldet. Das hat die Polizei so bestätigt. Also eine kleine, bunte Party.
0: Das heißt, auch wenn es sich erstmal nach einer kleinen Kundgebung anhört, offiziell angemeldet ist die Demo schon.
2: Ja, genau. Die Polizei wird die kleine Pride-Parade auch begleiten und auch die Stadt Grevenbroich ist informiert. In Kapellen ist ja ohnehin einiges los am Wochenende. Da ist zum Beispiel das Schützenfest. Da gab es am Anfang ein paar Irritationen, ob die Pride-Parade als Protest gegen das Schützenfest geplant sei. Aus dem Rathaus heißt es da aber, dass sich das geklärt hat und dass beide Veranstaltungen jetzt parallel laufen können. Der Pride-Umzug ist dann von 16 bis 18 Uhr geplant.
0: Und wer es nicht nach Grevenbroich schafft, ich habe es eben schon angedeutet, der hat ja auch noch so ein, zwei mehr Möglichkeiten, an einer Pride-Veranstaltung teilzunehmen. Welche gibt es noch?
2: Ja, an diesem Wochenende wird ja auch in Düsseldorf gefeiert. Da läuft der CSD heute schon. Der große Umzug mit mehreren Wagen und einem Straßenfest ist für morgen geplant. Bei uns im Kreis gibt es dann Ende des Monats noch eine Pride-Veranstaltung in Jüchen. Die haben ja schon ein bisschen mehr Erfahrung damit und machen das dort zum dritten Mal, hat uns Cherise Bermann vom Jugendcafé Bampen gesagt.
3: Diesmal wird es einen Drag-Brunch geben und im Anschluss noch ein Konzert von Project Zima. Das ist eine offene Veranstaltung, also es kostet keinen Eintritt. Wir freuen uns total, wenn wir an dem Tag auch die Vielfalt feiern und wir freuen uns auf ein schönes Fest mit allen.
2: Ja, und dann folgt Anfang Juli, also am 5. Juli, die größte Veranstaltung der CSD in Köln. Ist ja immer ein riesiges, buntes Spektakel.
0: Aber ich finde es echt richtig sweet, dass es jetzt morgen eben auch eine kleine Pride-Parade in Kapellen in Grevenbroich gibt. 16 Uhr an der Ecke Talstraße, Neusser Straße geht's übrigens los. Und da hängen die Regenbogenfahnen dann eben direkt neben den Schützenfahnen, weil da auch noch Schützenfest ist. Das ist meine Geschichte fürs lange Wochenende hier in der News 89 für Morning Show. Ich liebe es.

0: Holt die Trompeten raus! Jetzt haben auch Annalena und Timo Wochenende.
1: Wir wünschen euch ein schönes oder weiter schönes langes. Nach 10 ist dann Laura Potting für euch hier auf News 89.4.
0: Da hört er in dem Stündchen den neuen Taylor Swift Toy Story Song. Ich würde dranbleiben, bevor er klingt wie der Dino aus Toy Story hier.
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1: Mit Marc Weiß, schönen guten Morgen. Die Bonner Nordbrücke der A565 ist dauerhaft gesperrt jetzt und das sorgt gerade für ordentlich Ärger bei der regionalen Wirtschaft und natürlich auch bei vielen Pendlern. Wenn jetzt nicht schnell gehandelt werde, dann drohe der Region ein jahrelanges Chaos, heißt es. Infos dazu von Thorsten Adolfs aus dem News-Team.
2: Die Wirtschaft schlägt Alarm, weil die wichtige Verbindung über den Rhein jetzt fehlt. Deshalb wird gefordert, dass der Neubau der Brücke in maximal 5 Jahren fertig sein sollte und nicht wie sonst üblich erst nach 10 bis 12 Jahren. Vorbild müsse die Rahmedetalbrücke der A45 sein, heißt es. Die Baustelle dort habe gezeigt, dass es bei solchen Projekten deutlich schneller gehen kann als bisher gedacht. Bei jeder Verzögerung zahle am Ende der Kunde die Zeche, sagte der Präsident der Kölner Handwerkskammer Radermacher bei RTL. Handwerker oder Lieferanten würden durch Umwege und Staus jeden Tag massiv Zeit verlieren. Das kostet die Firmen dann richtig viel Geld und diese Mehrkosten würden in Form von höheren Preisen an die Kunden weitergegeben, so Radermacher. Nicht nur die Bonner Nordbrücke, auch viele andere Autobahnbrücken in NRW sind marode. Auf der Wiehltalbrücke der A4 zum Beispiel wird gerade eine Wiegeanlage mit Schranken aufgebaut. Viele Lkw-Fahrer hatten das Fahrverbot dort ignoriert. Mit der Anlage soll verhindert werden, dass es noch mehr Schäden an der Brücke gibt und auch sie dann komplett gesperrt werden müsste.
1: Thorsten Adolfs mit Infos. Vielen Dank. Jetzt die weiteren Themen in der Zusammenfassung. In einer Flüchtlingsunterkunft im bayerischen Hersching am Ammersee ist ein 40-Jähriger bei einem Streit erstochen worden. Ein 26-jähriger Verdächtiger wurde direkt nach der Tat in seinem Wohncontainer festgenommen. Die Hintergründe sind unklar. Nach Angaben der Polizei handelt es sich bei beiden Männern um Afghanen. Außenminister Wadefuhl ruft den russischen Präsidenten Putin dringend zu Verhandlungen über eine Friedenslösung in der Ukraine auf, unter Beteiligung der Europäer. Es sei jetzt wirklich an der Zeit, an den Verhandlungstisch zu kommen, appelliert der CDU-Politiker. Der ukrainische Präsident Zelensky hatte Verhandlungen angeboten an einem neutralen Ort wie der Schweiz oder der Türkei. Kurz der Blick auf die Fußball-WM. Kurz vor Beginn des Turniers in Frankreich und Spanien offenbar noch nicht in Form. Frankreich verlor zu Hause in Nantes ein Testspiel gegen die Elfenbeinküste mit 1:2. Spanien schaffte gegen den Irak im Testspiel nur ein mühsames 1:1. Die Bundesregierung kommt aktuell nicht aus dem Stimmungstief. Fast 3/4 der Deutschen bezweifeln laut Umfrage, dass die Regierung die Probleme bei den Sozialversicherungssystemen lösen kann. Das ZDF-Politbarometer hat die Wählerinnen und Wähler befragt. Die schwarz-rote Koalition bekommt dabei für ihre Arbeit insgesamt unverändert schlechte Noten. 72% der Befragten bescheinigen der Regierung schlechte Arbeit, 24% finden es gut. Und nach wie vor sehen offenbar viele in der AfD eine Alternative, die in Teilen rechtsextreme Partei liegt mit 27% im Ranking vorne, noch vor der Union, die auf 25% kommt. Ansonsten wenig Veränderung, die SPD bleibt bei 12, die Grünen bei 14, die Linke kommt auf 11%. Die FDP wartet noch auf den erhofften Kubicki-Effekt, aktuell holen die Liberalen nur 3% der Stimmen. Und das waren die Nachrichten mit Marc Weiß.
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3: Viele Wolken, ab und an Schauer oder sogar vereinzelt auch mal ein Gewitter. 20 Grad maximal, so sieht's heute aus. Morgen weiter bewölkt, aber erstmal ohne Regen. Der zieht erst gegen Mittag morgen dann auf und am Sonntag dann mal bedeckt, mal sonnig und trocken bis 21 Grad.
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3: Die A45 Gießen-Hagen, die ist zwischen Haiger-Burbach und dem Rastplatz am Wildenstein aktuell gesperrt. Hier im Moment 6 Kilometer Stau, ihr braucht eine halbe Stunde länger. Jetzt die restlichen Staus mit längeren Wartezeiten. Die A2 Dortmund-Oberhausen zwischen Bottrop und dem Kreuz Oberhausen 4 Kilometer Stau, ihr braucht hier 14 Minuten länger. Die A3 Köln-Arnheim zwischen dem Kreuz Oberhausen West und dem Kreuz Oberhausen 2 Kilometer Stau, 7 Minuten plus. Die A3 Arnheim-Oberhausen zwischen Dienstlaken Süd und Oberhausen-Holten 1 Kilometer Stau, plant mal so 5 Minuten mehr ein. Und die A4 Köln-Aachen zwischen dem Kreuz Köln-Gremberg und dem Kreuz Köln-Süd 4 Kilometer Stau, 5 Minuten plus. Gute Fahrt!
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3: Tag zusammen an diesem Brückentag für alle, die nicht freigenommen haben und gerade arbeiten, so wie ich. Ey, immerhin, ja, ein Positives hat es. Heute ist es in vielen Büros so leer, da kann dir zumindest niemand auf die Nerven gehen. Und das, liebe Leute, ist ein sehr, sehr großer Vorteil. Also, kommt gut durch den Tag. Ich bin auch hier und begleite euch ein Stück des Weges. Mein Name ist Laura Potting. Hi! Yes.

0: Brückentag heute bei uns in NRW. Man muss aber sagen, mit einer Brücke weniger, die ihr befahren könnt. Denn seit Mittwochnachmittag ist die Nordbrücke in Bonn gesperrt, die sogenannte Friedrich-Ebert-Brücke. Das ist ein richtig, richtig dickes Ding. Das ist eine wahnsinnig wichtige Brücke. Neue Schäden an dieser Brücke haben für eine unverzügliche Sperrung gesorgt. So hat es die Autobahn GmbH mitgeteilt. Kollege Dominik Becker schaut sich das mögliche Verkehrschaos seit heute Morgen auch schon wieder für uns an. Dominik, wie sieht's aus? Wirkt sich diese Sperrung denn auch heute schon aus?
1: Ja, der Tag heute ist wahrscheinlich nicht ganz so repräsentativ. Es ist deutlich ruhiger. Es ist Brückentag. Viele Schulen hier in der Umgebung, in der Region haben heute frei. Viele Menschen sind im Urlaub, also gar nicht da, müssen gar nicht mit dem Auto fahren. Das war am Mittwoch, als gesagt wurde, Brücke wird unmittelbar jetzt gesperrt. Ganz, ganz anders.
2: Ja, war nicht so entspannt, ne? Wenn man von Hersel bis hier runter zur Fähre 4,5 Stunden braucht und dann nach Feierabend und erst um 9:30 zu Hause ist, das hat nicht so prickelnd. Ne?
3: Das ist nicht nur eine Katastrophe für die Region, das ist für jeden Unternehmer, für jeden Privatmann ein großes Problem, ein richtiges Problem.
1: Und diese Brückensperrung hat natürlich auch schon Reaktionen hervorgerufen. Eine der Autofähren hier hat aufgestockt, die Taktung erhöht und eine zweite Fähre dazugenommen. Weil es heute vergleichsweise ruhig ist, ja, ist das beim Fährmann sowas wie das Warten auf den großen Sturm am Montag.
2: Absolut, ja. Wir sind sehr gespannt, was Montag kommt, wenn alle wieder da sind, wie der Betrieb hier wird. Und dann werden wir auch entscheiden, ob wir eventuell die Betriebszeiten verlängern.
0: Ja, um so viele Autos wie möglich von der einen auf die andere Rheinseite zu bekommen. Heute ist dann erst einmal Durchpusten angesagt. Was hat, erzähl nochmal, ich habe es eben schon gesagt, es ist eine wahnsinnig wichtige Brücke, Dominik. Was für eine Bedeutung hat diese Brücke für Bonn und auch für uns in NRW?
1: Ja, die Brücke hat eine unfassbar wichtige Bedeutung hier. Je nachdem, wo man hin will, um nach Köln zu kommen oder nach Koblenz oder von der anderen Seite Richtung Frankfurt oder tiefer in den NRW-Westen. Diese Brücke verbindet so viele verschiedene Autobahnen und eben wichtige Wege. Einmal in Bonn und dem direkten Umland natürlich, aber auch mit Blick auf halb NRW. Das ist schon ein Hammer. Und das Chaos, die langen Staus am Mittwoch, die waren vielleicht dann auch nur ein kleiner Vorgeschmack. Ich selbst habe 2,5 Stunden nach Hause gebraucht für eine Strecke von vielleicht 15 Minuten. Also das wird eine Mammutaufgabe für die Verkehrsplaner auf der einen Seite, auf der anderen Seite aber für uns alle.
0: Unser Reporter Dominik Becker aus Bonn, ich danke dir. Ja, in Bonn, da ist seit Mittwoch eine wichtige Rheinbrücke wegen neuer Schäden gesperrt. Heute geht's noch verkehrsmäßig. Am Montag droht dann aber tatsächlich das richtig große Chaos.

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1: Mit Saskia Grönke. Schönen guten Tag. Heute startet kreisweit das Stadtradeln. Dabei sollen möglichst viele Menschen das Auto stehen lassen und stattdessen aufs Fahrrad steigen, sagt der Rhein-Kreis Neuss. Bis Ende Juni können Fahrradkilometer gesammelt werden. Laura Krechberger hat mehr zum Thema.
2: 3 Wochen lang heißt es jetzt wieder rauf aufs Rad und Kilometer sammeln. Beim Stadtradeln können alle mitmachen, die hier wohnen, arbeiten, zur Schule gehen oder Mitglied in einem Verein sind. Laut dem Kreis sammeln viele Teilnehmer ihre Kilometer ganz einfach auf dem Weg zur Arbeit, zur Schule oder beim Einkaufen. Anmelden kann man sich während der gesamten Aktion online. Im vergangenen Jahr waren rund 8.000 Menschen dabei. Auch in diesem Jahr sind wieder mehrere gemeinsame Radtouren und Veranstaltungen im Kreis geplant, wie zum Beispiel die Radnacht am 12. Juni in Meerbusch.
1: Dieses Wochenende startet die Freilichtbühne in Dormagen-Zons in ihre Sommerspielzeit. Bis Mitte September wird in der denkmalgeschützten Altstadt das Open-Air-Theaterstück Schneeweißchen und Rosenrot aufgeführt. Los geht es am Sonntagnachmittag. Letztes Jahr haben die Veranstalter eigenen Angaben nach rund 5.900 Besucher gezählt. Dieses Jahr wollen sie das steigern und möchten ca. 7.000 begrüßen, heißt es. Kinder in Meerbusch-Strümp haben jetzt einen neuen Bolzplatz. Die Stadt hat die Anlage im Landschaftspark Strümp offiziell eröffnet. Die Idee dazu kam von 2 fußballbegeisterten Kindern aus dem Ortsteil, heißt es von der Stadt. Sie hatten den Bürgermeister, dem nach letztes Jahr fehlende Möglichkeiten zum freien Kicken, aufmerksam gemacht. Viele bestehende Plätze seien für den Freizeitsport nicht oder nur eingeschränkt nutzbar. Die Stadt hat die Anregung aufgegriffen und neben dem Skate- und Bikepark ein neues Spielfeld eingerichtet. Und das waren die Lokalnachrichten mit Saskia Grönke.
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1: Heute ist wieder von allem was mit dabei. Wolken, einige sonnige Abschnitte, es kann aber auch schauern und ab dem Mittag auch gewittern. Die Höchstwerte schaffen es auf 20 Grad in der Spitze. Nachts ist es erst noch nass, später klart es etwas auf. Die Temperaturen sinken dann auf 11 Grad. Morgen beginnt der Tag mit Nebel, dann wird es wieder wechselhaft. Wir bekommen einen Mix aus Sonne, Wolken und Schauern bei um die 21 Grad dann.
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3: Die A45 Gießen-Hagen ist zwischen Heiger-Burbach und dem Rastplatz am Wildenstein aktuell gesperrt. Im Moment 3 Kilometer Stau, ihr braucht hier eine halbe Stunde länger. Und jetzt die restlichen Staus ab 7 Minuten Zeitverlust. Die A2 Dortmund-Oberhausen zwischen Bottrop und dem Kreuz Oberhausen 6 Kilometer Stau, 20 Minuten plus. Die A3 Köln-Arnheim zwischen dem Kreuz Oberhausen-West und dem Kreuz Oberhausen 4 Kilometer Stau, 13 Minuten. Die A4 Köln-Aachen zwischen dem Kreuz Köln-Gremberg und dem Kreuz Köln-Süd. Im Moment 4 Kilometer Stau, plant da mal so 7 Minuten mehr ein. Und die A516 Oberhausen Richtung Oberhausen-Eisenheim zwischen dem Kreuz Oberhausen und Oberhausen-Eisenheim. 2 Kilometer Stau, 9 Minuten plus. Gute Fahrt!
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3: Einen wunderschönen Freitagvormittag wünsche ich euch. Wir kennen das doch alle, ne? Wenn es mal so richtig mies läuft, ja, dann passiert doch eigentlich immer noch irgendwas, wo man sich denkt, okay, warum muss das denn jetzt auch noch sein? Keine Ahnung, du hast dich irgendwie gerade getrennt und dann geht auch noch dein Auto kaputt. Auf der Arbeit läuft's katastrophal, dann streikt auch noch die Waschmaschine und du hast einen Wasserschaden in der Wohnung und wirst zusätzlich auch noch krank. Ihr wisst, was ich meine. Und um den Weg aus so einer Krise, ne? Darum geht's in der neuen Single von Clock Clock, Out of the Dark, heißt der Song. Hört ihr gleich, vorher noch Last Goodnight und Pictures of You. Einen schönen Freitag euch. 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

0: alle zusammen an diesem Freitagvormittag. Es wurde ja viel gemunkelt und spekuliert, aber jetzt ist es klar. Taylor Swift singt den neuen Titelsong zum Film Toy Story 5. Der Film kommt Ende Juli raus. Den Song gibt's schon heute. I knew it, I knew you. Hören wir auch gleich rein. Insgesamt muss man ja sagen, sind Filmlieder ja irgendwie was super Emotionales. Ne? Da schwingt ja automatisch irgendwie so dieses ganze Feeling vom Film mit. Der Kollege Stefan Rejek ist bei mir. Hallo!
1: Hallo!
0: Und du hast uns für so die kleinen nostalgischen Momente im Alltag mal so ein paar Soundtrack-Klassiker mitgebracht.
1: Ja, genau. Und ich würde sagen, Laura, wir spielen jetzt mal ein kleines Spiel.
0: Ich liebe Spiele.
1: Ich spiele den Song und du rätst. Erster Song, ab dafür.
0: Black and whispering. Da kriege ich sofort Gänsehaut. Ich liebe diesen Song, das ist natürlich Streets of Philadelphia von Bruce Springsteen.
1: Ja, richtig. Das war ja 1993 zusammen mit dem Film Philadelphia ein Riesenerfolg. Und das Krasse ist, der Regisseur wollte damals eigentlich so einen richtigen Rocksong. Das hat aber für Springsteen nicht so zu seinem Text gepasst. Und deswegen hat er erstmal so ganz provisorisch eine Version als Demo abgeschickt. Und ja, die fand der Regisseur so gut, dass das dann der finale Song wurde.
0: Mit Recht, dann ja sogar auch ein Oscar abgeräumt, das Ding, ne?
1: Genau, und Oscar prämiert ist auch unser nächster Song.
0: Ich bin gespannt. Jack! Ich fliege! Jack! Das war einfach. My Heart Will Go On von Celine Dion. Und der Film, der mit dem Eisberg tanzt, ne? Entschuldigung, also Titanic natürlich.
1: Ja, genau, richtig. Story zu dem Song. Celine Dion fand den Song eigentlich gar nicht so dolle, war ja irgendwie alles zu kitschig, zu sentimental.
0: Was?
1: Ja, dann hat sie aber doch ihr Mann überreden können, nach dem Motto, ja, sing's doch einfach mal ein. Und ja, ich sag mal so, Titanic könnte man sich ja jetzt ohne den Song gar nicht mehr vorstellen.
0: Nee, auf keinen Fall.
1: Ja, gut, nächstes Lied.
0: Collins, You'll Be In My Heart aus Tarzan.
1: Natürlich auch so. Richtig. Ja, kleiner Funfact dazu. Der gesamte Soundtrack von Tarzan wurde damals in ganz viele Sprachen übersetzt. Heißt, es gibt den Song jetzt unter anderem auch als deutsche Version. Natürlich auch gesungen höchstpersönlich von Phil Collins.
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0: No.
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0: Das finde ich so schön, ey. Ohne Scheiß. Danke, Stefan. Und vielleicht hattet ihr bei dem einen oder anderen Song ja auch so Filmbilder im Kopf. Und es könnte dann sein, wenn wir jetzt, weiß ich nicht, in 15 Jahren I Knew It, I Knew You von Taylor Swift hören, dass wir dann alle, weiß ich nicht, direkt an Woody und Buzz aus Toy Story denken oder so. Hier ist auf jeden Fall jetzt der Song neu bei uns.
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1: Mit Marc Weiß, schönen guten Tag. Die Höhe des Gehalts war immer schon ein riesiges Thema und es könnte in Zukunft ein noch größeres werden. Deutschland hat die Einführung des neuen Lohntransparenzgesetzes zwar auf Anfang des nächsten Jahres verschoben, man will in wirtschaftlich schwierigen Zeiten weitere Unruhen vermeiden. Eine aktuelle Studie zeigt aber, sobald es losgeht, wollen die meisten von ihrem Arbeitgeber genau wissen, was Sache ist. Thorsten Adolfs, was passiert, wenn dieses neue Gesetz dann endlich kommt?
2: Ja, eine aktuelle Studie des US-Unternehmens Deel zeigt, dass über die Hälfte der Beschäftigten direkt am ersten Tag nach dem Start die neuen Auskunftsrechte nutzen will. Es geht dabei nicht nur darum zu erfahren, was die Kollegen verdienen. Viele wollen ihr Gehalt einfach richtig einordnen können. Sollten sie dann feststellen, dass sie unfair bezahlt werden, dann wollen mehr als 60% über einen Jobwechsel nachdenken. Das neue Recht wird also für viele zu einem wichtigen Werkzeug, um die eigene Karriere besser zu planen und für mehr Gerechtigkeit zu sorgen.
1: Aber gibt es dann nicht ab Tag 1 schon großen Ärger in den Büros?
2: Das ist tatsächlich der Punkt, den viele Unternehmen fürchten. Die meisten rechnen damit, dass das Thema Gehalt für Spannungen oder Unzufriedenheit im Betrieb sorgen könnte. Allerdings sagen fast 3/4 der Befragten, das Gesetz allein sei gar nicht das Problem. Es gehe eher darum, wie gut Unternehmen Gehaltsunterschiede ihrer Belegschaft begründen können. Der Schlüssel wird also sein, dass Arbeitgeber nicht nur die Zahlen auf den Tisch legen, sondern auch offen und ehrlich erklären, warum wer wie viel verdient. Und wenn das klappt, könnte sich die Unternehmenskultur für alle zum Positiven verändern, heißt es in der Studie.
1: Infos von Thorsten Adolfs aus dem News-Team. Vielen Dank. Und jetzt die weiteren Themen in der Zusammenfassung. Nach der überraschenden Sperrung der gesamten Bonner Nordbrücke der A565 drängt die regionale Wirtschaft auf Tempo beim Ersatz des Bauwerks. Es sei nicht akzeptabel, wenn so eine wichtige Schlagader erst nach 12 oder 15 Jahren neu gebaut werde, warnt die Industrie- und Handelskammer. Die Handwerkskammer fordert sich ein Beispiel am Neubau der Rahme der Talbrücke zu nehmen. In Rehmagen in Rheinland-Pfalz sind 3 ausgebrochene Pfauen unterwegs und haben schon etliche Gärten verwüstet. Mehrere Einfangversuche des Tierheims waren bisher ohne Erfolg. Die Vögel laufen nach wie vor noch in der Gegend rum. Wem sie gehören, ist nicht klar. Die Deutschen verbringen etwas weniger Zeit im Internet als noch vor einem Jahr. Etwas über 67 Stunden pro Woche ist jeder Bürger durchschnittlich online. Das sind etwa 5 Stunden weniger als 2025. Vor allem die 18- bis 39-Jährigen verbringen weniger Zeit im Netz. 31% von ihnen möchten in den kommenden 12 Monaten sogar die Zeit noch weiter reduzieren. So steht es in der aktuellen Postbank-Digitalstudie. In der Altersgruppe ab 40 gibt es diese Selbstkritik kaum. Hier sind über 80% mit ihrer aktuellen Nutzungsdauer vollkommen zufrieden. Das mit Abstand beliebteste Gerät zum Surfen ist weiterhin das Smartphone. Immer mehr Nutzer wollen sich hier aber offenbar mehr auf wirklich wichtige und zeitsparende Dinge konzentrieren. Vor allem bei den Jüngeren werde immer öfter versucht, WhatsApp-Chats oder auch stundenlanges Scrollen durch Social-Media-Kanäle zu reduzieren. Und das waren die Nachrichten mit Marc Weiß.
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3: Ihr müsst euch heute auf Schauer und vereinzelt auch mal auf ein kurzes Gewitter einstellen. Gegen Abend beruhigt sich das Ganze aber wieder. 20 Grad maximal heute. Morgen weiter bewölkt, erst trocken, dann wieder Schauer möglich. Vereinzelt kann es auch gewittern, morgen bis 22 Grad. Und am Sonntag sieht es dann wieder netter aus. Vereinzelt sind zwar Schauer möglich, meist ist es aber trocken, bis 21 Grad.
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3: Die A45 Gießen-Hagen ist immer noch gesperrt, und zwar zwischen Heiger-Burbach und dem Rastplatz am Wildenstein. Im Moment habt ihr hier 3 Kilometer Stau. Für euch bedeutet das 30 Minuten Zeitverlust. Jetzt die Staus ab 9 Minuten Zeitverlust. Die A2 Dortmund-Oberhausen zwischen Bottrop und dem Kreuz Oberhausen. 5 Kilometer Stau, 24 Minuten plus. Die A3 Köln-Arnheim zwischen dem Kreuz Oberhausen-West und dem Kreuz Oberhausen. 4 Kilometer Stau, 10 Minuten plus. Die A44 Kassel-Dortmund zwischen dem Kreuz Werl und Unna Ost 5 Kilometer Stau, 11 Minuten Zeitverlust. Und die A59 Bonn-Köln zwischen Spich und dem Flughafen Köln-Bonn 3 Kilometer Stau. Hier müsst ihr 9 Minuten mehr einplanen. Kommt gut an!
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3: Leute, diese Stunde habe ich was ganz Besonderes für euch. Campino! Campino himself hat sich Zeit genommen, um bei uns vorbeizuschauen. Im Gepäck hat er das letzte reguläre Studioalbum der Hosen. Und ich werde ihn fragen, wer eigentlich die Scheißidee hatte und was eigentlich danach kommt und wie er sich mit diesem Abschied fühlt. Mal sehen, was er sagt, diese Stunde bei mir. Vorher aber jetzt erstmal noch Leonie mit Don't Worry. Ich bin Laura Potting. Hi.

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1: Jetzt bei Laura Potting zu Gast Campino. Er ist eine echte Rock-Ikone, kommt aus NRW und ist Frontmann der Toten Hosen. Campino gehört seit Jahrzehnten zu den bekanntesten Gesichtern der deutschen Musikszene. Mit neuer Single und neuem Album im Gepäck zeigt die Band, echter Rock altert nicht.
2: Es ist mir wirklich, wirklich, wirklich eine große Ehre. Hallo.
3: Einen wunderschönen guten Tag.
2: Wie geht's dir? Was macht das Leben?
3: Alles soweit gut. Ich komme ja immer gerne hier hin. Ihr wisst, ihr habt den besten Kaffee bundesweit von allen Radiosendern. Und ansonsten sind wir, was auch toll ist, ich brauche nicht mitproben, die anderen müssen arbeiten und ich kann hier so meine Zeit verdödeln.
2: Ja, das ist schön.
3: Aber wir sind alle sozusagen im Vorbereitungsmodus und sind natürlich heiß, was die Tour angeht.
2: Wir besprechen heute ein Thema, über das ich nicht gerne spreche, weil es geht ja um euer letztes reguläres Studioalbum.
3: Ja.
2: Wer hatte die Scheißidee? Was ist los mit euch?
3: Du, das war irgendwann im Raum und dann, irgendwann muss ja die letzte Scheibe kommen. Und mit dem Gefühl, dass das richtig ist, stehen wir, glaube ich, auch ganz gut da und das hat der Scheibe auch geholfen. Das bedeutet ja auch, dass man nach vorne hin nochmal Kapazitäten hat, Dinge vielleicht umzusetzen, die vorher keinen Platz hatten. Also ich finde, da kann man auch immer das Positive dran sehen.
2: Dieser Titel, Trink aus, wir müssen gehen. Ich finde, das ist so ein schöner Titel, weil man dieses Gefühl total gut kennt. So, man hat irgendwie einen geilen Abend gehabt, eine geile Nacht mit tollen Leuten. Und man will eigentlich gar nicht gehen, ja. Aber es ist so schön. Aber man weiß auch, man kann nicht für immer bleiben.
3: Ja, so geht es uns ja auch ein bisschen.
2: Ja.
3: Die Frage, so wann ein guter Zeitpunkt ist für einen Abgang, die ist für keinen einfach.
2: Wie war das denn, dieser Moment? Also dieser Moment, als dann wirklich die letzte Note, die letzte Klappe für dieses Album gefallen ist. Wie hat sich das angefühlt?
3: Es gab eine allerletzte Listening-Session. Mhm. Und diese letzte Session, da haben wir alle zusammengesessen. Unser Freund Martin Materia war auch zufälligerweise anwesend und wir hatten zwei Flaschen Champagner im Kühlschrank, um danach anzustoßen, dass das Projekt beendet ist und so. Und dann sagte er, wieso, lass uns das doch jetzt schon trinken und dann erst hören, das macht doch viel mehr Sinn. Und so haben wir dann auch noch ein paar andere Flaschen geholt und so weiter. Und ich war dermaßen sentimental am Schluss, mir hat das gar nicht gut getan. Das war dann schon irgendwo, war irgendwie ein trauriger Moment, aber sehr intensiv und ich werde den auch nie vergessen. Und insofern bin ich Martin dann doch dankbar für seine Idee, dass wir recht früh am Tag angefangen haben, das irgendwie zu begießen.
2: Ein Song auf dem Album ist Die Show muss weitergehen. Geht so ein bisschen darum, egal wie scheiße es läuft, es gibt irgendwie auch ein Danach.
3: Für mich ist das so ein Lied, da geht es ums Aushalten, genau wie du sagst. Das kann heute alles ziemlich mies und grau aussehen. Irgendwann dreht sich der Wind und dann gibt es auch wieder einen Grund, das Leben gut zu finden und irgendeinen Moment, der dir so ein Lachen zurück ins Gesicht zaubert. Und also mehr eine Durchhalteparole als alles andere.
2: Das ist in diesen Zeiten auch gut.
3: Ja, und was uns angeht, wir wissen ja, dass wir uns nicht aus den Augen verlieren. Wir haben diese Grabstätte am Düsseldorfer Südfriedhof angemietet und da liegen ja auch schon drei von uns. Und das wäre jetzt, glaube ich, ziemlich schwach, wenn man sagen würde, ich habe eine andere Idee, ich gehe woanders hin oder so. Also wir werden auf jeden Fall alle zusammen dort irgendwann mal landen.
2: Magst du den Song einmal für uns ansagen?
3: Ihr Lieben, hier ist Campino von den Toten Hosen und ihr hört, die Show muss weitergehen. Dreht auf und habt Spaß.
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1: Mit Saskia Grönke. Schönen guten Tag. Wer morgen auf der B477 in Neuss-Reuschenberg unterwegs ist, sollte ein wenig Geduld einplanen. Der Netzbetreiber Amprion baut ein Schutzgerüst über die Straße. Denn Amprion will an den Strommasten arbeiten und mit dem Gerüst die Stromleitungen absichern, die die Straße kreuzen. Philipp Klees hat mehr zum Thema.
2: Für Autofahrer und andere Verkehrsteilnehmer heißt das, die B477 ist morgen zwischen 9 und 15 Uhr immer mal wieder dicht, aber immer nur kurz, sagt Amprion, nämlich rund 2 Minuten. Die Arbeiten stehen im Zusammenhang mit der Gleichstromverbindung Ultranet. Darüber sollen in Zukunft größere Strommengen vom Norden in den Süden Deutschlands transportiert werden. Die Verbindung wird rund 340 Kilometer lang und verbindet einmal Meerbusch-Osterrad mit Philippsburg in Baden-Württemberg. Gerade arbeitete Amprion an dieser Verbindung bei uns im Rheinkreis Neuss.
1: Dieses Wochenende startet die Freilichtbühne in Dormagen-Zons in ihre Sommerspielzeit. Bis Mitte September wird in der denkmalgeschützten Altstadt das Open-Air-Theaterstück Schneeweißchen und Rosenrot aufgeführt. Los geht es am Sonntagnachmittag. Letztes Jahr haben die Veranstalter eigenen Angaben nach rund 5.900 Besucher gezählt. Dieses Jahr wollen sie das steigern und möchten ca. 7.000 begrüßen, heißt es. Kinder in Meerbusch-Strümp haben jetzt einen neuen Bolzplatz. Die Stadt hat die Anlage im Landschaftspark Strümp offiziell eröffnet. Die Idee dazu kam von 2 fußballbegeisterten Kindern aus dem Ortsteil, heißt es von der Stadt. Sie hatten den Bürgermeister, dem nach letztes Jahr fehlende Möglichkeiten zum freien Kicken, aufmerksam gemacht. Viele bestehende Plätze seien für den Freizeitsport nicht oder nur eingeschränkt nutzbar. Die Stadt hat die Anregung aufgegriffen und neben dem Skate- und Bikepark ein neues Spielfeld eingerichtet. Und das waren die Lokalnachrichten mit Saskia Grönke.
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1: Heute ist es den ganzen Tag über wechselhaft. Sonne und Wolken sind mit dabei und auch einzelne Schauer. Ab dem Mittag kann es auch gewittern. Alles bei um die 20 Grad in der Spitze. Nachts sinken die Werte auf 11 Grad runter, dann kann es erst noch nass sein. Später wird es aber trockener. Zwischendrin kann es auch mal sternklar werden. Morgen startet der Tag zum Teil neblig. Dann geht es im Grunde genommen wie heute durch den Tag wechselhaft. Mit Wolken, sonnigen Abschnitten und immer mal wieder Schauern bei 21 Grad maximal.
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3: Die A45 Gießen-Hagen ist immer noch gesperrt zwischen Haiger-Burbach und dem Rastplatz am Wildenstein. Im Moment hier 3 Kilometer Stau. Ihr braucht eine halbe Stunde länger. Jetzt die restlichen Staus ab 10 Minuten Zeitverlust. Die A2 Dortmund-Oberhausen zwischen Bottrop und dem Kreuz Oberhausen 5 Kilometer Stau, 22 Minuten plus. Die A3 Köln-Arnheim zwischen dem Kreuz Oberhausen-West und dem Kreuz Oberhausen 4 Kilometer Stau. Hier kommen 10 Minuten obendrauf. Die A59 Bonn-Köln zwischen Spich und dem Flughafen Köln-Bonn, 4 Kilometer Stau, 19 Minuten. Und die A555 Bonn-Köln zwischen Köln-Godorf und dem Kreuz Köln-Süd, 2 Kilometer Stau, 11 Minuten plus. Gute Fahrt!
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3: Hallo ihr Lieben, an diesem Freitag, an diesem Brückentag und an diesem Campino-Tag, muss man sagen. Campino heute bei mir in der Sendung. Eben haben wir schon ein bisschen gequatscht über das letzte reguläre Studioalbum der Hosen. Er macht eine kleine Pause und gleich quatschen wir weiter. Also bleibt dran, es wird richtig, richtig schön. Ich bin Laura Potting, hi.
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0: Leute, Campino ist diese Stunde bei mir im Studio. Sag nochmal bitte Hallo.
1: Ja, hallo.
0: Sehr gut. Im Gepäck hast du das letzte reguläre Studioalbum der Toten Hosen. Trink aus, wir müssen gehen. Aber ihr seid ja noch nicht ganz weg, ne? Also ihr geht noch auf Tour und danach ist ja auch noch nicht komplett Schluss. Was kommt danach?
1: Was wir wissen ist, dass wir keine Alben mehr aufnehmen wollen, indem wir unser Leben reflektieren oder die letzten 5 Jahre darin verarbeiten, wie in einem Tagebuch. Ich bin mir auch ziemlich sicher, dass wir unsere Live-Arbeit sehr reduzieren werden. Im Oktober verabschieden wir uns aus Südamerika. Und das ist schon ein richtig heftiger Einschnitt für uns, ein großer Schritt. Da können wir dann schon mal den Ernstfall proben, was das eigentlich heißt, nie wieder irgendwo aufzutreten. Und dann haben wir aber immer noch zum Abfedern für nächstes Jahr so ein paar Konzerte angesetzt, dass wir nicht so knallhart auf den Boden fliegen. Und was dann geschehen wird, ist relativ offen. Es kann ja immer noch sein, dass uns irgendein Thema so auf den Fingern brennt, dass wir dann trotzdem nochmal eine Single droppen oder dass ein Regisseur uns anspricht und sagt, er braucht einen Soundtrack und er kann sich da nur die Toten Hosen vorstellen, wie auch immer.
0: Alle Regisseure dieser Welt, ihr habt's gehört.
1: Keine Ahnung, wir lassen uns das offen, aber andererseits kann ich mir zum jetzigen Zeitpunkt nicht vorstellen, dass wir so als Tote Hosen das Bühnenleben noch sehr lange zelebrieren werden miteinander.
0: Ihr habt deswegen auch einen würdigen Abschluss gefunden, nicht nur wegen des Albums, sondern auch wegen des Bonusalbums, was ich auch wirklich wahnsinnig beeindruckend finde.
1: Danke.
0: Die Toten Hosen rufen und alle kommen. Ist wirklich krass, ey. Bab, Vicky Leandros, einstürzende Neubauten, Element of Crime, das ist so ungefähr auch die Musik, mit der ich groß geworden bin. Wie hat sich das für euch angefühlt, dass sie alle da waren?
1: Ja, das ist uns gar nicht so aufgefallen, denn die Idee ging relativ klein los, dass wir uns die Frage gestellt haben, mit wem würden wir denn unbedingt nochmal arbeiten wollen? Und da fielen uns erstmal so vielleicht 10, 12 Namen ein. Und je länger wir uns dann mit dem Projekt beschäftigt haben, je stärker wuchs diese Liste an. Und dann fehlte uns noch dieser und jener. Und das war schon verrückt, wie dieser Blumenstrauß immer dicker wurde. Letztendlich ist das ein großes Abschiedsgeschenk, aber hauptsächlich an uns selber, würde ich sagen.
0: Ja, es ist auf jeden Fall, also Leute, hört nicht nur, in Anführungsstrichen, nur das normale Album, sondern auch das Bonusalbum. Auf dem normalen sozusagen ist noch ein weiterer Song drauf, den wir jetzt spielen werden. Nur nach vorn. Das ist so ein bisschen, da singt ihr da drin nur, suche einen Neuanfang, wir werden ihn sicher finden. Ist das auch auf euch selber bezogen, so ein bisschen?
1: Also letztendlich sind alle Lieder irgendwo im Ursprung, haben was mit uns zu tun und unseren Gefühlen. Mhm. Und das darf aber immer nur die Inspiration sein. Und insofern kann jeder das Lied so für sich benutzen, aber ich weiß natürlich genau, warum ich das gesungen habe und was meine Gefühle dazu sind.
0: Meine waren irgendwie, es ist ein hoffnungsvoller Song.
1: Das war der Versuch. Also,
0: hat geklappt.
1: Ja, es sollte ein positives Lied sein. Ja. Und gleichzeitig kenne ich das an mir auch. Oder es ist vielleicht schon eine Botschaft an uns selber. Dieses muss in Bewegung bleiben. Ja, kommt sonst aus dem Gleichgewicht. Dass man nicht zu viel nachdenken sollte, wenn die Tour zu Ende ist. Sondern einfach machen. Ja. Nimm dir was Neues vor und lass das Denken über die Zukunft mal sein.
0: Dann sag doch bitte nochmal den Song für uns an und dann verabschieden wir uns.
1: Liebe Hörerinnen, liebe Hörer, hier ist der Campino von den Toten Hosen. Hier ist unsere neue Single Nur nach vorn. Habt viel Spaß.
0: Es war mir nochmal eine Ehre und ich wünsche euch wahnsinnig viel Spaß auf der Tour und ich finde es schön, dass es euch gibt.
1: Vielen Dank. Ich freue mich sehr.

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1: Mit Marc Weiß. Schönen guten Tag. Bundesverkehrsminister Schnieder will nachher um 14 Uhr an der gesperrten Bonner Nordbrücke der A565 sein und sich selbst vor Ort ein Bild der Lage machen. Aufgrund von festgestellten Schäden ist die marode Brücke seit Mittwoch komplett gesperrt und das sorgt schon jetzt für ein Verkehrschaos. Die örtliche Wirtschaft fordert deshalb ein schnelles Handeln. Infos dazu von Thorsten Adolfs.
2: Die Wirtschaft schlägt Alarm, weil die wichtige Verbindung über den Rhein jetzt fehlt. Deshalb wird gefordert, dass der Neubau der Brücke in maximal 5 Jahren fertig sein sollte und nicht wie sonst üblich erst nach 10 bis 12 Jahren. Vorbild müsse die Rahmedetalbrücke der A45 sein, heißt es. Die Baustelle dort habe gezeigt, dass es bei solchen Projekten deutlich schneller gehen kann als bisher gedacht. Bei jeder Verzögerung zahle am Ende der Kunde die Zeche, sagte der Präsident der Kölner Handwerkskammer Radermacher bei RTL. Handwerker oder Lieferanten würden durch Umwege und Staus jeden Tag massiv Zeit verlieren. Das kostet die Firmen dann richtig viel Geld und diese Mehrkosten würden in Form von höheren Preisen an die Kunden weitergegeben, so Radermacher.
1: Thorsten Adolfs mit Infos, vielen Dank und jetzt die weiteren Themen in der Zusammenfassung. Die Ukraine und Russland haben sich erneut auf eine begrenzte Waffenruhe geeinigt, um wichtige Reparaturen am Atomkraftwerk Saporischschja zu ermöglichen. Das gab die internationale Atomenergiebehörde bekannt. Sie hatte zwischen beiden Kriegsparteien vermittelt. Während der Waffenruhe soll eine zerstörte Stromleitung wiederhergestellt werden, die für die Kühlung des radioaktiven Materials gebraucht wird. Über die Hälfte der Beschäftigten will sich schon am ersten Tag des neuen Lohntransparenzgesetzes beim Arbeitgeber über die Gehälter der Kollegen informieren. So steht es in einer Studie des US-Unternehmens Diehl. Das wird allerdings noch etwas dauern, denn die Bundesregierung hat den Start auf Anfang 2027 verschoben, weil man in den wirtschaftlich schwierigen Zeiten aktuell keine weiteren Unruhen in den Betrieben haben möchte. Ein ehemaliges Mitglied eines buddhistischen Klosters in Otterberg bei Kaiserslautern ist wegen des Verdachts des sexuellen Missbrauchs von Kindern festgenommen worden. Dem 59-jährigen Mann werden zwischen 2010 und 2022 über 100 Fälle vorgeworfen. Das Kloster hatte ihn offenbar schon vor einiger Zeit rausgeworfen, seitdem hielt er sich versteckt. Im Rennen um die deutsche Bewerbung für die Olympischen und Paralympischen Spiele haben Berlin, München und die Rhein-Ruhr-Region ihre finalen Konzepte beim Deutschen Olympischen Sportbund fristgerecht eingereicht. Damit biegt der nationale Auswahlprozess für die Spiele jetzt auf die Zielgerade. Es geht um die Jahre 2036, 40 oder 44. Die Konzepte aus Berlin, Köln, Rhein-Ruhr und München erfüllten alle Voraussetzungen, teilt der DOSB mit. Die Entscheidung, welcher Standort jetzt in die internationale Bewerbung geht, fällt am 26. September. Hamburg hatte seine Bewerbung zurückgezogen, denn in der Hansestadt stimmte die Mehrheit der Bevölkerung gegen Olympia. Und das waren die Nachrichten mit Marc Weiß.
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3: Viele Wolken, ab und an Schauer oder sogar vereinzelt auch mal ein Gewitter. 20 Grad maximal, so sieht's heute aus. Morgen weiter bewölkt, aber erstmal ohne Regen. Der zieht erst gegen Mittag morgen dann auf und am Sonntag dann mal bedeckt, mal sonnig und trocken bis 21 Grad.
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3: Und die Sperrung geht weiter, die A45 Gießenhagen zwischen Haiger-Borbach und Rastplatz am Wildenstein. Die Autobahn ist dort immer noch gesperrt, im Moment 3 Kilometer Stau. Ihr braucht 34 Minuten länger. Und jetzt die restlichen Staus ab 9 Minuten Zeitverlust. Die A2 Dortmund-Oberhausen zwischen Bottrop und dem Kreuz Oberhausen 5 Kilometer Stau, 26 Minuten plus. Die A3 Köln-Arnheim zwischen dem Kreuz Oberhausen West und dem Kreuz Oberhausen 4 Kilometer Stau, 11 Minuten. Die A59 Bonn-Köln zwischen Spich und dem Flughafen Köln-Bonn, 4 Kilometer Stau, eine Viertelstunde kommt hier oben drauf. Und die A555 Bonn-Köln zwischen Köln-Godorf und dem Kreuz Köln-Süd, 2 Kilometer Stau, 9 Minuten plus, kommt gut an und fahrt vorsichtig.
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3: 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Ja, ne, komm, ihr habt Bock. Ich habe hier einmal 2 Tickets rumliegen und die könnten euch gehören. Mit ein bisschen Glück, ihr müsst hier gleich einen Song erkennen. Welchen, das hört ihr in einem Viertelstündchen hier bei mir und da müsst ihr schnell durchrufen. Ich bin Laura Potting. Hi!

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0: 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Ich habe hier einmal zwei Tickets rumliegen. Ihr müsst anrufen und müsst mir sagen, was das hier für ein Song ist. Wir haben ihn ein bisschen verfremdet für euch. Wenn ihr eine Idee habt, was das sein könnte, dann ruft mich kostenlos an 0800 50 80 550 und mit etwas Glück gehören die zwei Tickets euch.
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2: Mit Saskia Grönke. Schönen guten Tag. Wer morgen in Neuss-Reuschenberg auf der B477 unterwegs ist, braucht etwas Geduld. Der Netzbetreiber Amprion baut dort ein Schutzgerüst über die Straße. Grund dafür sind anstehende Arbeiten an den Strommasten. Das Gerüst soll die Leitungen über der Straße absichern. Laut Amprion wird die B477 deshalb morgen zwischen 9 und 15 Uhr immer mal wieder dicht gemacht. Diese Stopps dauern aber jeweils immer nur rund 2 Minuten. Das Ganze gehört zum Bau der Stromtrasse Ultranet. Die soll künftig viel Strom vom Norden in den Süden Deutschlands bringen. Dieses Wochenende startet die Freilichtbühne in Dormagen-Zons in ihre Sommerspielzeit. Bis Mitte September wird in der denkmalgeschützten Altstadt das Open-Air-Theaterstück Schneeweißchen und Rosenrot aufgeführt. Los geht es am Sonntagnachmittag. Letztes Jahr haben die Veranstalter eigenen Angaben nach rund 5.900 Besucher gezählt. Dieses Jahr wollen sie das steigern und möchten ca. 7.000 begrüßen, heißt es. Kinder in Meerbusch-Strümp haben jetzt einen neuen Bolzplatz. Die Stadt hat die Anlage im Landschaftspark Strümp offiziell eröffnet. Die Idee dazu kam von 2 fußballbegeisterten Kindern aus dem Ortsteil, heißt es von der Stadt. Sie hatten den Bürgermeister, dem nach letztes Jahr fehlende Möglichkeiten zum freien Kicken, aufmerksam gemacht. Viele bestehende Plätze seien für den Freizeitsport nicht oder nur eingeschränkt nutzbar. Die Stadt hat die Anregung aufgegriffen und neben dem Skate- und Bikepark ein neues Spielfeld eingerichtet. Und das waren die Lokalnachrichten mit Saskia Grönke.
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2: Heute ist wieder von allem was mit dabei. Wolken, einige sonnige Abschnitte. Es kann aber auch schauern und ab dem Mittag auch gewittern. Die Höchstwerte schaffen es auf 20 Grad in der Spitze. Nachts ist es erst noch nass, später klart es etwas auf. Die Temperaturen sinken dann auf 11 Grad. Morgen beginnt der Tag mit Nebel, dann wird es wieder wechselhaft. Wir bekommen einen Mix aus Sonne, Wolken und Schauern bei um die 21 Grad dann.
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3: Die A45 Gießen-Hagen ist bis auf Weiteres weiter gesperrt zwischen Heiger-Burbach und Rastplatz am Wildenstein. Im Moment 3 Kilometer Stau. Ihr braucht 35 Minuten länger. Jetzt die Staus, die restlichen ab 6 Minuten Zeitverlust. Die A2 Dortmund-Oberhausen zwischen Bottrop und dem Kreuz Oberhausen 5 Kilometer Stau. Ihr braucht hier 25 Minuten länger. Die A3 Köln-Arnheim zwischen dem Kreuz Oberhausen-West und dem Kreuz Oberhausen 4 Kilometer Stau, 12 Minuten plus. Die A4 Köln-Aachen zwischen dem Kreuz Köln-Gremberg und Köln-Eiffeltor 5 Kilometer Stau, 6 Minuten. Und die A59 Bonn-Köln zwischen Spich und Flughafen Köln-Bonn 4 Kilometer Stau, 11 Minuten plus. Gute Fahrt!
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3: Hallo zusammen, das ist euer Freitagmittag. Für alle, die einen Brückentag genommen haben, willkommen im langen Wochenende und jetzt weiterschlafen. Und für alle, die auf der Arbeit sind, willkommen im Club. Komm, den Tag schaukeln wir jetzt auch noch zusammen, oder? Ich bin Laura Potting. Hi!

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0: So, Hände hoch, wer alles zum Rainbow Festival will. Die Leitungen hier laufen jedenfalls gerade heiß.
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0: 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Und ihr könnt auch dabei sein. Ich hab's ja eben gesagt. Ihr müsst mir sagen, was das hier für ein Song ist. Wir haben den ein bisschen verfremdet. So. Und ich habe auch einen ersten Anrufer oder eine erste Anruferin. Hallo, mit wem spreche ich?
3: Hallo, hier ist Christina.
0: Hallo, Christina. Christina, wo steckst du denn gerade? Bist du auf der Arbeit oder hast du Brückentag?
3: Ja.
0: Du bist auf der
3: Arbeit.
0: Guck mal, ich habe auch vergessen, mir freizunehmen. Aber das Schöne ist, man ist dann, also hier in der Redaktion ist sehr, sehr leer. Wie ist bei dir?
3: Ja, bei uns auch heute. Ja, ist sehr ruhig.
0: Ja, das ist doch angenehm. Dann kann dir keiner, weißt du, kann dir keiner auf den Nerv gehen. Ne?
3: Genau.
0: Man kann so in Ruhe.
3: Ist auch mal schön.
0: Ja. Und hast du was Schönes geplant am Wochenende?
3: Ja, also mein Freund und ich haben ein Haus gekauft und müssen da ein bisschen renovieren.
0: Okay. Ja, da ist immer was zu tun, ne?
3: Ganz genau.
0: Die Arbeit hört nie auf. Was müsst ihr denn da alles machen noch?
3: Gerade sind wir in der Küche dran, am Fliesenspiegel, Fußleisten müssen noch überall dran. Also momentan noch einiges.
0: Oh je. Und du rufst an, weil du eine kleine Auszeit haben willst wegen der Festival-Tickets.
3: Genau.
0: Bist du so eine Festivalmaus?
3: Och ja, schon.
0: Ja, sehr gut. Und wen würdest du dann auch deinen Freund mitnehmen?
3: Ja, auf jeden Fall. Der braucht auch die Auszeit.
0: Der braucht auch die Auszeit. Mal raus aus dem Haus und rein ins Festival.
3: Ganz genau.
0: Dann sag mal an, was denkst du, welchen Song suchen wir?
3: Das war von Kamerad Hug Yourself.
0: Ja, dann kann ich nur sagen, herzlichen Glückwunsch. Die Auszeit habt ihr euch verdient. Du kriegst die Tickets, Christina.
3: Wie cool, dankeschön.
0: Sehr, sehr gerne.
3: Das ist cool.
0: Liebe Christina, ich wünsche dir richtig, oder euch beiden eher, richtig viel Spaß auf dem Festival. Lasst es krachen. Und ne, passt auch am Wochenende jetzt auf. Ne? Nicht, dass ihr euch noch verletzt beim Renovieren.
3: Nein,
0: und so.
3: Nein, wir passen auf. Super, vielen, vielen Dank.
0: Sehr, sehr gerne. Okay, bis dann. Tschüss.
3: Danke, ciao.
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1: Mit Malte Albrecht, guten Tag. Mehr als 67 Stunden pro Woche verbringen wir im Schnitt im Internet. Das klingt nach viel, ist aber etwas weniger als noch im Vorjahr. Da waren es noch rund 5 Stunden mehr pro Woche. So steht es in der neuen Postbank-Digitalstudie. Die zeigt gleichzeitig, viele von uns gehen inzwischen bewusster mit ihrer Online-Zeit um. Danny Hoppe aus dem News-Team, besonders bei den 18- bis 39-Jährigen, ist dieser Trend zu beobachten.
2: Ja, sie verbringen laut Studie inzwischen weniger Zeit online und jeder Dritte von ihnen sagt, dass er seine Zeit im Netz noch weiter reduzieren will. Denn viele räumen ein, dass sie sich dadurch oft ablenken lassen, zum Beispiel durch endloses Scrollen, aber auch durch Social Media, Streaming und durchs Chatten und Nachrichtenschreiben über Messenger. Viele der Befragten sagen, dass sie diese Zeit stattdessen in Zukunft lieber wieder mit Familie, Freunden oder Hobbys verbringen wollen. In der Altersgruppe ab 40 Jahren sieht es dagegen etwas anders aus. Hier sagen 82% der Befragten, dass sie zufrieden damit sind, wie viel Zeit sie im Netz verbringen.
1: Die Digitalstudie zeigt auch, am liebsten gehen wir mit dem Smartphone online.
2: Ja, und auch, dass wir inzwischen immer mehr Dinge des Alltags mit dem Smartphone erledigen. Also nicht nur chatten, sondern übers Handy auch einkaufen oder Bankgeschäfte durchführen. Jeder Zweite in Deutschland macht das inzwischen. Und da sehen die Studienmacher auch Vorteile drin, denn durch Banking-Apps spare man oft viel Zeit im Alltag, sagen sie. Zum Beispiel bei Überweisungen, weil man das inzwischen alles ganz leicht über die App erledigen könne. Und dadurch habe man dann eben auch wieder mehr Zeit für Familie, Freunde und Hobbys, heißt es.
1: Danke, Danny. Und jetzt weitere Nachrichten in der Zusammenfassung. Nach der kurzfristigen Vollsperrung der Bonner Nordbrücke auf der A565 fordert die regionale Wirtschaft einen schnelleren Ersatzbau. Es sei nicht akzeptabel, wenn so eine wichtige Schlagader erst nach 12 bis 15 Jahren wieder neu gebaut wird, warnt die Industrie- und Handelskammer. Am Nachmittag will sich Bundesverkehrsminister Schnieder vor Ort ein Bild von der Lage machen. Der Deutsche Städtetag hat die geplante Pflegereform der Bundesregierung scharf kritisiert. Die Kommunen würden dadurch zusätzlich mit rund 1 Milliarde Euro pro Jahr belastet, sagte Verbandspräsident Jung. Er fordert deshalb dringend mehr finanzielle Unterstützung durch den Bund. 2 Monate nach der eskalierten Feier einer Großfamilie in Leverkusen läuft seit dem frühen Morgen eine größere Razzia. Die Ermittler durchsuchen mehrere Objekte und gehen dabei gegen mutmaßliche Rädelsführer vor. Anfang April waren Beamte wegen Ruhestörung zu der Feier gerufen und dann von Gästen massiv angegriffen worden. 3 Polizisten wurden zum Teil schwer verletzt. In Australien haben die Behörden mehr als 100.000 exotische Kakerlaken beschlagnahmt. Diese Fauchschaben sind vergleichsweise groß und werden deshalb häufig als Futter gezüchtet, zum Beispiel für Reptilien. Aber in Australien sind sie verboten, weil sie nicht heimisch sind. Als Inselkontinent hat Australien die schärfsten Biosicherheitsgesetze der Welt. Es dürfen keine fremden Arten eingeschleppt werden, um das Ökosystem nicht aus dem Gleichgewicht zu bringen. Und das waren die Nachrichten mit Malte Albrecht.
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3: Ihr müsst euch heute auf Schauer und vereinzelt auch mal auf ein kurzes Gewitter einstellen. Gegen Abend beruhigt sich das Ganze aber wieder. 20 Grad maximal heute. Morgen weiter bewölkt, erst trocken, dann wieder Schauer möglich. Vereinzelt kann es auch gewittern, morgen bis 22 Grad. Und am Sonntag sieht es dann wieder netter aus. Vereinzelt sind zwar Schauer möglich, meist ist es aber trocken, bis 21 Grad.
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3: Und das sind die Staus ab 11 Minuten Zeitverlust. Die A2 Dortmund-Oberhausen zwischen Bottrop und dem Kreuz Oberhausen 4 Kilometer Stau. Ihr braucht hier 18 Minuten länger. Die A3 Köln-Arnheim zwischen dem Kreuz Oberhausen West und dem Kreuz Oberhausen 4 Kilometer Stau, 12 Minuten plus. Die A4 Köln-Aachen zwischen dem Dreieck Köln-Heumer und Köln-Eiffeltor 6 Kilometer Stau. Ihr müsst hier 11 Minuten mehr einplanen. Dann die A42 Dortmund-Kamp-Lindfort zwischen Gelsenkirchen-Zentrum und dem Kreuz Essen-Nord. 4 Kilometer Stau, 22 Minuten plus. Und die A59 Bonn-Köln zwischen Spich und dem Flughafen Köln-Bonn. 2 Kilometer Stau, 11 Minuten plus. Gute Fahrt!
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3: Italienisches Essen, das kennt ihr, ist geil. Pasta und Pizza und Antipasti und ach, lecker. Wir kennen auch griechisches Essen, das ist auch geil. Oder japanisches Essen und. Aber was macht denn finnisches Essen mit euch? Falls da gerade eine große Leere in eurem Kopf ist, das ist kein Problem, so geht's vielen. Deswegen startet Finnland jetzt eine Marketingaktion. Es werden 16 Touris gesucht, die sich durch finnische Tasting-Menüs probieren sollen. Inklusive einem kurzen Kurzurlaub dahin. Bewerben geht online. Übrigens, um euch einen kleinen Überblick über die finnische Küche zu geben, es gibt viel Fisch und Kartoffeln und so Sachen wie Rentiereintopf. Wisst ihr Bescheid? Ich bin Laura Potting. Irgendwas stimmt mit Rudolf nicht.

0: Tag zusammen an diesem besonderen Tag heute. Und nein, ich meine nicht den Brückentag. Ich meine auch nicht einfach Freitag oder den ersten Freitag im Juni. Heute ist Internationaler Tag der Umwelt. Ja, geht so ein bisschen unter, das Thema in letzter Zeit, ne? Deswegen wollte unser Hannes diesen Tag auch nochmal auf seine ganz persönliche Art beleuchten.
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2: Wir wollen alle die Umwelt schonen, das ist klar, ne? Gibt's kein Vertun. Die Erde müssen wir retten, weil streng genommen finden wir es ja hier ganz nett. Und immer bis zum Mars pendeln, das ist auch keine Option. Aber wo fängt Umweltschutz an und wo hört das normale Leben auf? Guck mal, langes Wochenende, ohne Grillen. Ja, das ist doch wie Bier ohne Schaum, Curry ohne Wurst, Heidi ohne Klum. Jetzt kann man natürlich sagen, was macht so ein kleiner Grill denn? Aber Freunde, ich komme aus dem Ruhrpott. Wenn du da bei schönem Wetter am Kleingartenverein vorbeigehst, ne, dann denkst du, die haben die Zechen wieder aufgemacht. Da stellt sich die Frage nicht, Kohle oder Gas. Da wird die Kohle erstmal auf dem Gasgrill an die Glut gebracht. Und ich bin ja absolut pro Umweltschutz. Trotzdem merke ich, wie mir bei jedem Cent mehr pro Liter an der Zapfsäule der Kamm schwillt. Aber gut, dass wir drüber reden, ne? Schafft ja auch Bewusstsein. Und immer dran denken, was der gute alte Hauding und Philosoph Schopenhauer gesagt hat. Jeder dumme Junge kann einen Käfer zertreten, aber alle Professoren der Welt können keinen herstellen. Geiler Spruch, hätte auch von mir kommen können.
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1: Mit Saskia Grönke. Schönen guten Tag. Wer morgen auf der B477 in Neuss-Reuschenberg unterwegs ist, sollte ein wenig Geduld einplanen. Der Netzbetreiber Amprion baut ein Schutzgerüst über die Straße. Denn Amprion will an den Strommasten arbeiten und mit dem Gerüst die Stromleitungen absichern, die die Straße kreuzen. Philipp Klees hat mehr zum Thema.
2: Für Autofahrer und andere Verkehrsteilnehmer heißt das, die B477 ist morgen zwischen 9 und 15 Uhr immer mal wieder dicht, aber immer nur kurz, sagt Amprion, nämlich rund 2 Minuten. Die Arbeiten stehen im Zusammenhang mit der Gleichstromverbindung Ultranet. Darüber sollen in Zukunft größere Strommengen vom Norden in den Süden Deutschlands transportiert werden. Die Verbindung wird rund 340 Kilometer lang und verbindet einmal Meerbusch-Osterrad mit Philippsburg in Baden-Württemberg. Gerade arbeitet Amprion an dieser Verbindung bei uns im Rheinkreis Neuss.
1: Dieses Wochenende startet die Freilichtbühne in Dormagen-Zons in ihre Sommerspielzeit. Bis Mitte September wird in der denkmalgeschützten Altstadt das Open-Air-Theaterstück Schneeweißchen und Rosenrot aufgeführt. Los geht es am Sonntagnachmittag. Letztes Jahr haben die Veranstalter eigenen Angaben nach rund 5.900 Besucher gezählt. Dieses Jahr wollen sie das steigern und möchten ca. 7.000 begrüßen, heißt es. Kinder in Meerbusch-Strümp haben jetzt einen neuen Bolzplatz. Die Stadt hat die Anlage im Landschaftspark Strümp offiziell eröffnet. Die Idee dazu kam von 2 fußballbegeisterten Kindern aus dem Ortsteil, heißt es von der Stadt. Sie hatten den Bürgermeister, dem nach letztes Jahr fehlende Möglichkeiten zum freien Kicken, aufmerksam gemacht. Viele bestehende Plätze seien für den Freizeitsport nicht oder nur eingeschränkt nutzbar. Die Stadt hat die Anregung aufgegriffen und neben dem Skate- und Bikepark ein neues Spielfeld eingerichtet. Und das waren die Lokalnachrichten mit Saskia Grönke.
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1: Heute ist es den ganzen Tag über wechselhaft. Sonnen und Wolken sind mit dabei und auch einzelne Schauer. Ab dem Mittag kann es auch gewittern. Alles bei um die 20 Grad in der Spitze. Nachts sinken die Werte auf 11 Grad runter, dann kann es erst noch nass sein, später wird es aber trockener, zwischendrin kann es auch mal sternklar werden. Morgen startet der Tag zum Teil neblig, dann geht es im Grunde genommen wie heute durch den Tag wechselhaft. Mit Wolken, sonnigen Abschnitten und immer mal wieder Schauern bei 21 Grad maximal.
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3: Und das sind die Staus ab 16 Minuten Zeitverlust. Die A1 Köln-Euskirchen zwischen Hürth und dem Kreuz Bliesheim. 4 Kilometer Stau, 17 Minuten plus. Die A2 Dortmund-Oberhausen zwischen Bottrop und dem Kreuz Oberhausen. 3 Kilometer Stau, 18 Minuten. Die A4 Olpe-Aachen zwischen dem Kreuz Köln-Ost und Köln-Poll. 2 Kilometer Stau, hier müsst ihr 16 Minuten mehr einplanen. Die A42 Dortmund-Kamp-Lindfort zwischen Gelsenkirchen-Zentrum und dem Kreuz Essen-Nord. 4 Kilometer Stau, 20 Minuten. Und die A61 Mönchengladbach-Koblenz zwischen Gümnich und dem Dreieck Erftal. 3 Kilometer Stau, 16 Minuten plus. Gute Fahrt!
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3: Laura Potting hier, hallo zusammen. Obacht, jetzt wird's ein bisschen eklig, ja? In Neuseelands Hauptstadt Wellington hat es ein heftiges Unwetter gegeben. Und dadurch wurden die Abwasserleitungen blockiert und ja, dann gab's halt so einen Rückstau. Und die ganze Mocke ist hochgekommen und dann, ihr ahnt es schon, was jetzt kommt, dann wurde einfach alles mit Fäkalien geflutet. Also mehrere Häuser wurden mit Fäkalien und Hygieneartikeln geflutet. Boah, ist das schlimm. Stell mal vor, du wachst so auf nach so einer Unwetternacht, kommst raus aus deinem Haus und denkst dir nur so:
4: Das ist ja ein Riesenhaufen Scheiße.

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0: zusammen, lass mal über den Tod sprechen. Wow, was für ein Downer um diese Uhrzeit. Über den Tod sprechen wir ja irgendwie nicht gerne, ne? Und wenn, dann erst irgendwie, wenn wir müssen. In Düsseldorf ist das nicht so. Da machen das dieser Tage viele, und zwar aus beruflichen Gründen. Da trifft sich nämlich gerade die Bestattungsbranche auf der BEFA Forum. Das ist eine große Fachmesse für Bestattung, Friedhof und Trauerkultur. Und da geht's längst, ja, längst nicht mehr nur um klassische Särge oder Grabsteine. Kollege Leo Arrighi ist da. Hallo.
1: Hallo.
0: Da geht's richtig ab.
1: Ja, vor allem in Sachen Digitalisierung. Es gibt zum Beispiel einen digitalen Sarg mit Tracker.
0: What? Was willst du denn da tracken? Also ich meine, unter der Erde, hä?
1: Ja, geht eher um das davor. Angehörige können dann per App verfolgen, welche Stationen der Verstorbene gerade durchläuft.
0: Ah,
1: also Abholung, Kühlung, Versorgung bis zum Krematorium hin.
0: Crazy, ja.
1: Nach der Beisetzung wird dann der letzte Standort übermittelt. Vor allem bei so anonymen Bestattungen im See oder Wald ist das für Angehörige natürlich eine schöne Möglichkeit, so einen letzten Ort zum Trauern zu haben.
0: Okay, das leuchtet mir ein. Ja, was gibt's noch so Kurioses?
1: Ja, es gibt auch neue Arten von Urnen zum Beispiel. Etwa welche, die aussehen wie Handtaschen.
0: Krass.
1: Also nicht dieses klassische Gefäß, sondern die sehen eher so aus, wie was, das du abends zum Ausgehen nehmen würdest. Mhm. Quasi wie so ein Designerobjekt fürs Regal. Wobei man die Urne in Deutschland natürlich nicht einfach zu Hause behalten darf. Und dann gibt's Biosärge, etwa aus Pilzmaterial, die
0: Krass.
1: Sich besonders schnell zersetzen sollen. Generell sind biologisch abbaubare Särge, aber auch Urnen, vor allem bei Wald-, Baum- oder Seebestattungen wichtig, weil sie sich im Boden oder Wasser auflösen sollen.
0: So, und dann kommen wir jetzt noch zu den Autos.
1: Ja.
0: Wir kennen alle diese länglichen Leichenwagen, aber das ist jetzt total out. Der neue heiße Scheiß ist
1: ein Porsche-Leichenwagen mit
0: wow.
1: 598 PS und bis zu 280 km/h schnell. Das ist dann die sehr spezielle Variante von noch einmal stilvoll abfahren.
0: Mhm.
1: Ja, viele moderne Fahrzeuge haben innen dann irgendwie auch so ausfahrbare Sargplattformen, Schienensysteme, LED-Beleuchtung, edle Holz- oder Lederverkleidung und viel Glas, damit der Sarg oder die Urne noch mal pompöser präsentiert werden kann. Und es gibt ganz natürlich auch elektrische Modelle.
0: In Düsseldorf läuft gerade eine große Bestattungsmesse und da gibt es auch echt einige kuriose Sachen. Danke dir, Leo.
1: Gerne.
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1: Mit Malte Albrecht. Schönen guten Tag. Deutschland steht vor großen Reformen. Beim Blick auf die aktuelle Stimmung im Land zeigt sich aber, dass viele Bundesbürger Zweifel haben, ob die Regierung diese Reformen umsetzen kann. Thorsten Adolfs aus den Nachrichten. Es gibt wenig Vertrauen in die Arbeit von Union und SPD.
2: Ja, laut dem aktuellen ZDF-Politbarometer ist das Vertrauen ziemlich im Keller. Knapp 75% der Befragten glauben nicht, dass die Regierung die Probleme bei unseren Sozialversicherungen in den Griff bekommt. Die meisten Menschen trauen Union und SPD nicht zu, dass sie zum Beispiel die Renten, die Krankenversicherung oder die Pflegeversicherung zukunftsfest machen können.
1: Wie sieht es denn generell aus, wenn wir auf die Parteienlandschaft schauen? Wer liegt in der Gunst der Wähler gerade vorn?
2: Wenn jetzt am Sonntag Bundestagswahl wäre, dann stünde die AfD mit 27% aktuell auf dem ersten Platz, gefolgt von der Union mit 25%. Und dahinter klafft dann eine große Lücke. Die Grünen landen bei 14%, die SPD dümpelt weiter bei ihrem Rekordtief von 12% herum und die Linke kommt auf 11%. Die FDP spielt mit 3% bei den Wählern zurzeit kaum eine Rolle. Und Kanzler Merz bekommt in der Umfrage von den meisten Menschen eher schlechte Noten für seine Arbeit. Trotzdem geht eine Mehrheit der Bundesbürger davon aus, dass die Koalition trotz der vielen Probleme bis zur nächsten Wahl in 3 Jahren durchhalten wird.
1: Thorsten Adolfs, Dankeschön. Und das sind jetzt weitere Nachrichten, kurz und kompakt. Zum Start in den Sommer steckt das deutsche Gastgewerbe weiter in der Krise. Laut einer Umfrage der Deutschen Industrie- und Handelskammer bewerten knapp 2/3 der Betriebe ihre Finanzlage als problematisch. Jedes 10. Unternehmen berichtet sogar von drohender Insolvenz. Als Hauptgründe nennen die Betriebe die hohen Kosten für Energie und Personal. Bei einem Drohnenangriff auf 2 Frachtschiffe im Asowschen Meer sind 5 Menschen getötet worden. Es soll sich um Staatsbürger aus Aserbaidschan handeln. Russland machte die Ukraine für den Vorfall verantwortlich. Ein ukrainischer Kommandeur sagte, die Schiffe hätten sich unerlaubt in 2 Häfen im russisch besetzten Gebiet aufgehalten. Der Deutsche Eishockeybund zieht die Reißleine. Ein Jahr vor der WM im eigenen Land hat sich der Verband von Bundestrainer Harold Kreis getrennt. Der DEB reagierte damit auf die anhaltende Formkrise mit 3 verkorksten Turnieren in Folge. Künstliche Intelligenz gehört für viele längst zum Alltag, auch in der Berufswelt. 54,5% der Unternehmen in Deutschland setzen bei ihren Geschäftsprozessen inzwischen auf KI. Das zeigt eine Umfrage des Münchner IFO-Instituts. Letztes Jahr waren es noch knapp 41%. Damit sei künstliche Intelligenz in der deutschen Wirtschaft endgültig in der Breite angekommen, sagt IFO-Experte Wohlrabe. Besonders stark verbreitet ist KI in der Industrie und im Dienstleistungssektor. Die Unternehmen nutzen künstliche Intelligenz bisher vor allem in der Verwaltung und Planung, bei der Datenanalyse und beim Programmieren. Aber auch zur Informationsrecherche und in der Kundenkommunikation kommt KI zum Einsatz. Und das waren die Nachrichten mit Malte Albrecht.
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3: Heute Nachmittag kann es immer wieder Schauer geben. Vereinzelt sind auch Gewitter dabei. Zwischen den dichten Wolken kann aber tatsächlich auch mal die Sonne rausgucken, wenn ihr Glück habt. Die Höchstwerte liegen bei 17 bis 20 Grad. Morgen gibt es dann einen Mix aus Wolken, bisschen Sonne und auch Regenschauer bei Werten von 18 bis 22 Grad. Das ist relativ durchwachsen heute. Es zieht immer mal wieder ein Schauer durch. Örtlich kann es auch mal gewittern. Dazwischen zeigt sich hin und wieder aber auch die Sonne. Die Höchstwerte, die liegen bei so 17 bis 20 Grad. Morgen kriegen wir dann Wolken, Sonne und auch ein bisschen Regen bei 18 bis 22 Grad.
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3: Und hier steht die gerade am längsten A2 Dortmund Richtung Oberhausen. Zwischen Bottrop und Kreuz Oberhausen 4 Kilometer stockender Verkehr, 21 Minuten plus. A3 Köln Richtung Arnheim zwischen Kreuz Oberhausen West und Kreuz Oberhausen 4 Kilometer Stau, 13 Minuten plus. A3 Arnheim Richtung Oberhausen zwischen Dienstlaken Süd und Oberhausen Holten 4 Kilometer und 11 Minuten on top. Und A4 Köln Richtung Aachen zwischen Dreiköln-Heumer und Köln-Eiffeltor 4 Kilometer und 11 Minuten. Gute Fahrt.
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3: Hallo, guten Tag zusammen. Grüße gehen raus an alle, die sich heute den Brückentag nicht freigenommen haben. An alle anderen natürlich auch. Ihr habt es alles richtig gemacht. Aber ich finde, irgendwie fühlt sich das heute falsch an zu arbeiten, oder? Wenn man so unterwegs ist, irgendwie ist es sehr viel ruhiger draußen. Und ja, also haltet durch, wenn ihr auch heute ganz normal ran müsst. Johanna Tänzer ist hier.

0: Teddy Swims, der Mr. Know-It-All. Ja, der weiß das natürlich schon, ist ja klar. Für alle anderen, die sich vielleicht auch nochmal fragen, ey, wann geht's denn jetzt eigentlich nochmal genau los mit der WM? 11. Juni. 11. Juni, nächste Woche. Und bei dieser WM geht es nicht nur um Spieler, Trainer und Taktik, sondern es geht auch um Menschen, die sich monatelang abgeschuftet haben, in Footballstadien echten Fußballrasen auszulegen. Mein Kollege Leo Arrighi hat ein bisschen Behind-the-Scenes-Wissen gesammelt. Heute geht's um Greenkeeper.
1: Denn viele der großen US-Arenen sind eigentlich auf Kunstrasen ausgelegt. Für die FIFA reicht das natürlich nicht. Bei der WM muss auf Naturrasen gespielt werden. Also werden aus manchen ursprünglicher Footballstadien halbe Gewächshäuser. Ja, das ist kein Scherz. Der Rasen, der jetzt zum Beispiel in Atlanta, Dallas oder Houston liegt, kommt von ein und derselben Firma. Die haben den Rasen vorher ein Jahr lang auf ihrer Farm gezüchtet, gehegt und gepflegt und dann in so riesigen abgespaceden Kühltrucks in die Stadien gebracht. In Houston zum Beispiel, da liegen jetzt also rund 7.500 Quadratmeter echter Rasen im Stadion. Und dieser Rasen, der wird behütet von Wachstumslampen, Bewässerung, Belüftung und natürlich ganz vielen beflissenen Aufpassern. Und ich persönlich finde, das Absurde an der Sache ist, wenn alles gut läuft, merkt am Ende niemand was davon. Der Ball rollt, die Spieler grätschen, alle reden über Tore und irgendwo steht ein einsamer Greenkeeper am Rand und denkt, gern geschehen, ihr Rasenbanausen.
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1: Mit Lena Bauer, guten Nachmittag. Mit einem bunten Umzug durch den Ort wollen morgen Mitglieder der queeren Community in Grevenbruch-Kapellen demonstrieren. Wie die Polizei bestätigt, sind für die erste Pride in Grevenbruch rund 40 Teilnehmende von einer privaten Initiative angemeldet. Der Umzug ist von 16 bis 18 Uhr geplant. Die Musik soll von einem Bollerwagen kommen. Zeitgleich wird in Kapellen das Schützenfest gefeiert. Eine größere Pride-Veranstaltung gibt es an diesem Wochenende nebenan in Düsseldorf. In Neuss haben die Grünen ihre Kandidatin für die Landtagswahl im nächsten Jahr aufgestellt. Die 51-jährige Nicole Findeisen wird als Direktkandidatin in den Wahlkampf gehen. Das hat der Stadtverband der Partei mitgeteilt. Findeisen ist aktuell Sprecherin der Neusser Grünen und gelernte Krankenschwester. Laut Partei will sie sich vor allem für soziale Gerechtigkeit, eine gute Pflegeinfrastruktur und das Gesundheitssystem einsetzen. Findeisen ist bislang die einzige weibliche Kandidatin, die von den Neusser Parteien für die Landtagswahl benannt wurde. Im Fall der beiden toten Babys aus Krefeld und Dortmund gibt es neue Spuren. Der Cold Case war am Mittwoch in der ZDF-Sendung Aktenzeichen XY ungelöst Thema. Daraufhin sind viele Hinweise eingegangen, heißt es am Ende der Sendung. Annalena Günther, Anrufe gab es unter anderem zu einem Brief, den die mutmaßliche Mutter damals an die Polizei geschickt hatte.
2: Genau, mehrere Zuschauer wollen die Handschrift erkannt haben, heißt es in der Sendung. Die Ermittler gehen davon aus, dass die Mutter aus der ehemaligen DDR stammt, denn auch zu einem der Kinderoberteile gingen Infos ein, es sei in der DDR hergestellt worden. Die Babys waren 1999 in Dortmund und 2005 in Krefeld tot aufgefunden worden. DNA-Untersuchungen ergaben, dass sie Geschwister waren. Weil es schon früher einmal einen anonymen Hinweis zu dem toten Baby in Krefeld aus dem Kreis Viersen gab, vermutet die Polizei Verbindungen hierhin, beziehungsweise in angrenzende Kreisgebiete.
1: Und das waren die Lokalnachrichten mit Lena Bauer.
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1: Das hat ein Gutes. Es ist weniger nass als gestern und minimal wärmer. Wir kratzen an den 20 Grad heute. Das Wochenende wird dann insgesamt was trockener. An den Temperaturen ändert sich aber nicht viel. Morgen sind um 21 Grad in der Spitze zum Beispiel drin.
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3: Und das hier sind gerade die längsten Staus. A2 Dortmund Richtung Oberhausen zwischen Bottrop und Kreuz Oberhausen. 3 Kilometer Stau, 17 Minuten plus. A3 Köln Richtung Arnheim zwischen Kreuz Oberhausen West und Kreuz Oberhausen. 5 Kilometer und eine Viertelstunde plus. Und A57 Nimwegen Richtung Köln zwischen Krefeld-Gartenstadt und Kreuz Meerbusch. 5 Kilometer stockender Verkehr, 25 Minuten kommen on top. Gute Fahrt.
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3: Hallo, Tag zusammen. Johanna Tänzer hier. Hoffe, ihr habt einen guten Brückentag, beziehungsweise auch einfach nur einen ganz normalen Freitag. Am Wochenende wird das Wetter ja so ein bisschen lala, ne? Nicht ganz so geil. Also vielleicht braucht ihr ja noch neues Serienmaterial. Es gibt eine neue Thriller-Serie, Cup der Angst, auf Apple TV. Was die kann, verraten wir euch gleich. Jetzt erstmal Melissa Etheridge, Like the Way I Do. Happy Friday.

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0: 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Und dieser Hit ist neu bei uns.
1: Chris de Sarandi, Good Old Days.
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0: Robert De Niro hat schon vor 35 Jahren als gefährlicher Ex-Häftling im Thriller Kap der Angst sehr gut funktioniert.
1: Ich kann Ihnen nur eins raten, Sie sollten mich nicht so dämlich anquatschen. Ich könnte mich aufregen und dann geraten die Dinge außer Kontrolle.
0: Ja, und schon das war ein Remake eines Filmklassikers aus den 60er Jahren. Jetzt ist der Stoff zum dritten Mal verfilmt worden. Diesmal allerdings als Serie, läuft bei Apple TV Plus. Jörg Albrecht mit dem Seriencheck zu Kap der Angst.
2: Was für eine Filmmusik. Besser kann man Bedrohung und Spannung nicht in Noten verwandeln. Und deshalb hat es der geniale Soundtrack von Bernard Herrmann, der schon im Originalfilm von 1962 zu hören ist und im 91er Remake auch in die Serie Kap der Angst geschafft.
3: Max Cady wurde aus dem Gefängnis entlassen.
2: Mit der Nachricht, dass Max Cady, ein wegen Mordes verurteilter Mann, auf freiem Fuß ist, beginnt die an den Nerven zerrende Story. 17 Jahre hat Cady unschuldig hinter Gittern gesessen. Das haben neue Beweise ergeben.
4: Was hat das mit uns zu tun?
2: Fragt Natalie ihre Mutter Anna, da angesichts der Nachricht von Cadys Freilassung das Essen aus dem Gesicht fällt. Und Sohn Zack weiß auch warum.
5: Du warst seine Anwältin, oder?
2: Anna Boden ist Cadys Pflichtverteidigerin gewesen. Und Tom, der Mann, mit dem sie verheiratet ist, war damals im Prozess der Staatsanwalt. Und beide haben, was Cady betrifft, Leichen im Keller.
3: Ist es denkbar, dass Max weiß, was wir getan haben?
2: Warum sonst sollte Cady bei den Bodens auftauchen?
6: Ich hatte auch mal ein gutes Leben. Hast du Angst vor mir?
3: Nein, warum sollte ich?
2: Naja, vielleicht weil schon zu Beginn der ersten Folge eine vierköpfige Stinktierfamilie tot im Pool der Bodens treibt. Max, Cady sind auf Rache. Rache für 17 Jahre Knast. Javier Bardem als Cady ist eine Naturgewalt. Aber auch die Bodens sind mit Amy Adams, Patrick Wilson, Lily Collyers und Joe Anders perfekt besetzt. Gute Geschichten kennen eben kein Verfallsdatum. Und die von Kap der Angst ist eine sehr gute.
3: Ist das Blut?
7: Irgendwas stimmt nicht. Du meine Güte.
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1: Mit Maite Heilbricht, guten Tag. Eigentlich sollten Unternehmen in Deutschland ab übermorgen verpflichtet sein, für mehr Transparenz bei den Gehältern zu sorgen. Ziel ist es, Unterschiede beim Einkommen von Frauen und Männern besser sichtbar zu machen und zu verringern. Das ist die Vorgabe der EU. Aber in Deutschland wird die Regelung erst später kommen, vermutlich erst Anfang nächsten Jahres. Das hat die Bundesregierung bestätigt. Dani Hoppe aus dem News-Team, Bundesfrauenministerin Prien will mit der EU nachverhandeln.
2: Ja, das hat sie im Podcast des Magazins Politico angekündigt, denn vor allem in der Union gibt es Widerstand gegen die EU-Vorgaben. Sie befürchtet dadurch noch mehr Bürokratie und einen Eingriff in die Tarifautonomie. Außerdem bezweifelt sie, dass die Lohnlücke zwischen Männern und Frauen, also der Gender Pay Gap, durch die Vorgabe wirklich geschlossen wird. Prien würde die Vorgabe aus Brüssel deshalb am liebsten abschaffen. Das werde aber nicht klappen, räumt sie ein. Ziel sei deshalb jetzt eine bürokratiearme Umsetzung. Die Antidiskriminierungsbeauftragte Attermann sieht diese Haltung kritisch. Sie befürchtet, dass auf Deutschland dadurch Geld Strafen der EU zukommen könnten.
1: Passend dazu gibt es eine neue Studie des US-Unternehmens Deel und die zeigt, viele Beschäftigte finden die EU-Vorgaben eigentlich ganz gut.
2: Ja, auf jeden Fall. Mehr als die Hälfte der Befragten würde demnach direkt am ersten Tag des Inkrafttretens des Gesetzes beim Arbeitgeber mal nachfragen, wie es bei den Gehältern so aussieht. Viele sehen darin die Chance, ihr eigenes Gehalt besser einzuordnen. Und 61% der Befragten sagen auch, dass sie sich einen Jobwechsel vorstellen könnten, sollten sie die eigene Bezahlung als unfair empfinden. Gleichzeitig sehen nicht nur die Unternehmen, sondern auch ein Großteil der Beschäftigten Konfliktpotenzial durch die neuen Vorgaben, weil sich der ein oder andere dann natürlich fragen wird, warum der Kollege mehr verdient als man selbst. Hier seien dann die Unternehmen gefordert, das gut und nachvollziehbar zu erklären, heißt es in der Studie.
1: Danke, Danny. Und jetzt weitere Meldungen im Überblick. Die Bundesregierung unterstützt das neue Verhandlungsangebot der Ukraine an Russland. Man teile zudem die Ansicht des ukrainischen Präsidenten Selenskyj, dass an den Gesprächen auch Europa und die USA beteiligt werden sollen, sagte ein Regierungssprecher in Berlin. Trotz der Spannungen um die Straße von Hormus müssen sich Verbraucher in Deutschland derzeit keine Sorgen um Treibstoffmangel machen. Ein Sprecher des Bundeswirtschaftsministeriums sagte, in Europa gäbe es aktuell keine Engpässe bei Kerosin, Rohöl oder Mineralölprodukten. Die Raffinerien produzierten weiter. Aus dem Krefelder Zoo ist eine afrikanische Wildkatze entlaufen. Nach Angaben der Stadt wird der Serval seit gestern Abend von Zoo, Polizei und Ordnungsdienst gesucht. Laut Zoo besteht keine Gefahr. Das Tier sei von Natur aus scheu, heißt es. Wer die Wildkatze sieht, soll aber trotzdem Abstand halten und die Behörden informieren. Spontaner Jubel bei Dutzenden Fußballfans. Sie hatten Tickets für die WM gebucht, die am Ende gar nichts kosten sollten. Verständlicherweise war die Freude riesig, aber zu früh gefreut. Das Ganze war ein Versehen. Die FIFA hat bestätigt, dass es einen Fehler auf ihrer Webseite während des Bezahlvorgangs gab. Die rund 60 Käufer wurden inzwischen angeschrieben. Ihre Tickets bleiben reserviert. Sie müssen jetzt aber den regulären Preis nachzahlen. Und das waren die Nachrichten mit Maite Albrecht.
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3: Heute Nachmittag ziehen immer mal wieder Schauer durch. Stellenweise kann auch ein Gewitter dabei sein. Mit ein bisschen Glück zeigt sich zwischen den Wolken aber auch mal die Sonne. Die Höchstwerte liegen so zwischen 17 und 20 Grad. Morgen geht's dann weiter mit einem Mix aus Wolken, sonnigen Abschnitten und aber auch ein bisschen Regen. Die Temperaturen, die schaffen so 18 bis 22 Grad.
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3: Hallo Autofahrer, hier kommen die längsten Staus. A2 Dortmund Richtung Oberhausen zwischen Bottrop und Kreuz Oberhausen 4 Kilometer Stau, 16 Minuten plus. A3 Köln Richtung Arnheim zwischen Oberhausen-Lierich und Kreuz Oberhausen 5 Kilometer und 17 Minuten. A3 Arnheim Richtung Oberhausen zwischen Dienstlaken Nord und Oberhausen-Holden 7 Kilometer Stau, 18 Minuten plus. Und A57 Nimwegen Richtung Köln, da staut sich zwischen Krefeld-Gartenstadt und Kreuz-Meerbusch 5 Kilometer stockender Verkehr, 43 Minuten kommt da on top. Gute und sichere Fahrt euch.
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3: Guten Tag, trink aus, wir müssen gehen. So heißt es, das finale, allerletzte Album der Toten Hosen. Und warum die Hosen jetzt wirklich aufhören, darüber spreche ich hier gleich mit Campino persönlich. Er war bei mir zu Gast und wir haben über den Abschied, über das Album und auch über sein allerliebstes Spaßgetränk gequatscht. Nach drei Songs geht's los. Johanna Tänzer ist hier gleich mit Campino.
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0: Cyril mit Stumblin' In. Leute, hebt eure Altbiergläser. Ich hab hier Besuch.
1: Jetzt bei Johanna Tänzer zu Gast, Campino. Er ist eine echte Rock-Ikone, kommt aus NRW und ist Frontmann der Toten Hosen. Campino gehört seit Jahrzehnten zu den bekanntesten Gesichtern der deutschen Musikszene. Mit neuer Single und neuem Album im Gepäck zeigt die Band, echter Rock altert nicht.
0: Hallo und herzlich willkommen, Campino.
2: Einen wunderschönen guten Tag.
0: Schön, dass du da bist. Und nochmal Glückwunsch zum Album-Release, beziehungsweise zu den Alben. Ja,
2: ja, vielen Dank.
0: Es ist, finde ich, wirklich ein ganz fantastisches Album geworden. Und dann muss ich sagen, versteht man erst recht wieder nicht, warum ihr bitte aufhören wollt. Campino, bist du dir wirklich ganz, ganz sicher?
2: Ich glaube, wir sind uns als Band sehr sicher, ja. Und die Idee war ja immer, mit Vollgas über die Ziellinie zu brettern und nicht da so auf allen Vieren angekrochen zu kommen. Also okay. Insofern, wenn man da schon gehört hätte auf der Platte, ja, das ist wohl richtig mit dem Auflösen, die sind schon ziemlich müde, dann wäre das fürchterlich schief gegangen. Also es freut mich sehr, dass du so denkst, okay, die stehen da noch verdammt gut da. Wieso machen die sich jetzt vom Acker? Das ist eigentlich genau das, was wir wollten.
0: Okay, na gut. Kann man irgendwie nachvollziehen. Man sagt ja auch, man soll gehen, wenn es am schönsten ist.
2: Genau, aber der Zeitpunkt ist halt so schwer abzupassen. Das kennen wir alle von jeder Fete. So, wann ist der Moment des Absprungs? Aber ich tendiere doch mehr zu den Leuten, die sagen, lieber 20 Minuten zu früh als 20 zu spät.
0: Lass uns ein bisschen über dieses Album sprechen. Was ich sehr krass und überraschend fand, war direkt der erste Song auf dem Album, nämlich Hier sind die Hosen mit Farin Urlaub.

0: Also für alle, die es vielleicht nicht wissen, es gab ja mal diesen sehr aufgebauten Clinch mit den Ärzten.
1: Ja.
0: Und ist das jetzt irgendwie so dieser Full-Circle-Moment, dass Farin diesen Song singt oder was steckt dahinter?
1: Ja, kann man vielleicht so sehen. Diese Rivalität zwischen den Ärzten und uns, die hat es wirklich gegeben. Wir haben uns natürlich, beide Lager haben sich auch anheizen lassen von den Medien und so. Aber wir waren auch gut eifersüchtig und sauer aufeinander. Und das hat sich dann erst geändert, nachdem die Ärzte sich 5 Jahre ungefähr aufgelöst hatten und wieder zusammenkamen. Das war so ein Turning Point, weil auch bei denen in der Besetzung ein paar Dinge umgestellt worden, neues Management, Rod kam dazu. Und das war so ein Moment, wo wir die Karten neu gemischt haben miteinander. Und von da an ganz vorsichtig eine sehr kollegiale und schließlich auch freundschaftliche Beziehung. Und in den letzten 10, 15 Jahren dann sowieso wirklich sehr gut miteinander ausgekommen. Und Jan hatte vor vielen Jahren schon mal so eine Idee, was zu machen für uns. Es hat damals irgendwie nicht gepasst. Ich habe ihn dann angerufen jetzt vor 2 Jahren und habe gesagt, du Jan, also es sieht so aus, als könnte das jetzt hier unser letztes Album werden. Und ganz ehrlich, ich fände das wirklich klasse, wenn du das erste Lied da singst und so. Ja. Und dann sagt er, ja, finde ich auch, also gib mir mal ein bisschen Zeit, ich denke mal drüber nach, was man da machen könnte. Und dann ist er direkt mit dieser Hammer-Idee um die Ecke gekommen und da gab es eigentlich nichts zu korrigieren.
0: Ich habe auf jeden Fall schon ein paar Fanreaktionen gesehen, also die feiern das ja total. Freust du dich darüber?
1: Ja, total. Also es war wirklich von Jan unglaublich lieb, also die Mühe, die er sich da gemacht hat und was er da alles reingesteckt hat, das war rührend. Und wir sind also alle sehr, sehr begeistert davon und ihm auch sehr, sehr dankbar, weil es ein gelungener Gag einfach war.
0: Ja, es ist einfach ein Full-Circle-Moment. So. Und mehr vom Interview mit Campino gibt's gleich hier bei mir. Wir hören jetzt erstmal eine Runde die Toten Hosen mit dem 3. Song vom Album, die aktuelle Single. Die Show muss weitergehen.

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1: Mit Lena Bauer. Guten Nachmittag. In Grevenbroich-Kapellen gibt es morgen zum ersten Mal eine Pride-Veranstaltung. Der Umzug mit Musik setzt sich für die Rechte von queeren Menschen und gegen die Diskriminierung von sexuellen Minderheiten ein. Die Demo ist bei der Stadt und der Polizei angemeldet. Annalena Günther aus der Redaktion hat weitere Infos dazu.
2: Organisiert wird der Pride-Umzug von einer privaten Initiative. Rund 40 Teilnehmerinnen und Teilnehmer sind angemeldet. Die Gruppe will mit Musik vom Bollerwagen durch die Straßen in Kapellen ziehen. Das hat die Polizei so bestätigt. Zeitgleich läuft in dem Ort das Schützenfest. Beide Veranstaltungen sollen parallel verlaufen und sich nicht in die Quere kommen, sagt die Stadt. Der Umzug startet um 16 Uhr an der Ecke Talstraße-Neusser Straße. Eine größere Pride-Veranstaltung gibt es an diesem Wochenende auch in Düsseldorf.
1: In Neuss haben die Grünen ihre Kandidatin für die Landtagswahl im nächsten Jahr aufgestellt. Die 51-jährige Nicole Findeisen wird als Direktkandidatin in den Wahlkampf gehen. Das hat der Stadtverband der Partei mitgeteilt. Findeisen ist aktuell Sprecherin der Neusser Grünen und gelernte Krankenschwester. Laut Partei will sie sich vor allem für soziale Gerechtigkeit, eine gute Pflegeinfrastruktur und das Gesundheitssystem einsetzen. Findeisen ist bislang die einzige weibliche Kandidatin, die von den Neusser Parteien für die Landtagswahl benannt wurde. Im Fall der beiden toten Babys aus Krefeld und Dortmund gibt es neue Spuren. Der Cold Case war am Mittwoch in der ZDF-Sendung Aktenzeichen XY ungelöst vorgestellt worden. Daraufhin sind viele Hinweise eingegangen, heißt es am Ende der Sendung. Anrufe gab es unter anderem zu einem Brief, den die mutmaßliche Mutter damals an die Polizei geschickt hatte. Mehrere Zuschauer wollen die Handschrift erkannt haben, heißt es in der Sendung. Die Ermittler gehen davon aus, dass die Mutter aus der ehemaligen DDR stammt. Die Babys waren 1999 in Dortmund und 2005 in Krefeld tot aufgefunden worden. Sie waren Geschwister. Und das waren die Lokalnachrichten mit Lena Bauer.
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1: Das ist eher gemischt. Heute ziehen noch so ein paar kleinere Regenwolken durch. Ab morgen bleibt es dann meistens trocken, aber bewölkt und viel wärmer wird das Wochenende auch nicht. Wir pendeln uns so um 20 Grad in der Spitze bei uns im Kreis ein.
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3: Und hier steht ihr gerade am längsten. A1 Köln Richtung Münster zwischen Schwerte und Kreuz Dortmund-Unna. 5 Kilometer Stau, 18 Minuten plus. A2 Dortmund Richtung Oberhausen zwischen Oberhausen-Königshardt und Kreuz Oberhausen. 3 Kilometer, 17 Minuten Wartezeit. Und A57 Nimwegen Richtung Köln zwischen Mörskapellen und Kreuz Meerbusch. 6 Kilometer, 41 Minuten Komma und Top. Gute Fahrt.
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3: Tag zusammen, Johanna Tänzer ist hier. Und ich hatte ja bei einem Punkrocker ehrlich gesagt was anderes erwartet. Ich habe mit Campino von den Toten Hosen gequatscht und habe ihn unter anderem nach seinem Lieblingsspaßgetränk gefragt. Und die Antwort habe ich so nicht erwartet. Das Interview mit Campino gibt's gleich hier bei mir. Schönen Freitag.

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0: Campino war bei mir zu Gast. Wir haben über das neue letzte Album gesprochen. Trink aus, wir müssen gehen. Und natürlich auch über die Abschiedstour.
1: Es ist ja letztlich eine sehr lange Abschiedsphase, die ihr jetzt noch habt, ne? Also ja. Ich glaube, wann ist es? Am 10. Juli 27 ist das letzte Konzert in Düsseldorf dann. War euch das wichtig, dass ihr jetzt wirklich auch noch so lange Zeit habt, euch zu verabschieden?
2: Ich glaube, dass uns das gut tut, zu wissen, im nächsten Jahr haben wir ja noch ein paar Konzerte. Weil das ist schon nicht einfach, jetzt irgendwie rauszugehen in den ganzen Städten, die wir da spielen. Und mit der Wahrscheinlichkeit, in dieser Stadt werden wir wohl nicht mehr auftreten. Das löst bei uns natürlich krasse Gefühle aus. In Wien, in Zürich, in Stuttgart. Vor allem in Buenos Aires, wo wir ja definitiv angekündigt haben, dass die allerletzte Show dort, das werden wir 100% einhalten und da können wir schon mal den Ernstfall üben, da gibt's kein Zurück und das wird uns alles abverlangen, aber dann ist immer noch dieser Trost da, es kommt ja noch dieses letzte Kapitel nächsten Sommer.
1: Es ist ja auch so ein bisschen, also ich meine, diese Band, das ist ja auch deine Identität, das ist dein Leben, ne? Euer Lebenswerk. Und ich meine, vielleicht jeder kennt das auch von einem Jobwechsel oder so, wenn man auf einmal so eine Identität abgibt, aufgibt. Hast du da irgendwie auch so ein bisschen Bammel vor, dass das auf einmal endet?
2: Ja, eigentlich unsere Freundschaft endet ja nicht deshalb. Ja. Wir müssen das nur nicht mehr öffentlich zelebrieren auf irgendwelchen Bühnen. Aber wir können es ja gegenseitig anrufen und auch noch in den Proberaum fahren, wenn uns danach ist.
1: Und dann, so, noch Musik und dann machen. Kommt da vielleicht doch nochmal was
2: drauf. Nee, das nicht, aber wir können ja auch für uns Musik machen. Ja. Oder, also es bedeutet aber auch immer Chance. Also im Grunde ist es so, wie wir, wie jedes Ende bedeutet auch einen Neuanfang. Und wenn du einen Raum verlässt, hast du die Möglichkeit, einen anderen Raum zu betreten, der auch viele Überraschungen bietet. Und darauf gilt es, sich zu konzentrieren, nicht zu sehr zurückzuschauen. Weil wir haben jetzt 45 Jahre lang versucht, ein gutes Lied zu schreiben. Wer glaubt uns denn, dass wir nochmal 5 Jahre, ja, in den nächsten 5 Jahren kommt der tolle Song. Das erzähle ich mir seit 20 Jahren. Das ist, du kannst es vergessen.
1: Das nimmt dir hier niemand ab. auf was freust du dich denn am meisten in dieser Zeit nach der Band? Also ich meine, das ist ja dann einfach eine neue Ära, um in Taylor Swift Worten zu sein.
2: Naja, vieles wird darum gehen, also Freundschaften zu pflegen, die man jetzt wirklich nur so mit Mühe und Not am Laufen hält. Da ist einfach ein Preis zu zahlen gewesen, dass man ständig unterwegs war und nicht vielleicht mit den anderen in die Ferien fahren konnte oder irgendwie so etwas. Dann bin ich ja jetzt auch nochmal Vater geworden und freue mich, diese Kindheitsjahre nochmal intensiv mitzumachen irgendwie. Denn da möchte ich schon alles geben, was ich habe. Und ich bin mir sicher, dass alleine dieser Bengel mich dann nicht zu sehr zum Grübeln lassen konnte.
1: Da wird keine Zeit für sein.
2: So sehe ich das auch.
1: Campino, zum Ende noch eine ganz, ganz diepe Frage an dich. Das Album heißt Trink aus, wir müssen gehen. Was ist denn dein liebstes Spaßgetränk?
2: Es ist ein bisschen dekadent, aber ich würde immer irgendwo anfangen und erstmal doof fragen, ja, habt ihr noch ein Glas Champagner hier rumstehen? So. Weil das ein bisschen so kickt, aber auch noch nicht voll die Lampen ausmacht. Und dann relativ schnell würde ich dann zu Slivovitz rüber wechseln oder alten Rum oder Brandy. So, das sind eigentlich meine Bettgetränke sozusagen. Danach kommt nicht mehr viel von mir.
1: Campino, ganz, ganz lieben Dank, dass du da warst.
2: Vielen Dank.
1: Wir spielen jetzt noch die neue Single, Nur nach vorn. Hast du Lust, die nochmal hier für unsere Leute anzumoderieren?
2: Klar. Liebe Leute, hier ist der Campino von den Toten Hosen. Ihr hört unsere neue Single Nur nach vorn. Viel Spaß dabei und hoffentlich sehen wir euch irgendwo live bei einem Konzert von uns.
1: Danke, Campino. Alles Gute.
2: Gerne.
1: Tschüss.

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0: Bericht. Guten Tag. Zurzeit gibt es fast jeden Tag Kritik an der Gesundheitsreform der Bundesregierung und so auch heute wieder. Diesmal kommt sie aus der Pharmabranche. Sie sieht sich ohnehin schon unter hohem Druck und warnt jetzt auch noch vor Lieferengpässen bei Medikamenten. Danny Hopper aus dem News-Team. Als Grund dafür nennt der Verband Pharma Deutschland auch die Kriege im Iran und in der Ukraine.
1: Ja, dadurch seien die Kosten nochmal angestiegen durch die erschwerte Lieferung von Rohstoffen und Verpackungsmaterialien, auch durch massiv gestiegene Öl- und Gaspreise. Viele Unternehmen seien besorgt, dass es bei bestimmten Wirkstoffen sogar zu Lieferausfällen kommen könne, warnt der Verband. Auf dem europäischen Markt fehlten momentan zum Beispiel bis zu 40% Helium. Es wird unter anderem dafür genutzt, medizinische Großgeräte zu kühlen, wie etwa MRT-Scanner. Viele Unternehmen seien deshalb gerade dabei, Vorkehrungen zu treffen, um notwendige Medikamente in Deutschland zu produzieren und anbieten zu können, aber das kostet eben auch.
0: Gleichzeitig wollen wegen des Sparpakets auch mehrere Pharmakonzerne ihre Investitionen in Deutschland kürzen.
1: Ja, zum Beispiel der US-Pharmakonzern Eli Lilly, der wollte eigentlich 2,5 Milliarden Euro in einen neuen Standort in Rheinland-Pfalz investieren. Jetzt will er nur noch die Hälfte des Geldes dort reinstecken. Und auch der Pharmakonzern Boehringer Ingelheim will seine geplante 900 Millionen Euro Investition stoppen. Als Gründe nennt er die schwierigen Bedingungen in Deutschland und eben auch die Sparvorgaben der Bundesregierung. Aus dem Gesundheitsministerium hieß es heute, das sei bedauerlich, der deutsche Markt bleibe aber attraktiv für die Pharmabranche. Das sehen einige Konzerne anscheinend nicht mehr so.
0: Danke, Danny. Und jetzt weitere Nachrichten im Überblick. Im Hafen der rumänischen Stadt Constanța am Schwarzen Meer ist eine ukrainische Seedrohne explodiert. Verletzt wurde laut dem rumänischen Verteidigungsministerium niemand. Von der ukrainischen Marine heißt es, die Drohne sei durch elektronische Kampfsysteme der russischen Armee gestört worden und habe deshalb die Kontrolle verloren. Nach der Panne bei einem Lufthansa Dreamliner am Frankfurter Flughafen wird weiter nach der Ursache gesucht. Die Boeing 787 soll in eine Technikhalle gebracht und dort untersucht werden. Auf einer Parkposition war gestern das vordere Fahrwerk plötzlich eingeklappt. Dabei wurden 5 Mitarbeiter der Airline und von Fremdfirmen verletzt. Passagiere waren noch nicht an Bord. Über Gronau im Kreis Borken ist gestern ein Tornado mit Windgeschwindigkeiten um 150 Stundenkilometer hinweggezogen. Das hat der deutsche Wetterdienst bestätigt. Demnach verlief die Unwetterlage in Deutschland insgesamt aber glimpflicher als befürchtet. Bundesjustizministerin Hubig will das Sexualstrafrecht verschärfen. Sie ist jetzt doch für das sogenannte Nur-Ja-heißt-Ja-Prinzip. Das bedeutet, Sex ist nur dann einvernehmlich, wenn alle Beteiligten ausdrücklich zugestimmt haben. In Ländern wie Schweden und Spanien gibt es diese Regelung schon. In Deutschland gilt seit einer Gesetzesreform vor 10 Jahren das Prinzip Nein heißt Nein. Hubig sagte, es sei Zeit für den nächsten Schritt, um Opfer von Gewalt besser zu schützen. Noch im April hatte sie aber eine Verschärfung des Sexualstrafrechts ausgeschlossen. Und das waren die Nachrichten mit Malte Albrecht.
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3: Heute Nachmittag kann es immer wieder Schauer geben. Vereinzelt sind auch Gewitter dabei. Zwischen den dichten Wolken kann aber tatsächlich auch mal die Sonne rausgucken, wenn ihr Glück habt. Die Höchstwerte liegen bei 17 bis 20 Grad. Morgen gibt es dann einen Mix aus Wolken, bisschen Sonne und auch Regenschauer bei Werten von 18 bis 22 Grad.
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3: Und hier steht ihr gerade am längsten. A1 Köln Richtung Münster zwischen Westhofener Kreuz und Kreuz Dortmund-Unna. 7 Kilometer Stau, 20 Minuten plus. A40 Dortmund Richtung Duisburg zwischen Bochum-Hamme und Dreieck Essen-Ost. 8 Kilometer Stau und 16 Minuten. Und A57 Nimwegen Richtung Köln zwischen Krefeld-Gartenstadt und Kreuz Meerbusch. 5 Kilometer stockender Verkehr, halbe Stunde kommt on top. Gute Fahrt euch.
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3: Tag zusammen. Für Taylor Swift ist ein großer Traum in Erfüllung gegangen. Sie hat auf Insta gepostet, ich habe schon immer davon geträumt, etwas für diese Figuren zu schreiben, die ich liebe, seitdem ich 5 Jahre alt bin. Die Rede ist von Toy Story. Toy Story 5 kommt bald raus. Und Taylor Swift hat den Titelsong zum Film geschrieben. I knew it, I knew you. Spiele ich euch gleich hier. Johanna Tänzer hier. Hi zusammen.

0: George Ezra am Freitagnachmittag. Hi zusammen. Ach, großer Tag für alle Swifties heute, ne? Jo, der neue Taylor Swift-Song I Knew It, I Knew You ist draußen. Es ist der offizielle Titelsong zum 5. Teil von Toy Story. Und das Ganze hat ja in den letzten Monaten schon für einen Riesenhype gesorgt. Kollege Stefan Rijek, liegt es jetzt daran, dass es einfach Taylor ist, also die erfolgreichste Sängerin der Welt?
1: Ja, nee, nicht nur. Es gab da wirklich eine geniale Promo-Aktion. Da wurde wirklich ganz, ganz tief in die Easter Egg-Marketing-Trickkiste gegriffen. Erstmal ist im April auf Taylor Swifts offizieller Website so ein ominöser Countdown aufgetaucht. Ja, und der ist dann kurz danach ohne weitere Erklärung wieder verschwunden.
0: Mhm. Und die Plakate haben ja auch eine große Rolle gespielt, ne?
1: Ja, genau, diese klassischen Werbetafeln in Amerika. Da sind dann die Buchstaben TS in dieser gelb-blauen Toy-Story-Schrift erschienen und das auch auf diesem blauen Hintergrund mit Wolken. Auch ein genialer Zufall dabei. TS ist ja erstmal die Abkürzung für Toy Story und gleichzeitig sind das natürlich die Initialen von Taylor Swift. Also noch ein Grund mehr für Spekulationen.
0: Ja, und die gab's reichlich. Social Media ist ja wirklich explodiert. Ich habe so viele Reels dazu gesehen.
1: Ja, die Liste geht noch weiter. Könnte man jetzt wirklich einen ganzen Tag mitfüllen, das alles aufzuzählen. Hier vielleicht noch kurz zwei kleine Beispiele. Wenn man bei TikTok nach Taylor Swift gesucht hat, dann sind einfach diese Toy Story Wolken, die ich gerade schon erwähnt habe, über den ganzen Handybildschirm gezogen.
0: Oh.
1: Oder das Cover von ihrem 5. Studioalbum, wieder die Zahl 5, du merkst, ist ein Muster, das wurde verändert. Da sind im Hintergrund eigentlich Möwen zu sehen und die wurden ersetzt durch, natürlich, Wolken.
0: Natürlich, geil, ich lieb's ja. So, die Fans wurden also nicht enttäuscht. Seit heute ist der neue Song zum Toy Story 5 Soundtrack draußen, I Knew It, I Knew You von Taylor. Der Film, der läuft dann Ende Juli in den deutschen Kinos und bis dahin freuen wir uns über diese fantastische neue Single. Taylor Swift für euch mit I Knew It, I Knew You.
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1: Mit Lena Bauer, guten Nachmittag. Mit einem bunten Umzug durch den Ort wollen morgen Mitglieder der queeren Community in Grevenbruch-Kapellen demonstrieren. Wie die Polizei bestätigt, sind für die erste Pride in Grevenbruch rund 40 Teilnehmende von einer privaten Initiative angemeldet. Der Umzug ist von 16 bis 18 Uhr geplant. Die Musik soll von einem Bollerwagen kommen. Zeitgleich wird in Kapellen das Schützenfest gefeiert. Eine größere Pride-Veranstaltung gibt es an diesem Wochenende nebenan in Düsseldorf. Auf der Landesgartenschau in Neustädt der Samstag ganz im Zeichen der Liebe. Das sagen die Lagerverantwortlichen, denn dort können sich Paare spontan oder geplant auf dem Gelände das Ja-Wort geben. Laura Krechberger mit weiteren Infos dazu.
2: In dem ökumenischen Begegnungsort der Lichtkirche auf dem Gelände der Landesgartenschau können sich Paare zwischen 10 und 18 Uhr kirchlich trauen und segnen lassen, heißt es. Und weiter, das Angebot trägt den Namen Einfach heiraten und richtet sich an alle Paare. Für die Trauung muss demnach mindestens ein Partner Mitglied der evangelischen Kirche sein, außerdem muss die standesamtliche Trauung schon erfolgt sein. Für Segnungen gibt es keine besonderen Vorgaben. Eine Anmeldung ist nicht nötig, es kann dann aber Wartezeiten geben. 10 Paare haben sich bereits angekündigt. Benötigt wird nur ein Ticket für die Landesgartenschau.
1: Eine Polizistin aus dem Rheinkreis Neuss bekommt heute in New York eine besondere Auszeichnung. Laut dem NRW-Innenministerium ehren die Vereinten Nationen die Polizeioberkommissarin Stefanie Königs. Die Beamtin arbeitet demnach eigentlich bei der Kreispolizei. Zuletzt sei sie aber bei einer UN-Mission im Südsudan im Einsatz gewesen. Dort leitete sie ein 26-köpfiges Team und führte nach Angaben der Vereinten Nationen unter anderem schwierige Verhandlungen an Kontrollpunkten. Und das waren die Lokalnachrichten mit Lena Bauer.
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1: Das hat ein gutes, es ist weniger nass als gestern und minimal wärmer. Wir kratzen an den 20 Grad heute. Das Wochenende wird dann insgesamt was trockener. An den Temperaturen ändert sich aber nicht viel. Morgen sind um 21 Grad in der Spitze zum Beispiel drin.
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1: Hier müsst ihr zusätzlich Zeit einplanen. Einmal auf der A57 Richtung Krefeld zwischen Köln-Bickendorf und Köln-Longerich. Dichter Verkehr 2 Minuten länger. 3 Minuten plus gibt's auf der A57 Richtung Köln. Zwischen Krefeld-Oppum und Kreuz-Meerbusch, da sind nämlich 2 Kilometer stockend. Und dann noch die B9 Richtung Köln. Zwischen Neuss-Üdesheim und Dormagen ist dichter Verkehr 5 Minuten obendrauf. Allen unterwegs wünsche ich eine gute und sichere Fahrt.
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3: Achtung, Triggerwarnung, Kakerlaken. Ja, Leute, in Australien haben die Behörden jetzt über 100.000 Riesenkakerlaken beschlagnahmt. Die wurden da bei einem Züchter entdeckt. Das Ding ist, die dürfen aber in Australien weder importiert, noch gehalten, noch gezüchtet, noch verkauft werden. Und deswegen werden die alle vernichtet. Ich habe dazu eigentlich nur eine Frage. Was bitte stimmt nicht mit dem Menschen, der freiwillig Riesenkakerlaken züchtet?
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0: Hi, Timo Gerke hier aus der News 84 Morning Show. Als wir uns das letzte Mal gehört haben, war Frittwoch. So haben Annalena und ich das genannt. Ein Mittwoch, der sich anfühlt wie ein Freitag wegen Feiertag. Also Frittwoch. Heute ist jetzt der echte Freitag, für manche sogar langes Wochenende. Darum jetzt auch eine lange Liste, was ihr machen könnt.
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2: Wir blicken jetzt mal kurz auf die andere Rheinseite. Heute und morgen ist nämlich er hier in Düsseldorf. Robbie Williams spielt 2 Konzerte seiner Britpop-Tour in der Merkur-Spiel-Arena. Heute ist zwar alles ausverkauft, aber für morgen gibt's noch ein paar Tickets, dann so für 130 bis 200 Euro. So, und jetzt Manege frei für Roncalli. Der berühmte Zirkus wird 50 Jahre alt und ist mit seiner Jubiläumstour gerade auch in Düsseldorf unterwegs. Im Rheinpark Golzheim heißt das Motto bis Ende Juni: Liebe zur Nostalgie, Mut zur Innovation. Tickets gibt's ab 33,20 Euro. Und wer jetzt sagt, boah, nee, keine Lust, ein Ticket zu kaufen, man kann auch so einfach vorbeikommen. Da gibt's nämlich neben dem eigentlichen Zirkuszelt noch ein zweites und da kann man ohne Eintrittskarte ganz viele Bilder, Karussells und Jahrmarktbuden aus 50 Jahren Roncalli anschauen. Und wir bleiben bunt. In Grevenbroich-Kapellen gibt's morgen die erste Pride Parade. Ganz klein und gemütlich, wird von einer privaten Initiative organisiert. Los geht's um 16 Uhr. Größer wird das Ganze dann nochmal drüben in Düsseldorf. Da ist morgen auch der Christopher Street Day mit Demo und großem Straßenfest. Und abends gibt's dann die Sensation Pink Party im Tor 3. Los geht's hier um 22.30 Uhr. Tickets gibt's für 18 Euro. Achtung, jetzt wird's süß. Morgen gibt's die Entenrennen auf der Erft. Ist das erste in Neuss-Reuschenberg mit Familienfest. Geht los um 11 Uhr auf dem Kirmesplatz und um 14 Uhr starten dann die Enten in der Nähe der Eppinghofer Mühle. Für die schnellsten Enten gibt's dann sogar Geldgewinne. Und wer jetzt vielleicht so ein bisschen was Märchenhaftes braucht, in Dormagen zu uns geht am Sonntagnachmittag die Spielzeit der Märchenspiele los. Um 16 Uhr gibt's auf der Freilichtbühne in Zons die Premiere von Schneeweißchen und Rosenrot. Erwachsene zahlen etwa 12 Euro, Kinder kommen unter einem Zehner rein.
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1: Mit Malte Heilbricht, guten Tag. In der Politik wird gerade heiß über die Einführung einer Zuckersteuer diskutiert. Denn immer mehr Menschen in Deutschland sind übergewichtig. Die Bundesregierung plant deshalb ab 2028 eine Abgabe auf zuckergesüßte Getränke. Dabei schaut man in Berlin vor allem auch nach Großbritannien. Dort gibt es schon eine Zuckersteuer. Danny Hoppe aus den Nachrichten. Die Verbraucherorganisation Foodwatch hat sich mal angeschaut, was das für die Limo-Hersteller bedeuten würde.
2: Ja, die müssten ihre Rezepturen für ihre Limos wohl ziemlich verändern. Foodwatch hat sich 10 Produkte vorgenommen, darunter Fanta, Durstlöscher oder Capri Sun. Nehmen wir hier mal das Beispiel Durstlöscher.

0: Luftlöscher. Das 500 Milliliter Trinkpäckchen enthält demnach umgerechnet 20 Zuckerwürfel. Wenn der Hersteller die Zuckerabgabe umgehen will, müsste er laut Foodwatch den Zuckergehalt mehr als halbieren auf 8 Zuckerwürfel. Zumindest, wenn man jetzt die Briten zum Vorbild nimmt. Dort haben viele Hersteller ihre Zutaten schon angepasst, um die Abgabe eben nicht zahlen zu müssen.
1: Foodwatch selbst fordert so eine Zuckersteuer ja schon lange und sagt, sie sei eine Wohltat für die Kindergesundheit.
0: Ja, denn sie verweist da auch auf die 10 Produkte, die sie sich jetzt angeschaut hat. Demnach enthalten die untersuchten Trinkpäckchen, Dosen und Flaschen im Schnitt aktuell 10 Zuckerwürfel. Das sei einfach viel zu viel, sagt Foodwatch. Die Zuckersteuer müsse jetzt so schnell wie möglich kommen und sie dürfe vor allem auch nicht durch die Limo-Lobby noch verwässert werden, heißt es. Die Abgabe sei ein zentrales Instrument, um Kinder und Jugendliche vor den gesundheitlichen Folgen durch zu viel Zucker zu schützen, wie etwa Adipositas oder Typ-2-Diabetes.
1: Danny, vielen Dank. Und jetzt weitere Nachrichten kurz und knapp. Nach der spontanen Vollsperrung der Bonner Nordbrücke auf der A565 bleibt die Lage weiter unklar. Laut der Autobahn GmbH soll erst in frühestens 14 Tagen feststehen, ob das marode Bauwerk noch repariert werden kann oder dauerhaft gesperrt bleibt. Bundesverkehrsminister Schnieder sagte bei einem Besuch der Brücke schnellstmögliche Abhilfe zu. Die Ukraine und Russland haben sich erneut auf eine begrenzte Waffenruhe geeinigt, um wichtige Reparaturen am Atomkraftwerk Saporischschja zu ermöglichen. Das gab die internationale Atomenergiebehörde bekannt. Während der Waffenruhe soll eine zerstörte Stromleitung wiederhergestellt werden, die für die Kühlung des radioaktiven Materials gebraucht wird. Die ausgebüxte afrikanische Wildkatze aus dem Krefelder Zoo ist wieder eingefangen. Nach Angaben des Zoos entdeckten Tierpfleger den Serval hinter einem Vogelbereich und brachten ihn zurück in ein Absperrgehege. Wie das Tier aus seinem eigentlichen Gehege entkommen konnte, ist noch unklar. Vorher war befürchtet worden, die Wildkatze sei komplett aus dem Zoo entwischt. Das Rennen um die Olympischen und Paralympischen Spiele in Deutschland geht in die nächste Etappe. Berlin, München und die Rhein-Ruhr-Region haben ihre finalen Konzepte beim Deutschen Olympischen Sportbund fristgerecht eingereicht. Alle drei Konzepte erfüllten die Vorgaben, heißt es vom DOSB. Die Entscheidung, welcher Standort in die internationale Bewerbung geht, fällt Ende September. Es geht dabei um die Spiele 2036, 40 oder 44. Hamburg hatte seine Bewerbung nach einem mehrheitlichen Nein der Bevölkerung zurückgezogen. Und das waren die Nachrichten mit Malte Albrecht.
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3: Heute Nachmittag ziehen immer mal wieder Schauer durch. Stellenweise kann auch ein Gewitter dabei sein. Mit ein bisschen Glück zeigt sich zwischen den Wolken aber auch mal die Sonne. Die Höchstwerte liegen so zwischen 17 und 20 Grad. Morgen geht's dann weiter mit einem Mix aus Wolken, sonnigen Abschnitten und aber auch ein bisschen Regen. Die Temperaturen, die schaffen so 18 bis 22 Grad.
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3: Hallo Autofahrer, hier steht ihr gerade am längsten. A1 Köln Richtung Münster zwischen Schwerte und Unna 4 Kilometer, 13 Minuten plus. A2 Dortmund Richtung Oberhausen zwischen Oberhausen-Königshardt und Kreuz-Oberhausen 3 Kilometer, 12 Minuten Wartezeit. Und A40 Dortmund Richtung Essen zwischen Dreieck Bochum-West und Bochum-Wattenscheid-West 3 Kilometer, 16 Minuten come on top. Gute Fahrt euch!
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3: Hallo, einen schönen Freitagfeierabend. Guten Tag, Johanna Tänzer hier. 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

0: Miles Smith und Niall Horan in einem Song. Drive Safe war das.
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1: Mit Lena Bauer, guten Nachmittag. Mit einem bunten Umzug durch den Ort wollen morgen Mitglieder der queeren Community in Grevenbruch-Kapellen demonstrieren. Wie die Polizei bestätigt, sind für die erste Pride in Grevenbruch rund 40 Teilnehmende von einer privaten Initiative angemeldet. Der Umzug ist von 16 bis 18 Uhr geplant. Die Musik soll von einem Bollerwagen kommen. Zeitgleich wird in Kapellen das Schützenfest gefeiert. Eine größere Pride-Veranstaltung gibt es an diesem Wochenende nebenan in Düsseldorf. Wer morgen spontan an einem besonderen Ort sich das Ja-Wort geben möchte, könnte das bei der Landesgartenschau in Neuss tun. In dem ökumenischen Begegnungsort der Lichtkirche auf dem Gelände der Landesgartenschau können sich Paare segnen und trauen lassen, sagen die Verantwortlichen. Die Aktion heißt demnach einfach heiraten und wird von der evangelischen Kirche organisiert. 10 Paare haben sich laut Veranstaltern schon angemeldet. Voraussetzung für die kirchliche Trauung ist, dass mindestens ein Partner evangelisch ist und die standesamtliche Trauung schon stattgefunden hat. Für Segnungen gibt es keine besonderen Vorgaben. Eine Polizistin aus dem Rheinkreis Neuss erhält heute eine besondere internationale Auszeichnung. Die Polizeioberkommissarin Stefanie Königs wird in New York von den Vereinten Nationen mit dem United Nations Woman Police Officer Award of the Year geehrt. Das hat das NRW-Innenministerium jetzt mitgeteilt. Mehr Infos dazu hat Annalena Günther aus der Redaktion.
2: Die Beamtin arbeitet bei der Kreispolizeibehörde Rheinkreis Neuss und ist normalerweise im Wachdienst in Grevenbruch eingesetzt, heißt es vom Innenministerium. Zuletzt war sie aber demnach von September 24 bis März 26 bei einer UN-Mission im Südsudan im Einsatz. Dort leitete sie ein 26-köpfiges Team und führte nach Angaben der Vereinten Nationen unter anderem schwierige Verhandlungen an Kontrollpunkten. Der Preis wird weltweit Polizeimitarbeitenden verliehen, die sich in internationalen Friedensmissionen besonders verdient gemacht haben.
1: Und das waren die Lokalnachrichten mit Lena Bauer.
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1: Das ist eher gemischt. Heute ziehen noch so ein paar kleinere Regenwolken durch. Ab morgen bleibt es dann meistens trocken, aber bewölkt und viel wärmer wird das Wochenende auch nicht. Wir pendeln uns so um 20 Grad in der Spitze bei uns im Kreis ein.
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1: Hier müsst ihr aktuell zusätzlich Zeit einplanen. Einmal auf der A1 Richtung Köln zwischen Köln-Bocklemünd und dem Kreuz Köln-Nord 1 Kilometer 3 Minuten extra. Und dann noch die A57 Richtung Köln zwischen Köln-Worringen und dem Kreuz Köln-Nord 3 Kilometer stockend und 6 Minuten extra. Allen unterwegs wünsche ich eine gute und sichere Fahrt.
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3: Hallo zusammen, Johanna Tänzer hier. Gleich schauen wir mal, ob sich hier jemand die Tickets für The Rainbow Festival krallt. Vorher eine Runde Miami. Aha, von Will Smith. Johanna Tänzer hier. Schönen Freitag Feierabend.

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2: Wir schicken euch aufs Rainbow Festival am 27. Juni, präsentiert von uns in NRW-Lokalradios. Und ihr müsst aber dafür einen Song erkennen, den wir ein bisschen verfremdet haben. Und jetzt gucken wir mal, wer ist denn jetzt bitte hier in der Leitung? Hallo, hier ist Johanna Tänzer, wer ist denn in der Leitung?
3: Ja, Katja Fortenhoff.
2: Katja, hallo, ich grüße dich. Wo erwische ich dich gerade?
3: Im Auto leider.
2: Oh, im Auto ist natürlich nicht so gut, ne? Kannst du denn mal gerade ranfahren, oder?
3: Ja, das tue ich.
2: Okay, sehr gut. Nicht, wir wollen ja keinen Unfall verursachen, ne?
3: Nein, das tut. So, jetzt bin ich angehalten.
2: Sehr gut. Okay, jetzt musstest du schnell anhalten, weil du ja was bei uns gehört hast, ne? Du möchtest, glaube ich, gerne zum Rainbow Festival. Kann das sein?
3: Ja, das kann sein.
2: Was? Warst du denn da schon mal? Wir machen es ja zum zweiten Mal.
3: Nee, tatsächlich noch nicht.
2: Okay, aber hättest du Lust drauf? 27. Juni.
3: Ja, da hätte ich so richtig Lust drauf.
2: Okay, Katja, pass auf. Dann müssen wir ja hier noch eine kleine Quizfrage beantworten. Also du musst die beantworten. Hast du denn erkannt, welcher Song oder welcher Artist es eben war? Ich habe ja schon sehr gut und sehr laut die Zähne geputzt.
3: Ja, das stimmt, aber ich glaube, gehört zu haben, Bonnie M. Rasputin.
2: Bonnie M. Rasputin, okay. Liebe Katja, das ist richtig!
3: Schön, sehr schön.
2: Herzlichen Glückwunsch, du bist dabei beim Rainbow Festival in Köln.
3: Nein.
2: Doch.
3: Ja, geil. Ich habe noch nie was gewonnen.
2: Wirklich nicht? Oh.
3: Nein.
2: Das ist ja mega. Und ich darf dir diese Nachricht überbringen. Da freue ich mich doch gleich mit.
3: Sehr schön, ja. Geil.
2: Hör mal, Bonnie M. erleben mal live ist doch bestimmt auch cool, oder?
3: Auf jeden Fall, auf jeden Fall.
2: Wen nimmst du denn mit?
3: Wen nehme ich denn neben? Natürlich meinen Lebensgefährten.
2: Da musst du kurz überlegen, ne?
3: Nein, ich nehme meinen Lebensgefährten mit.
2: Katja, dann wünsche ich euch ganz viel Spaß und jetzt erstmal auch ein ganz tolles Wochenende.
3: Ja, danke schön, auch so.
2: Wir hören jetzt natürlich eine Runde Bonnie M. Rasputin jetzt hier für dich.
3: Dankeschön.

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1: Mit Malte Albrecht. Guten Abend.
2: Für das Bundesministerium hat dieses Projekt absolute Priorität. Die Bedeutung der Brücke ist enorm.
1: Bundesverkehrsminister Schnieder war das am Nachmittag beim Besuch der Bonner Brücke. Seit vorgestern ist sie bis auf Weiteres voll gesperrt. Unter anderem wurden an ihr Risse im Beton und Korrosionsschäden im Betonstahl festgestellt. Die Auswirkungen durch die Sperrung sind massiv. Das hat auch Schnieder heute nochmal hervorgehoben. Mehr von Danny Hoppe.
3: Es sei die prägende Ost-West-Verbindung für Bonn und die umliegende Region mit rund 100.000 Fahrzeugen am Tag, sagte Schnieder. Und auch die Autobahn GmbH hat heute nochmal versprochen, es gäbe für sie momentan kein wichtigeres Projekt als die Bonner Nordbrücke. Man werde alles tun, um die Probleme dort schnellstmöglich zu lösen. Allzu schnell dürfte es aber nicht gehen, denn zurzeit ist nicht mal klar, ob die Brücke überhaupt noch einmal geöffnet werden kann. In den nächsten Tagen soll geprüft werden, wie es um die Statik steht. NRW-Verkehrsminister Krischer sagte, er wolle darüber nicht spekulieren. Die Sorgen der Wirtschaft in der Region sind auf jeden Fall enorm. Die Unternehmen dort befürchten ein jahrelanges Verkehrschaos und das bedeutet natürlich Zusatzkosten für Umwege. Es werden direkt Erinnerungen an die jahrelang gesperrte Ramedetalbrücke auf der A45 bei Lüdenscheid wach. Zum Vergleich, über die Bonner Nordbrücke rollte bis zur Sperrung noch einmal deutlich mehr Verkehr.
1: Und jetzt weitere Nachrichten in der Zusammenfassung. Der Tankrabatt hat den Mineralölkonzernen im Mai laut einer Greenpeace-Analyse überdurchschnittliche Gewinne von rund 700 Millionen Euro eingebracht. Die Spritpreise seien zwar nach Einführung des Rabatts gesunken, heißt es von der Umweltorganisation. Gleichzeitig verdiene die Branche aber weiter deutlich mehr als vor Beginn des Irankriegs. Kreml-Chef Putin hat Probleme der russischen Wirtschaft eingeräumt.

0: die wirtschaftliche Dynamik sei derzeit gebremst, sagte er auf dem Internationalen Wirtschaftsforum in St. Petersburg. Nach Beginn des Ukraine-Kriegs war die russische Wirtschaft trotz Sanktionen des Westens erst noch gewachsen, vor allem durch die Umstellung auf Kriegsproduktion. Inzwischen hat sich das Wachstum aber deutlich abgeschwächt. Schutzhelme wie bei der Bundespolizei könnten künftig auch zur Ausrüstung von Sicherheitskräften der Deutschen Bahn gehören. Das Unternehmen testet die Helme von Juni bis Dezember bei ausgewählten Einsätzen in Berlin. Hintergrund ist unter anderem der tödliche Angriff auf einen Zugbegleiter Anfang Februar in einer Regionalbahn in der Westpfalz. Künstliche Intelligenz gehört für viele längst zum Alltag, auch im Job. 54,5% der Unternehmen in Deutschland setzen bei ihren Geschäftsprozessen inzwischen auf KI. Das zeigt eine Umfrage des Münchner IFO-Instituts. Letztes Jahr waren es noch knapp 41%. Künstliche Intelligenz sei in der deutschen Wirtschaft endgültig in der Breite angekommen, sagt IFO-Experte Wohlrabe. Besonders stark verbreitet ist KI in der Industrie und im Dienstleistungssektor. Die Unternehmen nutzen künstliche Intelligenz bisher vor allem in Verwaltung und Planung, bei der Datenanalyse und beim Programmieren. Aber auch zur Informationsrecherche und in der Kundenkommunikation kommt KI zum Einsatz. Und das waren die Nachrichten mit Malte Albrecht.
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2: Heute Abend und heute Nacht lassen die Schauer nach. Die Temperaturen gehen runter auf 11 bis 8 Grad. Morgen Mittag kommt aber der nächste Regen. Auch einzelne Gewitter sind möglich. Und auch der Sonntag ist wechselhaft mit einigen trockenen und nur locker bewölkten Momenten. Hier und da gibt es aber durchaus auch mal einen kleinen Schauer. Die Temperaturen an diesem Wochenende tagsüber 18 bis 22 Grad.
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2: Und hier steht ihr mindestens 5 Minuten länger. A2 Dortmund Richtung Oberhausen zwischen Oberhausen-Königshardt und dem Kreuz Oberhausen 1 Kilometer Stau, 5 Minuten on top. A40 Essen-Dortmund zwischen Dreieck Bochum-West und Bochum-Ruhr-Stadion 1 Kilometer macht auch 5 Minuten plus. A42 Dortmund-Kamp-Lindfort zwischen Gelsenkirchen-Zentrum und Kreuz Essen-Nord 2 Kilometer Stau, 5 Minuten auch da oben drauf. Und A516 Oberhausen Richtung Oberhausen-Eisenheim zwischen Kreuz Oberhausen und Oberhausen-Eisenheim 1 Kilometer Stau, fast 10 Minuten Zeitverlust. Gute Fahrt.
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2: Och, herrlich, so ein XXXXL-Wochenende, oder? Danke von Leichnam. Also ich hoffe, ihr wart klüger als ich und habt heute einen Brückentag gehabt. Viel Spaß bei dem, was auch immer ihr tut. Patrick Rickert hier. Einen schönen Abend euch.
3: Ach,

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1: In einer guten Woche geht's los mit der Fußball-Weltmeisterschaft in den USA, Kanada und Mexiko. Die größte und beste soll sie werden. Das ist zumindest der Plan von FIFA-Chef Gianni Infantino. So richtig in WM-Laune sind die Amis aber offenbar noch nicht. Das musste auch die deutsche Nationalmannschaft bei ihrer Ankunft in Chicago erfahren. Danny Hopper aus der Sportredaktion. Den ganz großen Bahnhof gab's beim Empfang vor ein paar Tagen im Teamhotel nämlich nicht.
3: Nee, gerade mal 2 Dutzend Schaulustige blieben stehen, als die 2 Busse mit dem DFB-Team am noblen Teamhotel, dem 60-stöckigen Waldorf Astoria, vorfuhren. Und auch sonst fiel der Empfang eher nüchtern aus. Schwarz-rot-goldene Fähnchen werde man nicht aufhängen. Man behandle alle Gäste grundsätzlich diskret, sagte ein Hotelmitarbeiter. Ansonsten dürfte es dem Team im Hotel aber an nichts fehlen. Und vor allem für Sportdirektor Rudi Völler ist es eine ganz besondere Rückkehr. Denn bei der WM 1994 war Chicago das Heimquartier der Nationalmannschaft. Und dort hat er auch sein letztes Tor im DFB-Dress geschossen, im Achtelfinale gegen Belgien. Vielleicht ist das ja ein gutes Omen.
1: Und wie ist die Stimmung bisher so im Team?
3: Auch die ist gut. Nachdem man angekommen war, gab es ja erstmal einen entspannten Spaziergang am Strand des Lake Michigan. Beine ausschütteln, Kopf frei bekommen. Gilt vor allem für Kai Havertz, der nach dem verlorenen Champions-League-Finale ja erst in Chicago zum Team gestoßen ist. Morgen gibt es dann vor mehr als 60.000 Fans die WM-Generalprobe gegen Gastgeber USA. Und am Montag geht es dann weiter von Chicago nach North Carolina ins WM-Quartier in Winston-Salem.
1: Dann lass uns doch noch mal kurz von den USA hier zu uns nach Deutschland gucken. Auch bei uns ist ja die Euphorie jetzt noch nicht so richtig ausgebrochen.
3: Nein, im Alltag sieht man jetzt noch nicht so viele Fahnen oder Menschen in Trikots wie bei früheren Weltmeisterschaften. Und auch eine Umfrage der Uni Hohenheim bestätigt das. Das allgemeine Interesse an Fußball sei zwar hoch, aber eben noch nicht euphorisch, heißt es. Immerhin, die Vorfreude ist größer als bei der letzten WM in Katar. Nur 16% der Befragten sagen, dass sie überhaupt kein Spiel sehen wollen. Problematisch könnten dabei aber die späten Anstoßzeiten sein, das zeigt eine andere Umfrage, nämlich von YouGov. Demnach sagen 41%, dass sie wegen der Spiele nicht länger wach bleiben oder früher aufstehen wollen. Gefragt wurde außerdem, wie die Fans die Spiele schauen wollen, und da haben 63% am liebsten Freunde und die Familie um sich.
1: Die deutsche Fußballnationalmannschaft bereitet sich gerade in Chicago auf die Fußball-Weltmeisterschaft in gut einer Woche vor. Infos von Danny Hopper aus der Sportredaktion. Danke.
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1: Heute Abend und heute Nacht gehen die Temperaturen runter auf 11 bis 8 Grad. Es bleibt trocken. Die nächsten Regenschauer stehen aber schon in den Startlöchern. Die kommen morgen Mittag. Hier und da sind auch Gewitterschauer möglich. Das Ganze bei bis 22 Grad. Und der Sonntag bleibt ebenfalls wechselhaft.
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1: Aktuell gibt es eine Sperrung auf der A1 Köln Richtung Dortmund zwischen Wuppertal Nord und Gevelsberg. Da gab es einen Unfall mit mehreren Autos. Außerdem steht ihr hier mindestens 5 Minuten im Stau. A1 Münster-Dortmund zwischen Kamen-Zentrum und dem Kreuz Dortmund-Unna 1 Kilometer, 5 Minuten drauf. A2 Dortmund-Oberhausen zwischen Oberhausen-Königshardt und dem Kreuz Oberhausen 1 Kilometer Stau plus 6 Minuten. A44 Kassel-Dortmund zwischen Unna-Ost und Kreuz Dortmund-Unna 1 Kilometer Stau 5 Minuten on top. Und A516 Oberhausen Richtung Oberhausen-Eisenheim zwischen Oberhausen-Sterkrade und Oberhausen-Eisenheim 1 Kilometer Stau 7 Minuten kommen drauf.
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1: Wow, also von Wenger Boys bis Kamrad stellen wir euch wirklich eine richtig wilde Mischung auf die Bühne. In 3 Wochen beim Rainbow Festival in Köln am Fühlinger See. Rainbowfestival.de, wenn ihr dabei sein wollt, da gibt es nämlich noch Karten, präsentiert von uns. Und Kamrad steht danach auf der Bühne und den gibt es jetzt zum Start in den Freitagabend. Hier kommt Hug Yourself. Patrick Rickert hier, schönes Wochenende.

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0: einen schönen Freitagabend und es ist ein ganz besonderer Tag heute. Und ich meine nicht Brückentag, sondern es ist Internationaler Tag der Umwelt. Geht ja fast unter, wenn wir in Gedanken im langen Wochenende sind. Deswegen beleuchten wir den mal fix.
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2: Wir wollen alle die Umwelt schonen, das ist klar. Ne? Gibt's kein Vertun. Die Erde müssen wir retten, weil streng genommen finden wir es ja hier ganz nett. Und immer bis zum Mars pendeln, das ist auch keine Option. Aber wo fängt Umweltschutz an und wo hört das normale Leben auf? Guck mal, langes Wochenende, ohne Grillen. Ja, das ist doch wie Bier ohne Schaum, Curry ohne Wurst, Heidi ohne Klum. Jetzt kann man natürlich sagen, was macht so ein kleiner Grill denn? Aber Freunde, ich komme aus dem Ruhrpott. Wenn du da bei schönem Wetter am Kleingartenverein vorbeigehst, ne, dann denkst du, die haben die Zechen wieder aufgemacht. Da stellt sich die Frage nicht, Kohle oder Gas. Da wird die Kohle erstmal auf dem Gasgrill an die Glut gebracht. Und ich bin ja absolut pro Umweltschutz. Trotzdem merke ich, wie mir bei jedem Cent mehr pro Liter an der Zapfsäule der Kamm schwillt. Aber gut, dass wir drüber reden, ne? Schafft ja auch Bewusstsein. Und immer dran denken, was der gute alte Hauding und Philosoph Schopenhauer gesagt hat. Jeder dumme Junge kann einen Käfer zertreten, aber alle Professoren der Welt können keinen herstellen. Geiler Spruch, hätte auch von mir kommen können.
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1: Mit Malte Albrecht, guten Abend. Eigentlich sollten Unternehmen in Deutschland ab übermorgen verpflichtet sein, für mehr Transparenz bei den Löhnen zu sorgen. Es sollte mehr Einblick in die Gehälter geben, um zum Beispiel Einkommensunterschiede von Frauen und Männern zu verringern. Das ist die Vorgabe der EU. Aber in Deutschland wird die Regelung erst später kommen, vermutlich erst Anfang nächsten Jahres. Das hat die Bundesregierung bestätigt. Danny Hoppe aus dem News-Team. Bundesfrauenministerin Prien will mit der EU nachverhandeln.
2: Ja, das hat sie im Podcast des Magazins Politico angekündigt, denn vor allem in der Union gibt es Widerstand gegen die EU-Vorgaben. Sie befürchtet dadurch noch mehr Bürokratie und einen Eingriff in die Tarifautonomie. Außerdem bezweifelt sie, dass die Lohnlücke zwischen Männern und Frauen, also der Gender Pay Gap, durch die Vorgabe wirklich geschlossen wird. Prien würde die Vorgabe aus Brüssel deshalb am liebsten abschaffen, das werde aber nicht klappen, räumt sie ein. Ziel sei deshalb jetzt eine bürokratiearme Umsetzung. Die Antidiskriminierungsbeauftragte Attermann sieht diese Haltung kritisch. Sie befürchtet, dass auf Deutschland dadurch Geldstrafen der EU zukommen könnten.
1: Passend dazu gibt es jetzt eine neue Studie des US-Unternehmens Deel und die zeigt, viele Beschäftigte finden die EU-Vorgabe eigentlich ganz gut.
2: Ja, auf jeden Fall. Mehr als die Hälfte der Befragten würde demnach direkt am ersten Tag des Inkrafttretens des Gesetzes beim Arbeitgeber mal nachfragen, wie es bei den Gehältern so aussieht. Viele sehen darin die Chance, ihr eigenes Gehalt besser einzuordnen. Und 61% der Befragten sagen auch, dass sie sich einen Jobwechsel vorstellen könnten, sollten sie die eigene Bezahlung als unfair empfinden. Gleichzeitig sehen nicht nur die Unternehmen, sondern auch ein Großteil der Beschäftigten Konfliktpotenzial durch die neuen Vorgaben, weil sich der ein oder andere dann natürlich fragen wird, warum der Kollege mehr verdient als man selbst. Hier seien dann die Unternehmen gefordert, das gut und nachvollziehbar zu erklären, heißt es in der Studie.
1: Danny Hoppe, vielen Dank für die Infos. Und jetzt weitere Meldungen im Überblick. Kreml-Chef Putin hat ein direktes Treffen mit dem ukrainischen Präsidenten Selenskyj vorerst ausgeschlossen. Auf dem Wirtschaftsforum in St. Petersburg sagte er, so ein Gipfeltreffen mache erst Sinn, wenn vorher Vereinbarungen für eine dauerhafte Lösung des Krieges getroffen würden. 6 Balkanstaaten wollen in die EU, unter anderem Albanien und Serbien. Bundeskanzler Merz drückt dabei jetzt aufs Tempo. Die EU müsse zeigen, dass sie erweiterungsfähig und erweiterungswillig sei, sagte er bei einem Gipfel in Montenegro. Auf der internationalen Raumstation ISS hat es einen Zwischenfall gegeben. Laut der US-Raumfahrtbehörde NASA gibt es in einem

0: dem Modul ein Leck. Die Astronauten mussten in das angedockte Raumschiff wechseln und sollen dort so lange bleiben, bis die Reparaturarbeiten abgeschlossen sind. Da war der Jubel erstmal groß. Dutzende Fußballfans hatten offizielle Tickets für die anstehende WM gebucht und mussten zu ihrer Verwunderung nichts bezahlen. Aber zu früh gefreut, das Ganze war ein technischer Fehler, das hat die FIFA inzwischen bestätigt. Wegen Problemen auf der Webseite während der Zahlungsabwicklung waren die Tickets plötzlich umsonst. Die FIFA hat die rund 60 betroffenen Käufer inzwischen aufgefordert, den korrekten Betrag nachzuzahlen. Die Tickets bleiben bis dahin für sie reserviert. Und das waren die Nachrichten mit Malte Albrecht.
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2: Ein sehr wechselhaftes Wochenende steht an. Mal Regen, mal trockene Abschnitte, mal örtlich auch ein Gewitter. Tagsüber dazu 18 bis 22 Grad. Abends und nachts gehen die Werte runter auf 11 bis 8 Grad.
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2: Auf der A1 Köln Richtung Dortmund läuft eine Unfallaufnahme zwischen Gewelsberg und Vollmerstein. Es gibt dort 3 Kilometer Stau und ihr verliert über 20 Minuten. Dann die 1 Münster Richtung Dortmund zwischen Kamen Zentrum und Kreuz Dortmund-Unna 1 Kilometer Stau, 5 Minuten on top. A2 Dortmund-Oberhausen zwischen Oberhausen-Königshardt und dem Kreuz Oberhausen 1 Kilometer Stau plus 6 Minuten. Und A3 Arnheim-Oberhausen zwischen Dienstlaken-Süd und Oberhausen-Holten 1 Kilometer Stau. Da braucht ihr auch 5 Minuten länger. Gute Fahrt euch!
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2: Hallo, Patrick Rickert hier. Wir gehen gemeinsam durch ein langes Wochenende. 4 Tage lang kein Wecker, kein Zeitdruck, nur entspannt Musik hören. Jetzt Post Malone und Chemical. Schönen Abend.

0: Neue Musik von Mark Atlas, You Against My Love.
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0: 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Hier ist Up and Down.
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1: Uns steht ein graues und bewölktes Wochenende bevor. Immer wieder gibt es Regen oder kurze Gewitterschauer, manchmal auch schauerartigen Regen, aber durchaus auch mal trockene Momente. Tagsüber bis 22 Grad, nachts 11 bis 8 Grad.
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1: Auf der A1 hakt es noch Köln Richtung Dortmund zwischen Gevelsberg und Volmarstein. Es gibt aber nur einen Kilometer Stau und nach 5 Minuten seid ihr da auch durch. Gute Fahrt euch.
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1: Freitagabend, falls ihr heute an diesem Brückentag noch arbeiten musstet, dann hier so ein bisschen Motivation für den Feierabend, der dann jetzt hoffentlich da ist. Hier sind die 80er mit Starship We Built This City. Ich bin Patrick Rickert. Schönen Abend.

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0: Hallo, schönen guten Abend. Ja, es ist Brückentag in Nordrhein-Westfalen mit einer Brücke weniger, die wir befahren können seit heute. Denn seit Mittwochnachmittag ist die Nordbrücke in Bonn gesperrt, die Friedrich-Ebert-Brücke. Neue Schäden haben für eine unverzügliche Sperrung gesorgt, so hat es die Autobahn GmbH mitgeteilt. Dominik Becker, unser Reporter, schaut sich das mögliche Verkehrschaos da seit heute Morgen für uns an. Dominik, mal dein Fazit. Wirkt sich die Sperrung wirklich aus?
1: Ja, der Tag heute ist wahrscheinlich nicht ganz so repräsentativ. Es ist deutlich ruhiger. Es ist Brückentag. Viele Schulen hier in der Umgebung, in der Region haben heute frei. Viele Menschen sind im Urlaub, also gar nicht da, müssen gar nicht mit dem Auto fahren. Das war am Mittwoch, als gesagt wurde, Brücke wird unmittelbar jetzt gesperrt. Ganz, ganz anders.
2: Ja, war nicht so entspannt, ne? Wenn man von Hersel bis hier runter zur Fähre 4,5 Stunden braucht und dann nach Feierabend und erst um 9:30 zu Hause ist, ist das nicht so prickelnd, ne?
3: Das ist nicht nur eine Katastrophe für die Region, das ist für jeden Unternehmer, für jeden Privatmann ein großes Problem, ein richtiges Problem.
1: Und diese Brückensperrung hat natürlich auch schon Reaktionen hervorgerufen. Eine der Autofähren hier hat aufgestockt, die Taktung erhöht und eine zweite Fähre dazugenommen. Weil es heute vergleichsweise ruhig ist, ja, ist das beim Fährmann sowas wie das Warten auf den großen Sturm am Montag.
2: Absolut, ja. Wir sind sehr gespannt, was Montag kommt, wenn alle wieder da sind, wie der Betrieb hier wird. Und dann werden wir auch entscheiden, ob wir eventuell die Betriebszeiten verlängern.
0: Was hat denn diese Brücke für eine Bedeutung in Bonn oder auch in ganz Nordrhein-Westfalen?
1: Ja, die Brücke hat eine unfassbar wichtige Bedeutung hier. Je nachdem, wo man hin will, um nach Köln zu kommen oder nach Koblenz oder von der anderen Seite Richtung Frankfurt oder tiefer in den NRW-Westen. Diese Brücke verbindet so viele verschiedene Autobahnen und eben wichtige Wege. Einmal in Bonn und dem direkten Umland natürlich, aber auch mit Blick auf halb NRW. Das ist schon ein Hammer. Und das Chaos, die langen Staus am Mittwoch, die waren vielleicht dann auch nur ein kleiner Vorgeschmack. Ich selbst habe 2,5 Stunden nach Hause gebraucht für eine Strecke von vielleicht 15 Minuten. Also das wird eine Mammutaufgabe für die Verkehrsplaner auf der einen Seite, auf der anderen Seite aber für uns alle.
0: Dominik Becker aus Bonn, danke. Seit Mittwoch ist da eine wichtige Rheinbrücke wegen neuer Schäden gesperrt und halb NRW mutmaßlich dann ab Montag im Dauerstau. Dankeschön, Dominik.
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1: Ich bin Thomas Brock. Bundesgesundheitsministerin Wagen bekommt bei der Finanzreform für die Pflege scharfen Gegenwind, auch aus der eigenen schwarz-roten Koalition. Auf deutlichen Widerstand stoßen Einschnitte und stärkere Belastungen für Pflegebedürftige und pflegende Angehörige. Der CSU-Fraktionschef im Bayerischen Landtag, Holecek, kritisierte im ZDF, wer pflegende Angehörige stärken wolle, dürfe nicht Kürzungen ihrer Renten in Kauf nehmen.
2: Die pflegenden Angehörigen sind aufopferungsvoll unterwegs, kümmern sich, entlasten auch unser System. Und deswegen finde ich da den Ansatz tatsächlich falsch.
1: Der CSU-Fraktionschef im Bayerischen Landtag, Holecek. Der russische Präsident Putin hat das in einem offenen Brief seines ukrainischen Kollegen Selenskyj angebotene direkte Treffen abgelehnt. Er sehe darin noch keinen Sinn, sagte der Kreml-Chef auf dem Wirtschaftsforum in St. Petersburg. Vor einem solchen Gipfel müssten erst Vereinbarungen für eine dauerhafte Lösung des Krieges getroffen werden. Das von Kiew veröffentlichte Schreiben enthalte außerdem Elemente von Unverschämtheit, so Putin. Selenskyj hatte ihm für ein Ende des Krieges direkte Friedensgespräche in einem Drittstaat angeboten. Auf der internationalen Raumstation ISS hat es einen Zwischenfall mit Folgen für die Besatzung gegeben. Wegen Lecks an einem Modul wurden 5 Raumfahrer angewiesen, sich in das Dragon-Raumschiff zu begeben. Das teilte die US-Raumfahrtbehörde NASA mit.
3: Die ISS kommt in die Jahre und immer wieder gibt es Lecks, Risse und andere Defekte an der 25 Jahre alten Raumstation. Die derzeitige Besatzung war zunächst angewiesen worden, im angedockten Dragon-Raumschiff zu warten, bis der Riss geflickt ist. Aber dann wurde wegen neuer Risse doch eine größere Reparatur beschlossen und die Astronauten konnten zunächst zurück in die Station, solange weitere Messungen und Daten gesammelt werden. Die Sicherheit sei nicht gefährdet, versichert die russische Raumfahrtbehörde Roskosmos. Aus den USA, Tina Eck.
1: Tennisprofi Alexander Zverev ist ins Finale der French Open eingezogen und nur noch einen Sieg vom ersten Grand-Slam-Titel entfernt. Zverev gewann sein Halbfinale in Paris gegen den Tschechen Jakub Menšík in 4 Sätzen und kann sich nun am Sonntag seinen großen Karrieretraum erfüllen. Im Finale trifft Zverev auf Flavio Cobolli. Der Italiener erreichte kampflos das Endspiel, weil sein Landsmann Matteo Arnaldi krankheitsbedingt nicht antreten konnte. Und das waren die Nachrichten mit Thomas Brockt.
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4: Die Regenschauer werden heute Abend und heute Nacht immer weniger, dazu 11 bis 8 Grad. Leider kommen wir dann nicht ganz trocken durch das Wochenende. Immer wieder sind Regen- und Gewitterschauer drin, Samstag wie Sonntag und dazu tagsüber 8 bis 22 Grad.
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4: Um kurz nach 8 gibt es 3 Meldungen. A2 Dortmund Richtung Oberhausen. Zwischen Oberhausen-Königshardt und dem Kreuz Oberhausen 1 Kilometer Stau macht 5 Minuten plus. A57 Nimwegen Richtung Krefeld. Zwischen Kreuzkamp-Lindfort und dem Kreuz Mörs gab es einen Unfall. Die Polizei ist da, es ist nur eine Spur frei. 1 Kilometer Stau aktuell und 10 Minuten Zeit.

0: Zeitverlust und A516 Oberhausen-Eisenheim Richtung Oberhausen zwischen Oberhausen-Eisenheim und Oberhausen-Sterkrade 5 Minuten Zeitverlust.
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0: Hallo, einen schönen Abend. Wir begleiten euch durch das lange Wochenende jetzt mit Musik von Michael Schulte. Hier ist 5 AM. Ich bin Patrick Rickert. Schönen Abend.

0: Achtung! Boah, kommt die hoch! Whitney Houston und I Wanna Dance With Somebody. Damit geht's durch den Freitagabend. Und jetzt gibt's neue Musik von Marquez. Marquez, das klingt doch schon nach Sommer. Das klingt nach Bandmitgliedern mit dem Namen José, Philipp, Juan. In Wirklichkeit heißen sie aber Sascha, Christian und Dominik. Ja, Marquez ist halt keine Band aus Barcelona, sondern Hannover. Soll uns aber egal sein. Hauptsache, es gibt Sommervibes und die bringen uns Marquez auf jeden Fall. Hier kommt neu Dalo Mismo.
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1: Heute Abend und heute Nacht gehen die Temperaturen runter auf 11 bis 8 Grad. Es bleibt trocken. Die nächsten Regenschauer stehen aber schon in den Startlöchern. Die kommen morgen Mittag. Hier und da sind auch Gewitterschauer möglich. Höchstwert 22 Grad. Der Sonntag bleibt ebenfalls wechselhaft.
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1: A1 Münster-Dortmund zwischen Ascheberg und Hamm-Bockum-Werne 2 Kilometer Stau. Ihr braucht 10 Minuten dort länger. A57 Nimwegen-Krefeld zwischen Mörs-Hülstong und dem Kreuz Mörs gab es einen Unfall. Die Polizei ist dort. Es ist nur eine Spur frei. Es gibt einen Kilometer Stau, 5 Minuten Zeitverlust. Und A516 Oberhausen-Eisenheim Richtung Oberhausen zwischen Oberhausen-Eisenheim und dem Kreuz Oberhausen, 5 Minuten Zeitverlust. Gute Fahrt euch.
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2: Falls euch der Brückentag heute gestrichen wurde, es ist doch gar nicht so schlimm. Jetzt habt ihr es ja geschafft. Ihr seid drin im Wochenende. Und ich spiele uns dazu Jax Jones, Breathe. Patrick Rickert hier. Guten Abend.

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0: schönen Freitagabend euch. Ja, über den Tod sprechen wir nicht gerne, ne? Und wenn, dann erst, wenn wir wirklich müssen. In Düsseldorf nicht, da machen das im Moment viele aus beruflichen Gründen. Da trifft sich nämlich gerade die Bestattungsbranche. Da gibt's eine Riesenfachmesse für Bestattung, Friedhof und Trauerkultur. Aber da geht's längst nicht mehr nur um klassische Särge und Grabsteine. Leo Arrighi aus der Redaktion, da geht's richtig ab.
1: Ja, vor allem in Sachen Digitalisierung. Es gibt zum Beispiel einen digitalen Sarg mit Tracker.
0: Sag mal, was willst du denn da tracken unter der Erde?
1: Ja, geht eher um das davor. Angehörige können dann per App verfolgen, welche Stationen der Verstorbene gerade durchläuft. Also Abholung, Kühlung, Versorgung bis zum Krematorium hin. Nach der Beisetzung wird dann der letzte Standort übermittelt. Vor allem bei so anonymen Bestattungen im See oder Wald zum Beispiel, kann das für Angehörige natürlich eine schöne Möglichkeit sein, so einen letzten Ort zum Trauern zu haben.
0: Ja gut, das leuchtet ein. Es gibt aber noch mehr Kurioses.
1: Ja, es gibt auch neue Arten von Urnen zum Beispiel. Etwa welche, die aussehen wie Handtaschen. Also nicht dieses klassische Gefäß, sondern die sehen dann wirklich so aus wie was, was du abends zum Ausgehen nehmen würdest. Quasi wie ein Designerobjekt fürs Regal. Wobei man die Urne in Deutschland natürlich nicht einfach zu Hause behalten darf. Dann gibt's Biosärge, etwa aus Pilzmaterial, die sich dann besonders schnell zersetzen sollen. Generell sind biologisch abbaubare Särge, aber auch Urnen, vor allem bei Wald-, Baum- oder Seebestattungen, wichtig, weil sie sich eben im Boden oder Wasser auflösen sollen.
0: Kommen wir noch zu den Autos. Wir kennen alle diese länglichen Leichenwagen, aber die sind jetzt total out. Der neue heiße Scheiß ist...
1: ein Porsche Leichenwagen mit 598 PS und bis zu 280 km/h schnell. Das ist dann die sehr spezielle Variante von noch einmal stilvoll abfahren. Viele moderne Fahrzeuge haben innen dann irgendwie auch so ausfahrbare Sargplattformen, Schienensysteme, LED-Beleuchtung, edle Holz- oder Lederverkleidung und viel Glas, damit der Sarg oder die Urne noch mal pompöser präsentiert werden kann. Und es gibt ganz natürlich auch elektrische Modelle.
0: In Düsseldorf läuft im Moment eine große Bestattungsmesse und da gibt es viele kuriose Dinge. Dankeschön, Leo, für die Infos.
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1: Ich bin Thomas Brockt. Kreml-Chef Putin hat beim St. Petersburger Wirtschaftsforum eine lange Rede zur Weltpolitik gehalten. Ein von seinem ukrainischen Kollegen Selenskyj angebotenes direktes Treffen lehnte er ab. Er räumte außerdem Probleme der russischen Wirtschaft ein. Russland sei jetzt auf dem Niveau angekommen, auf dem sich Europa schon jahrelang befinde.
2: Kreml-Chef Putin hat hier in St. Petersburg die Wirtschaftsprobleme Russlands heruntergespielt. Das Land werde alle Schwierigkeiten überwinden. Dabei erwähnte er auch die Schäden durch die ukrainischen Drohnenattacken. Überhaupt zeigte sich Putin sicher, seine Kriegsziele in der Ukraine zu erreichen. In einem vom ukrainischen Präsidenten vorgeschlagenen Friedenstreffen aber sieht er keinen Sinn, solange der Konflikt nicht dauerhaft gelöst werde. Aus St. Petersburg, Ulf Mauder.
1: Bundesgesundheitsministerin Warken bekommt bei der Finanzreform für die Pflege scharfen Gegenwind, auch aus der eigenen schwarz-roten Koalition. Für die weiteren Beratungen meldeten vor allem Vertreter von SPD und CSU aus Bund und Ländern Korrekturforderungen an. Auf deutlichen Widerstand stoßen Einschnitte und stärkere Belastungen für Pflegebedürftige und pflegende Angehörige. Die Kommunen protestieren gegen drohende Mehrkosten, wenn mehr Betroffene in Sozialhilfe rutschen. Auf der internationalen Raumstation ISS hat es einen Zwischenfall mit Folgen für die Besatzung gegeben. Wegen Lecks an einem Modul wurden 5 Raumfahrer angewiesen, sich in das Dragon-Raumschiff zu begeben. Dort sollen sie bleiben, bis die Reparaturarbeiten abgeschlossen sind. Laut NASA handelt es sich um eine Vorsichtsmaßnahme. Tennisprofi Alexander Zverev ist ins Finale der French Open eingezogen und nur noch einen Sieg vom ersten Grand-Slam-Titel entfernt. Zverev gewann sein Halbfinale in Paris gegen den Tschechen Jakub Menšík in 4 Sätzen. Im Interview bei Eurosport zeigte sich Zverev zufrieden mit seinem Spiel.
3: Gut, ich fand auch, dass ich im dritten Satz eigentlich okay gespielt habe. Ich habe dann mein Ausschlagspiel verloren, indem ich vielleicht ein bisschen zu aggressiv war. Also ich habe ein paar Vorhandfehler gemacht, die ich nicht machen hätte müssen, aber das ist okay. Es ist ein 5-Satz-Match, es ist lang, alles kann passieren und ich habe dann mich gut wiedergefunden und zum Glück das Match gewonnen.
1: Im Finale am Sonntag trifft Zverev auf Flavio Cobolli. Der Italiener erreichte kampflos das Endspiel, weil sein Landsmann Matteo Arnaldi krankheitsbedingt nicht antreten konnte. Und das waren die Nachrichten mit Thomas Brockt.
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4: Heute Abend und heute Nacht lassen die Schauer nach. Die Temperaturen gehen runter auf 11 bis 8 Grad. Morgen Mittag kommt aber der nächste Regen. Auch einzelne Gewitter sind möglich. Und auch der Sonntag ist wechselhaft mit einigen trockenen und nur locker bewölkten Momenten. Hier und da gibt es aber durchaus auch mal einen kleinen Schauer. Die Temperaturen an diesem Wochenende tagsüber 18 bis 22 Grad.
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4: A1 Münster Richtung Dortmund zwischen Ascheberg und Hamburg und Werne 2 Kilometer Stau, 20 Minuten Zeitverlust. Und auf der A57 Nimwegen Richtung Krefeld, da gab es zwischen Mörs-Hülsdonk und dem Kreuz Mörs einen Unfall. Es ist nur eine Spur frei und ihr braucht gerade 5 Minuten länger. Gute Fahrt!
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4: Wir gehen gemeinsam durch ein langes Wochenende gleich mit Musik von Somba, wollte ich sagen, Homewrecker. Das ist ganz neu, deswegen bin ich noch ein bisschen durcheinander. Auch noch nicht so oft gehört, die Nummer gleich. Jetzt gibt es aber erstmal die Ex-Ambassadors. Hier ist Renegades, Patrick Rickert hier. Schönen Abend.

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0: 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Willkommen im Wochenende.
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0: Bei dieser Weltmeisterschaft, da geht's aber nicht nur um Spieler, um Trainer, um Taktik. Es geht auch um Menschen, die sich monatelang abgeschuftet haben in Sachen Fußballstadien, echten Fußballrasen auslegen. Zum Beispiel die Greenkeeper. Kollege Leo Arrighi.
2: Denn viele der großen US-Arenen sind eigentlich auf Kunstrasen ausgelegt. Für die FIFA reicht das natürlich nicht. Bei der WM muss auf Naturrasen gespielt werden. Also werden aus manchen ursprünglicher Footballstadien halbe Gewächshäuser. Ja, das ist kein Scherz. Der Rasen, der jetzt zum Beispiel in Atlanta, Dallas oder Houston liegt, kommt von ein und derselben Firma. Die haben den Rasen vorher ein Jahr lang auf ihrer Farm gezüchtet, gehegt und gepflegt und dann in so riesigen abgespaceden Kühltrucks in die Stadien gebracht. In Houston zum Beispiel, da liegen jetzt also rund 7.500 Quadratmeter echter Rasen im Stadion. Und dieser Rasen, der wird behütet von Wachstumslampen, Bewässerung, Belüftung und natürlich ganz vielen beflissenen Aufpassern. Und ich persönlich finde, das Absurde an der Sache ist, wenn alles gut läuft, merkt am Ende niemand was davon. Der Ball rollt, die Spieler grätschen, alle reden über Tore und irgendwo steht ein einsamer Greenkeeper am Rand und denkt, gern geschehen, ihr Rasenbanausen.

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1: Heute Abend und heute Nacht gehen die Temperaturen runter auf 11 bis 8 Grad. Es bleibt trocken. Die nächsten Regenschauer stehen aber schon in den Startlöchern. Die kommen morgen Mittag. Hier und da sind auch Gewitterschauer möglich. Das Ganze bei bis 22 Grad. Und der Sonntag bleibt ebenfalls wechselhaft.
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1: Es gibt noch eine Meldung von der A1 Münster in Fahrtrichtung Dortmund. Zwischen Ascheberg und Hamburg um Werne 2 Kilometer Stau. Ihr braucht 10 Minuten länger. Gute Fahrt euch unterwegs.
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1: Freitagabend, spätestens jetzt startet das Wochenende. Es sei denn, ihr hattet Brückentag, dann läuft das ja schon ein bisschen länger. Dankeschön an den Feiertag gestern auf jeden Fall. Alex Warren gibt's jetzt für uns alle Ordinary. Patrick Rickert im Radio, guten Abend.
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0: Jetzt gibt's neue Musik von Malik Harris. Lie to Me. Und als ich den das letzte Mal gesprochen habe, Malik Harris, da war gerade Corona, deswegen gab's das Interview über Zoom. Ich habe mich also quasi in sein Wohnzimmer gezoomt und mein erster Gedanke war, boah, das ist ja alles grün.
1: Das ist krass, ne? Ich wohne hier im Dschungel. Ich habe ein komplettes, also die Wohnung ist komplett grün eingerichtet. Ich weiß gar nicht mehr. Ich glaube, bei 30 Pflanzen habe ich aufgehört zu zählen.
0: Hoho, ich denke ja, es war eindeutig die Bewerbung fürs Dschungelcamp.
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1: Ich bin Tine Klimach. Die Pflege kostet viele Betroffene schon heute ein Vermögen. Jetzt gibt es Streit um die geplante Pflegereform von Gesundheitsministerin Nina Wagen. Kritiker befürchten, dass Pflegebedürftige und ihre Familien künftig länger auf finanzielle Entlastungen warten müssen.
2: Genau davor warnt auch der Deutsche Städtetag. Präsident Jung sagt, viele Menschen könnten die hohen Kosten für einen Pflegeplatz schon jetzt nicht allein stemmen. Dann müssten häufig die Kommunen einspringen. Die Reform sieht unter anderem vor, dass Entlastungen für Heimbewohner später greifen als bisher. Die Union hält das für notwendig. CSU-Landesgruppenchef Hoffmann sagt, ohne Änderungen würden die Beiträge zur Pflegeversicherung immer weiter steigen. Zoe Tassovali, Nachrichtenredaktion.
1: Der russische Präsident Putin hat das angebotene direkte Treffen mit Präsident Selenskyj abgelehnt. Er sehe darin noch keinen Sinn, sagte der Kreml-Chef auf dem Wirtschaftsforum in St. Petersburg. Vor einem solchen Treffen müssten erst Vereinbarungen für eine dauerhafte Lösung des Kriegs getroffen werden. Das von Kiew veröffentlichte Schreiben enthalte außerdem Elemente von Unverschämtheit, erklärte Putin. Selenskyj bedauerte die Ablehnung. Leider wähle die russische Seite erneut den Krieg, so Selenskyj in einer Videobotschaft. Auf der internationalen Raumstation ISS hat es einen Zwischenfall mit Folgen für die Besatzung gegeben. Wegen Lecks an einem Modul wurden 5 Raumfahrer angewiesen, sich in das Dragon-Raumschiff zu begeben. Das teilte eine Sprecherin der US-Raumfahrtbehörde NASA auf der Plattform X mit.
3: Die ISS kommt in die Jahre und immer wieder gibt es Lecks, Risse und andere Defekte an der 25 Jahre alten Raumstation. Die derzeitige Besatzung war zunächst angewiesen worden, im angedockten Dragon-Raumschiff zu warten, bis der Riss geflickt ist. Aber dann wurde wegen neuer Risse doch eine größere Reparatur beschlossen und die Astronauten konnten zunächst zurück in die Station, solange weitere Messungen und Daten gesammelt werden. Die Sicherheit sei nicht gefährdet, versichert die russische Raumfahrtbehörde Roskosmos. Aus den USA, Tina Eck.
1: Zum Sport. Tennisprofi Alexander Zverev ist ins Finale der French Open eingezogen und ist damit nur noch einen Sieg von seinem ersten Grand-Slam-Titel entfernt. Zverev gewann sein Halbfinale in Paris gegen den Tschechen Jakub Menschik in 4 Sätzen und kann sich nun am Sonntag seinen großen Karrieretraum erfüllen. Im Finale trifft Zverev auf den Italiener Flavio Cobolli.
4: Und das waren die Nachrichten mit Tine Klimach.
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5: Ein sehr wechselhaftes Wochenende steht an. Mal Regen, mal trockene Abschnitte, mal örtlich auch ein Gewitter. Tagsüber dazu 18 bis 22 Grad. Abends und nachts gehen die Werte runter auf 11 bis 8 Grad.
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5: Es ist kurz nach 10 und es gibt noch eine Meldung von der A1 Osnabrück Richtung Münster. Zwischen Kreuz, Lotte, Osnabrück und Lattbergen 1 Kilometer Stau, Viertelstunde kommt drauf.
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5: Hallo Welt, schönen Abend. Patrick Rickert hier.

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0: Einen schönen guten Abend. Habt ihr bei euch auf der Arbeit vielleicht auch so einen Wasserspender stehen? Ist ja eigentlich eine sehr schöne Idee. Aber das, was wir machen, das lässt euren Wasserspender sehr alt aussehen.
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1: Uns steht ein graues und bewölktes Wochenende bevor. Immer wieder gibt es Regen oder kurze Gewitterschauer, manchmal auch schauerartigen Regen, aber durchaus auch mal trockene Momente. Tagsüber bis 22 Grad, nachts 11 bis 8 Grad.
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1: Vorsicht bitte, Falschfahrer auf der A45 Dortmund Richtung Hagen. Zwischen dem Westhofener Kreuz und dem Kreuz Hagen ist er unterwegs. Da bitte besonders vorsichtig fahren. Und es gibt noch einen Stau auf der A1 Osnabrück Richtung Münster zwischen Kreuz Lotte Osnabrück und Lengerich. 7 Minuten dauert es da länger. Gute Fahrt.
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1: Oh, ist das toll, so ein XXXXL langes Wochenende. Das hört ja gar nicht mehr auf. Dabei ist erst Freitagabend. Taylor Swift dazu, The Fate of Ophelia. Ich bin Patrick Rickert. Schönes Wochenende.

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1: Beyoncé und Texas Hold'em.
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1: Das hier ist Robert De Niro als gefährlicher Ex-Häftling im Thriller Kap der Angst, aber schon 35 Jahre alt.
3: Ich kann Ihnen nur eins raten, Sie sollten mich nicht so dämlich anquatschen. Ich könnte mich aufregen und dann geraten die Dinge außer Kontrolle.
1: Ja, und das war schon ein Remake eines Filmeklassikers aus den 60er Jahren. Und jetzt ist das alles zum dritten Mal verfilmt worden. Diesmal sogar als Serie, die läuft bei Apple TV Plus. Und Jörg Albrecht macht den Seriencheck zu Kap der Angst.
4: Was für eine Filmmusik. Besser kann man Bedrohung und Spannung nicht in Noten verwandeln. Und deshalb hat es der geniale Soundtrack von Bernard Herrmann, der schon im Originalfilm von 1962 zu hören ist und im 91er Remake auch in die Serie Kap der Angst geschafft.
5: Max Cady wurde aus dem Gefängnis entlassen.
4: Mit der Nachricht, dass Max Cady, ein wegen Mordes verurteilter Mann, auf freiem Fuß ist, beginnt die an die Nerven zerrende Story. 17 Jahre hat Cady unschuldig hinter Gittern gesessen. Das haben neue Beweise ergeben.
5: Was hat das mit uns zu tun?
4: Fragt Natalie ihre Mutter Anna, da angesichts der Nachricht von Cadys Freilassung das Essen aus dem Gesicht fällt. Und Sohn Zack weiß auch warum.
6: Du warst seine Anwältin, oder?
4: Anna Boden ist Cadys Pflichtverteidigerin gewesen. Und Tom, der Mann, mit dem sie verheiratet ist, war damals im Prozess der Staatsanwalt. Und beide haben, was Cady betrifft, Leichen im Keller.
5: Ist es denkbar, dass Max weiß, was wir getan haben?
4: Warum sonst sollte Cady bei den Bodens auftauchen?
7: Ich hatte auch mal ein gutes Leben. Hast du Angst vor mir?
5: Nein, warum sollte ich?
4: Naja, vielleicht weil schon zu Beginn der ersten Folge eine vierköpfige Stinktierfamilie tot im Pool der Bodens treibt. Max, Cady sind auf Rache. Rache für 17 Jahre Knast. Javier Bardem als Cady ist eine Naturgewalt. Aber auch die Bodens sind mit Amy Adams, Patrick Wilson, Lily Collyers und Joe Enders perfekt besetzt. Gute Geschichten kennen eben kein Verfallsdatum. Und die von Kap der Angst ist eine sehr gute.
5: Ist das Blut?
8: Irgendwas stimmt nicht. Du meine Güte.
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1: Ich bin Tine Klimach. Bundesgesundheitsministerin Nina Wagen bekommt bei der Finanzreform für die Pflege scharfen Gegenwind. Auch aus der eigenen schwarz-roten Koalition. Auf deutlichen Widerstand stoßen Einschnitte und stärkere Belastungen für Pflegebedürftige und pflegende Angehörige. Der CSU-Fraktionschef im Bayerischen Landtag, Klaus Holleczek, kritisierte im ZDF, wer pflegende Angehörige stärken wolle, dürfe nicht Kürzungen ihrer Renten in Kauf nehmen.
2: Die pflegenden Angehörigen sind aufopferungsvoll unterwegs, kümmern sich, entlasten auch unser System. Und deswegen finde ich da den Ansatz tatsächlich falsch.
1: Für die Pflegeversicherung liegt jetzt ein Sanierungskonzept vor, das den Alltag für viele teurer machen dürfte. Geplant sind auch Kürzungen bei Rentenbeitragszahlungen für pflegende Angehörige. In der Ukraine ist in der Region rund um das einst größte Atomkraftwerk Europas, Saporischschja, eine Waffenruhe in Kraft getreten. Damit sollen dringend notwendige Reparaturen an der Stromleitung zum AKW ermöglicht werden, hieß es von der Internationalen Atomenergiebehörde in Wien. Sie hatte die Feuerpause vermittelt.
3: Die Reparatur ist nötig, um die Gefahr eines Atomunfalls zu reduzieren. Denn das Kraftwerk braucht eine zuverlässige Stromversorgung, um radioaktives Material zu kühlen. Die Reparatur ist heikel. Der Schaden wird direkt an der Frontlinie von Spezialisten aus der Ukraine und Russland behoben. Dafür ist auch die Räumung von Minen notwendig. Zumindest ist jetzt eine kurze Waffenruhe erzielt worden. Aber die Zukunft des ukrainischen, aber von Russland besetzten AKW, diese Zukunft kann wohl erst in Friedensverhandlungen gelöst werden. Aus Wien, Albert Otti.
1: Schutzhelme wie bei der Bundespolizei könnten künftig auch zur Ausrüstung von Bahnsicherheitskräften gehören. Die Deutsche Bahn testet die Helme von Juni bis Dezember bei ihrer mobilen Unterstützungsgruppe in Berlin, die zum Beispiel bei Fußballspielen und Demonstrationen eingesetzt wird. Der tödliche Angriff auf einen Zugbegleiter Anfang Februar in einer Regionalbahn in der Westpfalz hatte bundesweit für Entsetzen gesorgt. Seitdem setzt die Bahn auf zusätzliche Sicherheitsmaßnahmen. Zum Sport. Das WM-Debüt von Jungstar Lennart Karl ist in Gefahr. Der 18 Jahre alte Offensivspieler verletzte sich beim Abschlusstraining vor der WM-Generalprobe gegen Mitgastgeber USA. Es habe ehrlich gesagt nicht so gut ausgesehen, sagte Fußball-Bundestrainer Julian Nagelsmann spürbar betroffen. Sie müssten nun mit Karl ins Krankenhaus und die Diagnose abwarten.
4: Und das waren die Nachrichten mit Tine Klimach.
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5: Die Regenschauer werden heute Abend und heute Nacht immer weniger, dazu 11 bis 8 Grad. Leider kommen wir dann nicht ganz trocken durch das Wochenende. Immer wieder sind Regen- und Gewitterschauer drin, Samstag wie Sonntag und dazu tagsüber 8 bis 22 Grad.
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5: Gute Nachrichten von den Straßen, keine Staus im Moment. Gute Fahrt euch.
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5: Gestern Feiertag, heute vielleicht wieder arbeiten, morgen dann wieder frei, weil Wochenende, das ist aber auch ein Stress für den Körper. Deswegen gleich zum Runterkommen aus den 90ern. Truly, Madly, Deeply von Savage Garden. Ich bin Patrick Rickert, schönen Abend.

0: es ist ein langes Wochenende und das lassen wir ganz entspannt angehen mit Savage Garden und Truly, Madly, Deeply. 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
3: Ja, nee, ist klar.
4: So, was haben wir denn jetzt hier noch? Ralf Schumacher und sein Etienne haben geheiratet. In Saint-Tropez. Ja, klar, wo sonst? Die Geissens waren natürlich auch da. Ja, schön im Beachclub Bouillabaisse. Jo, ist klar, Bouillabaisse. Warum nicht gleich im Coq au Vin? Höhepunkt der Hochzeit war natürlich das Geschenk der Geissens. Ein Porträt von Ralf und Etienne im Pop-Art-Stil für 15.000 Euro. Ja, der kann sich auch für 15 Euro bei Temu bestellen. Einfach Foto hinschicken und fertig. Ich glaube, das haben die Geissens auch gemacht. So sieht's auf jeden Fall aus. Die haben nämlich ein Foto von sich in dieses Bild mit einarbeiten lassen. Also, dieses sogenannte Kunstwerk für 15.000 ist so hässlich. Wo willst du das hinhängen? Und das muss ja aufhängen, war ja teuer, auch wenn die mal zu Besuch kommen. Aber das ist ja so hässlich, da fällt dir die Tapete von der Wand. Das kannst du ja nur in die Garage hängen, als Diebstahlsicherung für Ferrari. Ach ja, komm, soll wohl eine schöne Hochzeit gewesen sein, was man so hört. Vor allem die Trauung. Der Pastor hat auch nicht gefragt, wollen Sie Ihren Etienne lieben und ehren? Sondern er hat gefragt, Herr Schumacher, wollen Sie wissen, wie viel mein Auto wert ist?
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1: Heute Abend und heute Nacht gehen die Temperaturen runter auf 11 bis 8 Grad. Es bleibt trocken. Die nächsten Regenschauer stehen aber schon in den Startlöchern. Die kommen morgen Mittag. Hier und da sind auch Gewitterschauer möglich. Höchstwert 22 Grad. Der Sonntag bleibt ebenfalls wechselhaft.
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1: Es gibt aktuell keine Staus. Gute Fahrt euch unterwegs.
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1: Eine halbe Stunde lang machen wir es uns noch gemeinsam bequem. Patrick Rickert mein Name und ich spiele uns Medusa und James Carter featuring Ellie DeHay und Fastboy. Hier ist Band Memories.

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0: einen schönen Freitagabend.
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2: Nächste Woche geht's los mit der Fußball-WM, 11. Juni. Und dann gibt's ja Leute, denen ist das völlig Schnuppe. Es gibt Leute, die die Deutschlandspiele gucken. Und es gibt Leute, die einfach alles gucken. Kollege Sascha Fassbender hat rausgefunden, was das alles denn so kostet.
3: Zeit. Es kostet Zeit.
4: Tick-Tack, Tick-Tack, Tick-Tack.
3: Es gibt 104 Spiele. Alle zusammen ergeben 6,5 Tage Spielzeit. Und da fehlen dann noch Halbzeit, Nachspielzeit, Verlängerung und Elfmeterschießen. Und es kostet Geld. Also ruhig, ganz ruhig. Die deutschen Spiele, die laufen alle im Free-TV, keine Sorge. Auch Eröffnungsspiel, die Halbfinalspiele und das Finale, auch die im Free-TV. Wenn ihr den Rest auch gucken wollt, 10 bis 11 Euro bei Magenta Sport. Was? Ach so, ihr wollt die Spiele vor Ort sehen? Da könnte es noch ein paar Resttickets geben. Ja, die günstigsten fangen so zwischen 50 und 80 Euro an, aber eben auch mit entsprechendem Blick und eher für unattraktivere Spiele. Wenn ihr was Besseres wollt, da ist die Spanne echt breit, denn das teuerste Ticket im Finale liegt bei 10.000 Euro. Im VIP-Bereich sind es dann rund 63.000 Euro im Finale. Und nein, Flug und Hotel sind nicht mit inbegriffen. Ganz im Gegenteil, viele Fluggesellschaften, Hotelzimmer, ja sogar Zugtickets sind zur WM teurer geworden. Dann doch lieber Public Viewing beim Kumpel um die Ecke mit einer Kiste Bier und einer Tüte Chips.

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0: ein. Russland sei jetzt auf dem Niveau angekommen, auf dem sich Europa schon jahrelang befinde, sagte er.
1: Kreml-Chef Putin hat hier in St. Petersburg die Wirtschaftsprobleme Russlands heruntergespielt. Das Land werde alle Schwierigkeiten überwinden. Dabei erwähnte er auch die Schäden durch die ukrainischen Drohnenattacken. Überhaupt zeigte sich Putin sicher, seine Kriegsziele in der Ukraine zu erreichen. In einem vom ukrainischen Präsidenten vorgeschlagenen Friedenstreffen aber sieht er keinen Sinn, solange der Konflikt nicht dauerhaft gelöst werde. Vielmehr rief Putin Russlands Soldaten auf zum Kampf, um den Donbass bald komplett zu erobern. Aus St. Petersburg, Ulf Mauder.
0: Der Präsident des Deutschen Städtetages hat die Pläne für die Pflegereform scharf kritisiert. Diese würden für die Kommunen eine zusätzliche Belastung in Höhe von 1 Milliarde Euro pro Jahr vorsehen, sagte Burkhard Jung der Deutschen Presseagentur. Die Pflegeplätze sind seinen Angaben zufolge bereits jetzt so teuer, dass sie zum Großteil von der Sozialhilfe über die Kommunen finanziert werden müssten. Mehr als die Hälfte der Unternehmen in Deutschland setzt mittlerweile künstliche Intelligenz ein. Das hat das Münchner IFO-Institut ermittelt. Ein Anstieg um rund 15% im Vergleich zum Vorjahr.
2: Vor allem große Unternehmen setzen auf KI, kleinere Firmen sind dann noch etwas zurückhaltender. Aber es tut sich was und genutzt werden KI-Tools danach hauptsächlich in der Industrie und ganz konkret dort in der Verwaltung, bei der Datenanalyse, aber mittlerweile auch beim Programmieren. Und mit Blick auf KI und Jobs meinte neulich der Digitalminister der Bundesregierung, wir müssen uns da zusammenraufen, die Zukunft neu gestalten. Claudia Wächter, Nachrichtenredaktion.
0: Zum Sport. Deutschlands Fußballerinnen haben vorzeitig die Qualifikation für die Weltmeisterschaft 2027 in Brasilien geschafft. Durch ein 2:0 in Köln im vorletzten Gruppenspiel gegen Verfolger Norwegen. Damit ist dem DFB-Team der erste Platz nicht mehr zu nehmen und es geht im nächsten Jahr nach Brasilien für die erste Frauenweltmeisterschaft in Südamerika.
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4: Jetzt in der Nacht klart es auch mal auf und es ist trocken, 11 bis 8 Grad. Tagsüber zieht es sich dann aber wieder zu. Erst noch trocken, gegen Abend kann es dann aber auch mal regnen. Einzelne Gewitter sind auch drin, heute bis 22 Grad. Ja, und morgen am Sonntag lockert es dann auch mal wieder auf. Einzelne Schauer sind zwar noch drin, aber meist ist es trocken bis 21 Grad.
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5: A44 Düsseldorf-Essen zwischen Düsseldorf-Stockum und Kreuz Düsseldorf-Nord. 2 Kilometer Stau, 8 Minuten Zeitverlust. Wir wünschen allen unterwegs gute Fahrt.
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4: Einen schönen guten Abend oder guten Morgen, wie auch immer. Schön, dass ihr zuhört. Ich begleite euch durch diese Nacht gleich mit einem superschönen Song von den Fugees. Für mich die beste Version von Killing Me Softly. Hört ihr gleich. Vorher noch Miley Cyrus, End of the World. Schöne Nacht mit uns.

0: Ich kann Ihnen nur eins raten, Sie sollten mich nicht so dämlich anquatschen. Ich könnte mich aufregen und dann geraten die Dinge außer Kontrolle.
1: Robert De Niro als gefährlicher Ex-Häftling im Thriller Cup der Angst vor 35 Jahren. Schon das war damals ein Remake eines Filmklassikers aus den 60er Jahren. Und jetzt ist der Stoff zum dritten Mal verfilmt worden. Diesmal allerdings als Serie, die bei Apple TV Plus läuft. Jörg Albrecht mit dem Seriencheck zu Cup der Angst.
2: Was für eine Filmmusik. Besser kann man Bedrohung und Spannung nicht in Noten verwandeln. Und deshalb hat es der geniale Soundtrack von Bernard Herrmann, der schon im Originalfilm von 1962 zu hören ist und im 91er Remake auch in die Serie Cup der Angst geschafft.
3: Max Cady wurde aus dem Gefängnis entlassen.
2: Mit der Nachricht, dass Max Cady, ein wegen Mordes verurteilter Mann, auf freiem Fuß ist, beginnt die an den Nerven zerrende Story. 17 Jahre hat Cady unschuldig hinter Gittern gesessen. Das haben neue Beweise ergeben.
3: Was hat das mit uns zu tun?
2: Fragt Natalie ihre Mutter Anna, da angesichts der Nachricht von Cadys Freilassung das Essen aus dem Gesicht fällt. Und Sohn Zack weiß auch warum.
4: Du warst seine Anwältin, oder?
2: Anna Boden ist Cadys Pflichtverteidigerin gewesen. Und Tom, der Mann, mit dem sie verheiratet ist, war damals im Prozess der Staatsanwalt. Und beide haben, was Cady betrifft, Leichen im Keller.
3: Ist es denkbar, dass Max weiß, was wir getan haben?
2: Warum sonst sollte Cady bei den Bodens auftauchen?
5: Ich hatte auch mal ein gutes Leben. Hast du Angst vor mir?
3: Nein, warum sollte ich?
2: Naja, vielleicht weil schon zu Beginn der ersten Folge eine vierköpfige Stinktierfamilie tot im Pool der Bodens treibt. Max, Cady sind auf Rache. Rache für 17 Jahre Knast. Javier Bardem als Cady ist eine Naturgewalt. Aber auch die Bodens sind mit Amy Adams, Patrick Wilson, Lily Collyers und Joe Enders perfekt besetzt. Gute Geschichten kennen eben kein Verfallsdatum. Und die von Cup der Angst ist eine sehr gute.
3: Ist das Blut?
6: Irgendwas stimmt nicht. Du meine Güte.
5: Das ist eure größte Angst.

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1: Aktuell klart es immer mehr auf. Es ist meist trocken jetzt nachts, dazu frisch mit Temperaturen von 11 bis 8 Grad. Tagsüber heute dann wieder mehr Wolken. Die bringen erstmal keinen Regen. Erst zum Mittag hin müsst ihr euch heute auch auf Schauer oder auch mal ein einzelnes Gewitter einstellen bis 22 Grad. Ja, und morgen am Sonntag dann mal bewölkt, mal lockert's auf, meist trocken und nur vereinzelt Regen, aber bis 21 Grad.
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2: A44 Düsseldorf-Essen zwischen Düsseldorf-Stockum und Kreuz Düsseldorf-Nord. 1 Kilometer Stau. Wir wünschen allen unterwegs gute Fahrt.
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1: Ein schönes Wochenende alle miteinander. Der Samstag ist noch sehr, sehr früh. Egal, wo ihr gerade seid, ich hoffe, euch geht's gut. Wir begleiten euch ein Stück des Weges. Jetzt mit Musik vom großartigen Alex Warren. Das ist Fever Dream. Schöne Nacht.

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3: Ja, nee, ist klar.
4: So, was haben wir denn jetzt hier noch? Ralf Schumacher und sein Etienne haben geheiratet. In Saint-Tropez. Ja, klar, wo sonst? Die Geissens waren natürlich auch da. Ja, schön im Beachclub Bouillabaisse. Jo, ist klar. Bouillabaisse. Warum nicht gleich im Coq au Vin? Höhepunkt der Hochzeit war natürlich das Geschenk der Geissens. Ein Porträt von Ralf und Etienne im Pop-Art-Stil für 15.000 Euro. Ja, der kann sich auch für 15 Euro bei Temu bestellen. Einfach Foto hinschicken und fertig. Ich glaube, das haben die Geissens auch gemacht. So sieht's auf jeden Fall aus. Die haben nämlich ein Foto von sich in dieses Bild mit einarbeiten lassen. Also, dieses sogenannte Kunstwerk für 15.000 ist so hässlich. Wo willst du das hinhängen? Und das muss ja aufhängen, war ja teuer, auch wenn die mal zu Besuch kommen. Aber das ist ja so hässlich, da fällt dir die Tapete von der Wand. Das kannst du ja nur in die Garage hängen, als Diebstahlsicherung für Ferrari. Ach ja, komm, soll wohl eine schöne Hochzeit gewesen sein, was man so hört. Vor allem die Trauung. Der Pastor hat auch nicht gefragt, wollen Sie Ihren Etienne lieben und ehren? Sondern er hat gefragt, Herr Schumacher, wollen Sie wissen, wie viel mein Auto wert ist?
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1: Ich bin Tine Klimach. Die Pflege kostet viele Betroffene schon heute ein Vermögen. Jetzt gibt es Streit um die geplante Pflegereform von Gesundheitsministerin Nina Wagen. Kritiker befürchten, dass Pflegebedürftige und ihre Familien künftig länger auf finanzielle Entlastungen warten müssen.
2: Genau davor warnt auch der Deutsche Städtetag. Präsident Jung sagt, viele Menschen könnten die hohen Kosten für
1: länger auf finanzielle Entlastungen warten müssen.
2: Genau davor warnt auch der Deutsche Städtetag. Präsident Jung sagt, viele Menschen könnten die hohen Kosten für einen Pflegeplan

0: veröffentlichte Schreiben enthalte außerdem Elemente von Unverschämtheit, erklärte Putin. Selenskyj bedauerte die Ablehnung. Leider wähle die russische Seite erneut den Krieg, so Selenskyj in einer Videobotschaft. Schutzhelme wie bei der Bundespolizei könnten künftig auch zur Ausrüstung von Bahnsicherheitskräften gehören. Die Deutsche Bahn testet die Helme von Juni bis Dezember bei ihrer mobilen Unterstützungsgruppe in Berlin, die zum Beispiel bei Fußballspielen und Demonstrationen eingesetzt wird. Der tödliche Angriff auf einen Zugbegleiter Anfang Februar in einer Regionalbahn in der Westpfalz hatte bundesweit für Entsetzen gesorgt. Seitdem setzt die Bahn auf zusätzliche Sicherheitsmaßnahmen. Zum Sport. Bayern Münchens Jungster Lennart Kahl fällt für die Fußball-Weltmeisterschaft aus. Der 18-Jährige hat sich beim Abschlusstraining der deutschen Nationalmannschaft einen Muskelbündelriss im linken Oberschenkel zugezogen, wie der DFB mitteilte.
1: Es ist ein Schock, 8 Tage vor dem deutschen WM-Auftakt. Lennart Kahl gehört zu den Gewinnern der vergangenen Monate. Turbo-Karriere bei Bayern München und bei seinem Startelfdebüt beim DFB begeisterte er gegen Finnland. Unbekümmert und selbstbewusst trat er da auf. Seine ganze Familie sei sehr stolz, dass er bei der WM dabei sei. Das sagte der 18-Jährige noch vor ein paar Tagen. Jetzt das Aus durch eine Verletzung im Training. Thomas Bremser, Nachrichtenredaktion.
0: Bundestrainer Nagelsmann nominierte den Leipziger Asan Widraogo in den Kader nach.
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3: Die Schauer klingen immer mehr ab. Es ist klar und meist trocken in den frühen Morgenstunden. 11 bis 8 Grad aktuell. Tagsüber heute dann bis 22 Grad. Dazu erst trocken. Ab dem Mittag heute dann aber auch Schauer oder kurze Gewitter möglich. Ja, und morgen am Sonntag dann ein Mix aus Sonne und Wolken. Nur vereinzelt Regen bis 21 Grad.
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4: A43 Recklinghausen-Wuppertal. Zwischen Kreuz Recklinghausen und Recklinghausen-Hochlamark 1 Kilometer Stau. Wir wünschen allen unterwegs gute Fahrt.
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3: Moinsen alle miteinander. Ich hoffe, ihr kommt gut durch diese Nacht. Begleitet werdet ihr jetzt von den Klängen des einzigartigen, großartigen Santana.

0: Das ist euer früher Samstagmorgen. Hallo zusammen. Wir hatten sehr hohen Besuch bei uns. Campino himself hat vorbeigeschaut, im Gepäck das letzte reguläre Studioalbum der Toten Hosen. Und ja, wir hören diese Stunde nochmal rein in das Interview mit ihm und auch natürlich nachher ins neue Album. Das ist mir wirklich eine große Ehre. Hallo.
1: Einen wunderschönen guten Tag.
0: Wie geht's dir? Was macht das Leben?
1: Alles soweit gut. Ich komme ja immer gerne hier hin. Ihr wisst, ihr habt den besten Kaffee bundesweit von allen Radiosendern. Und ansonsten sind wir, was auch toll ist, ich brauche nicht mitproben. Die anderen müssen arbeiten und ich kann hier so meine Zeit verdödeln.
0: Ja, das ist schön.
1: Aber wir sind alle sozusagen im Vorbereitungsmodus und sind natürlich heiß, was die Tour angeht.
0: Wir besprechen heute ein Thema, über das ich nicht gerne spreche, weil es geht ja um euer letztes reguläres Studioalbum.
1: Ja.
0: Wer hatte die Scheißidee? Was ist los mit euch?
1: Du, das war irgendwann im Raum und dann, irgendwann muss ja die letzte Scheibe kommen. Und mit dem Gefühl, dass das richtig ist, stehen wir, glaube ich, auch ganz gut da und das hat der Scheibe auch geholfen. Das bedeutet ja auch, dass man nach vorne hin nochmal Kapazitäten hat, Dinge vielleicht umzusetzen, die vorher keinen Platz hatten. Also ich finde, da kann man auch immer das Positive dran sehen.
0: Dieser Titel, Trink aus, wir müssen gehen, ich finde, das ist so ein schöner Titel, weil man dieses Gefühl total gut kennt. So, man hat irgendwie einen geilen Abend gehabt, eine geile Nacht mit tollen Leuten. Und man will eigentlich gar nicht gehen, Aber es ist so schön. Aber man weiß auch, man kann nicht für immer bleiben.
1: Ja, so geht es uns ja auch ein bisschen.
0: Ja.
1: Die Frage, so wann ein guter Zeitpunkt ist für einen Abgang, die ist für keinen einfach.
0: Wie war das denn, dieser Moment? Also dieser Moment, als dann wirklich die letzte Note, die letzte Klappe für dieses Album gefallen ist. Wie hat sich das angefühlt?
1: Es gab eine allerletzte Listening-Session. Mhm. Und diese letzte Session, da haben wir alle zusammengesessen. Unser Freund Martin Materia war auch zufälligerweise anwesend. Und wir hatten zwei Flaschen Champagner im Kühlschrank, um danach anzustoßen, dass das Projekt beendet ist und so. Und dann sagte er, wieso, lass uns das doch jetzt schon trinken und dann erst hören. Das macht doch viel mehr Sinn. Und so haben wir dann auch noch ein paar andere Flaschen geholt und so weiter. Und ich war dermaßen sentimental am Schluss. Mir hat das gar nicht gut getan. Das war dann schon irgendwo, war irgendwie ein trauriger Moment, aber sehr intensiv und ich werde den auch nie vergessen. Und insofern bin ich Martin dann doch dankbar für seine Idee, dass wir recht früh am Tag angefangen haben, das irgendwie zu begießen.
0: Ein Song auf dem Album ist Die Show muss weitergehen. Geht so ein bisschen darum, egal wie scheiße es läuft, es gibt irgendwie auch einen danach.
1: Für mich ist das so ein Lied, da geht es ums Aushalten, genau wie du sagst. Das kann heute alles ziemlich mies und grau aussehen. Irgendwann dreht sich der Wind und dann gibt es auch wieder einen Grund, das Leben gut zu finden und irgendeinen Moment, der dir so ein Lachen zurück ins Gesicht zaubert. Und also mehr eine Durchhalteparole als alles andere.
0: Das ist in diesen Zeiten auch gut.
1: Ja, und was uns angeht, wir wissen ja, dass wir uns nicht aus den Augen verlieren. Wir haben diese Grabstätte am Düsseldorfer Südfriedhof angemietet und da liegen ja auch schon drei von uns. Und das wäre jetzt, glaube ich, ziemlich schwach, wenn man sagen würde, ich habe eine andere Idee, ich gehe woanders hin oder so. Also wir werden auf jeden Fall alle zusammen dort irgendwann mal landen.
0: Magst du den Song einmal für uns ansagen?
1: Ihr Lieben, hier ist Campino von den Toten Hosen und ihr hört, die Show muss weitergehen. Dreht auf und habt Spaß.

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1: Jetzt in der Nacht klart es auch mal auf und es ist trocken, 11 bis 8 Grad. Tagsüber zieht es sich dann aber wieder zu. Erst noch trocken, gegen Abend kann es dann aber auch mal regnen. Einzelne Gewitter sind auch drin, heute bis 22 Grad. Ja, und morgen am Sonntag lockert es dann auch mal wieder auf. Einzelne Schauer sind zwar noch drin, aber meist ist es trocken bis 21 Grad.
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2: A43 Wuppertal Recklinghausen zwischen Herne-Eickel und Kreuz-Herne. Dichter Verkehr, 7 Minuten Zeitverlust. Und im weiteren Verlauf zwischen Kreuz-Recklinghausen und Recklinghausen-Hochlamark 1 Kilometer stockender Verkehr. Wir wünschen allen unterwegs gute Fahrt.
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1: Du kannst mich mal am Tüffel tuten, könnte man sagen. Oder sowas wie, weißt du was, du kannst mich einfach mal gerne haben. Das klingt aber nicht so gut, daher hat Kamrad sich für die niedliche Variante entschieden. Nämlich für Hug Yourself, du kannst dich mal schön selbst umarmen. Und den Song hört ihr jetzt.

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0: Leute, das war so schön. Campino hat bei uns vorbeigeschaut, hat uns besucht in der Redaktion. Und weil das Interview so schön war, hören wir diese Stunde nochmal rein. Im Gepäck hast du das letzte reguläre Studioalbum der Toten Hosen. Trink aus, wir müssen gehen. Aber ihr seid ja noch nicht ganz weg, ne? Also ihr geht noch auf Tour und danach ist ja auch noch nicht komplett Schluss. Was kommt danach?
1: Was wir wissen ist, dass wir keine Alben mehr aufnehmen wollen, indem wir unser Leben reflektieren oder die letzten 5 Jahre darin verarbeiten, wie in einem Tagebuch. Ich bin mir auch ziemlich sicher, dass wir unsere Live-Arbeit sehr reduzieren werden. Im Oktober verabschieden wir uns aus Südamerika. Und das ist schon ein richtig heftiger Einschnitt für uns, ein großer Schritt. Da können wir dann schon mal den Ernstfall proben, was das eigentlich heißt, nie wieder irgendwo aufzutreten. Und dann haben wir aber immer noch zum Abfedern für nächstes Jahr so ein paar Konzerte angesetzt, dass wir nicht so knallhart auf den Boden fliegen. Und wie das dann, was dann geschehen wird, ist relativ offen. Es kann ja immer noch sein, dass uns irgendein Thema so auf den Fingern brennt, dass wir dann trotzdem nochmal eine Single droppen. Oder dass ein Regisseur uns anspricht und sagt, er braucht einen Soundtrack und er kann sich da nur die Toten Hosen vorstellen, wie auch immer.
0: Alle Regisseure dieser Welt, ihr habt's gehört.
1: Keine Ahnung, wir lassen uns das offen. Aber andererseits kann ich mir zum jetzigen Zeitpunkt nicht vorstellen, dass wir so als Tote Hosen das Bühnenleben noch sehr lange zelebrieren werden miteinander.
0: Ihr habt deswegen auch einen würdigen Abschluss gefunden, nicht nur wegen des Albums, sondern auch wegen des Bonusalbums, was ich auch wirklich wahnsinnig beeindruckend finde.
1: Danke.
0: Die Toten Hosen rufen und alle kommen. Ist wirklich krass, ey. Bab, Vicky Leandros, einstürzende Neubauten, Element of Crime, das ist so ungefähr auch die Musik, mit der ich groß geworden bin. Wie hat sich das für euch angefühlt, dass sie alle da waren?
1: Ja, das ist uns gar nicht so aufgefallen, denn die Idee ging relativ klein los, dass wir uns die Frage gestellt haben, mit wem würden wir denn unbedingt nochmal arbeiten wollen? Und da fielen uns erstmal so vielleicht 10, 12 Namen ein. Und je länger wir uns dann mit dem Projekt beschäftigt haben, je stärker wuchs diese Liste an. Und dann fehlte uns noch dieser und jener. Und das war schon verrückt, wie dieser Blumenstrauß immer dicker wurde. Letztendlich ist das ein großes Abschiedsgeschenk, aber hauptsächlich an uns selber, würde ich sagen.
0: Ja, es ist auf jeden Fall, also Leute, hört nicht nur, in Anführungsstrichen nur das normale Album, sondern auch das Bonusalbum. Auf dem normalen sozusagen ist noch ein weiterer Song drauf, den wir jetzt spielen werden. Nur nach vorn. Das ist so ein bisschen, da singt ihr da drin nur, suche einen Neuanfang, wir werden ihn sicher finden. Ist das auch auf euch selber bezogen, so ein bisschen?
1: Also letztendlich sind alle Lieder irgendwo im Ursprung, haben was mit uns zu tun und unseren Gefühlen. Mhm. Und das darf aber immer nur die Inspiration sein. Und insofern kann jeder das Lied so für sich benutzen, aber ich weiß natürlich genau, warum ich das gesungen habe und was meine Gefühle dazu sind.
0: Meine waren irgendwie, es ist ein hoffnungsvoller Song.
1: Das war der Versuch. Also,
0: hat geklappt.
1: Ja, es sollte ein positives Lied sein. Ja. Und gleichzeitig kenne ich das an mir auch. Oder es ist vielleicht schon eine Botschaft an uns selber. Dieses muss in Bewegung bleiben. Ja, kommt sonst aus dem Gleichgewicht. Dass man nicht zu viel nachdenken sollte, wenn die Tour zu Ende ist. Sondern einfach machen. Ja. Nimm dir was Neues vor und lass das Denken über die Zukunft mal sein.
0: Dann sag doch bitte nochmal den Song für uns an und dann verabschieden wir uns.
1: Liebe Hörerinnen, liebe Hörer, hier ist der Campino von den Toten Hosen. Hier ist unsere neue Single Nur nach vorn. Habt viel Spaß.
0: Es war mir nochmal eine Ehre und ich wünsche euch wahnsinnig viel Spaß auf der Tour und ich finde es schön, dass es euch gibt.
1: Vielen Dank. Ich freue mich sehr.

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1: Ich bin Tine Klimach. Der ukrainische Präsident Zelensky bedauert die Absage eines direkten Treffens durch Kreml-Chef Putin. Leider wähle die russische Seite erneut den Krieg, sagte Zelensky in einer Videobotschaft. Zelensky hatte Kreml-Chef Putin in einem Schreiben direkte Friedensgespräche in einem Drittstaat angeboten. Putin lehnte das als verfrüht ab. Für die Pflegeversicherung liegt jetzt ein Sanierungskonzept vor. Aber Bundesgesundheitsministerin Wagen bekommt viel Kritik. Unter anderem soll bei den pflegenden Angehörigen gespart werden, indem Rentenansprüche gekürzt werden. Patientenschützer fordern, gerade die Pflege zu Hause müsste gestärkt werden. Eugen Briesch, Vorsitzender der Stiftung für Patientenschutz im ZDF.
2: Stattdessen werden jetzt zukünftig der größte Pflegedienst Deutschland, und das ist meistens weiblich, dafür bestraft, dass zu Hause sowohl die Eltern oder auch der Ehemann oder die Ehefrau versorgt werden. Und das